0: Wie so vieles bei den von uns untersuchten Phänomenen, blieb diese Frage offen.
1: Der Großvater von Kate Morgan trug die Kosten der Bestattung. Allerdings war kein Familienmitglied nach Südkalifornien gereist, um die Tote zu identifizieren, geschweige denn, um an der Beisetzung teilzunehmen. Für sie alle in Iowa war Kate Morgan schon Jahre zuvor bereits gestorben.
0: Ihren Grabstein zieren beide Namen.
1: Ihr Alias und ihr wirklicher Name Kate Morgan. In Heimaterde zu ruhen war ihr nicht vergönnt.
2: Tja.
1: Was für eine todtraurige Lebensgeschichte.
2: Ich widerspreche nicht.
1: In dieser Nacht erschien uns der Geist von Kate Morgan in Zimmer 3327 nicht mehr. Am nächsten Morgen reisten wir ab.
0: Ah, Mr. Gomer.
3: Guten Morgen, Sir.
0: Wir reisen heute ab.
3: Ja, ich hörte davon. Es tut mir leid, dass Ihr Aufenthalt anders verlief als geplant.
0: Das muss es nicht. Passen Sie gut auf Sie auf, ja. Sie wissen schon, wen ich meine.
3: Oh ja, das werde ich. Da können Sie ganz unbesorgt sein.
0: Hier haben Sie Ihre Unterlagen zurück.
3: Danke.
0: Auf Wiedersehen.
3: Auf Wiedersehen, Sir.
1: Bis zum heutigen Tage erscheint Kate Morgan von Heimweh geplagt den Angestellten und Gästen des Hotel del Coronado.
4: Ist etwas für mich abgegeben worden, Mr. Gomer? Von meinem Bruder vielleicht? Oder einem anderen Gentleman?
3: Nein. Nein, nichts, Madam.
4: Danke.
1: Es steht zu hoffen, dass sie sich eines Tages doch eines Besseren besinnen wird und endlich beschließt, ein Teil des ewigen Friedens zu werden.
0: Ervany! Ervany! Wo ist sie denn nur?
5: Das Telefon klingelt, Daddy.
0: Was du nicht sagst, Liebes. Wo ist denn Mami?
5: Weiß nicht.
0: Das passt mir jetzt aber wirklich gar nicht.
5: Da ist aber jemand hartnäckig.
0: Na schön, in Gottes Namen. Colin Hargreaves?
6: Wer?
0: Colin Hargreaves.
6: Ah, Colin, du. Dass ich dich mal direkt an die Strippe bekommen habe. Also damit habe ich nun wirklich in diesem Leben nicht mehr gerechnet.
0: Wie schön, dich zu hören, Tante Marilyn.
6: Und wie schön, dich zu hören, mein Junge. Wie war es denn drüben über dem großen Teich?
0: Atemberaubend.
6: Waren nicht so viele Bekloppte auf eurem Geisterjäger-Kongress?
0: Auch nicht mehr als sonst.
6: Ja, du weißt ja, dass ich aus meinem Herzen nur schwer eine Mördergrube machen kann. Ich halte das, womit ihr euch da beschäftigt, für nichts weiter als ausgemachten Blödsinn. Aber ja, ihr müsst ja wissen, was ihr tut.
0: Dankeschön.
6: Sag mal, wie war denn eigentlich das Hotel, das ich euch empfohlen habe?
0: Oh.
6: Hat euch das gefallen?
0: Und wie, Tante Marilyn?
6: Ach, ja, also... Freut mich, aber, ja. Also stell dir vor, Trudy will mit mir im Herbst auch dorthin fahren.
0: Oh, dann solltest du aber unbedingt in Zimmer 3327 absteigen, Tantchen.
6: So? Warum denn das?
0: Tja, das wirst du dann schon sehen.
6: Oh, das klingt ja so geheimnisvoll. Zimmer 3328, also.
0: Nein, 27.
6: 27, ja, hab ich. Sag mal... Das hat aber doch hoffentlich nichts mit euren albernen Gespenstern zu tun, oder?
0: Wer weiß.
6: Gespenster. Gespenster.

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1: Viel ist im Lauf der Jahre über die merkwürdigen Ereignisse im Herrenhaus Whitegates in Connecticut geredet und geschrieben worden. Dabei gab es nur einen einzigen Zeugen der Vorkommnisse. Einen Menschen, der weiß, wie es wirklich war. Meine Cousine, Sarah Claiborne. Das, was sie erlebt hat, wird in den Nacherzählungen sensationsgieriger Menschen und Vertretern der Presse oft derart falsch dargestellt, dass ich es nun für dringend nötig erachte, dass jemand, der mit der Geschichte in einem Zusammenhang steht, auch wenn er selbst nicht in den fraglichen 36 Stunden dort draußen auf dem Landsitz anwesend war, sein Schweigen bricht und der Welt erzählt, wie es wirklich gewesen ist. Mein Bericht stützt sich auf die akribische Schilderung der Umstände, wie ich sie von meiner Cousine Sarah Claiborne erfahren habe. Ich möchte nochmals betonen, dass es keine anderen Zeugen gibt. Denn meine Cousine war in jenen Stunden des Jahres 1931 vollkommen allein in ihrem großen Haus. Zumindest glaubte sie das. In jenen Jahren war ich des Öfteren zu Besuch in Whitegates. Ich war dort nicht lange vor und direkt nach den Vorkommnissen dieser 36 Stunden, für die es keine rechte Erklärung zu geben scheint. Ich will versuchen, meinen Bericht so akkurat wie möglich abzufassen und mich strikt an das halten, was mir Cousine Sarah über die Jahre von dem mysteriösen Wochenende erzählt hat.
2: In einem Buch eines derzeit sehr populären Essayisten las ich gestern den Satz, das elektrische Licht verdrängte spätestens Anfang des 20. Jahrhunderts Spukerscheinungen aller Art. Was für ein zum Himmel schreiender Unsinn, nicht?
3: Tja.
2: Diesen Satz musst du unbedingt als Aufhänger verwenden, wenn du der Welt eines Tages von meinen Erlebnissen berichten wirst.
3: Ja, das will ich gern tun, Sarah.
2: Whitegates war seinerzeit eines der ersten Herrenhäuser, in die um die Jahrhundertwende elektrisches Licht Einzug gehalten hat. Zudem haben wir dort nicht nur seit vielen Jahren schon Telefon oder eine Zentralheizung, sondern auch einen Kühlschrank.
3: Du verwöhnst deine Köchin aber auch.
2: Mag sein. Aber das alles ist, aus meiner Erfahrung heraus darf ich das wohl sagen, wahrlich kein wirksamer Schutz, Spukerscheinungen fernzuhalten.
3: Nein, offenbar nicht. Wann wurde Whitegates denn eigentlich erbaut? Ich finde, das sollte ich erwähnen.
2: Ganz genau weiß man es nicht, aber es muss so etwa um 1780 gewesen sein.
3: Ah.
2: Die Claiborns waren Gottlob seitdem bestrebt, keinen Renovierungsstau aufkommen zu lassen. Das kommt mir natürlich sehr zugute.
3: Als Jim starb, da dachten wir alle, du würdest...
2: Ihr dachtet, dass ich Whitegates aufgeben und entweder nach New York oder Boston ziehen würde. Ja, ich weiß, dass ihr das dachtet.
3: Ja.
2: Weil wir keine Kinder haben.
3: Aber du...
2: Mir gefällt es durchaus, des Öfteren genau das Gegenteil davon zu tun, was andere von mir erwarten.
3: Vielleicht warst du mir deshalb schon immer so sympathisch.
2: Bestimmt. Denn darin ähneln wir beide uns. Wir haben unseren eigenen Kopf und scheuen nicht davor zurück, schnurgerade unseren Weg zu gehen, koste es, was es wolle.
3: Ja, da sagst du was.
2: Warum hätte ich denn das schöne alte Haus mit seinen hohen Decken damals nach Jims Tod ohne Grund aufgeben sollen? Um mich dann in einem papageienkäfiggroßen Apartment in einem dieser geschmacklosen neumodischen Wolkenkratzern auf der Lexington Avenue einzunisten? Nein. Ich hätte das gute Schaffleisch, das in Connecticut beinahe täglich auf meinem Teller liegt, sicher sehr vermisst. Vor allem, seit ich gelesen habe, was man in den Städten mittlerweile isst.
3: Tintenfisch und Geflügelinnereien.
2: Ja, ich sehe, lesen wir die gleichen Zeitschriften.
3: Das wundert mich nicht. Der Artikel hat mich nach der Lektüre übrigens auch kopfschüttelnd zurückgelassen.
2: Ich spüre jedenfalls, damals nach Jims Tod übrigens ganz besonders, dass ich nach Whitegates gehöre und nicht in die Stadt. Ich hatte gehofft, dort bleiben zu können, bis der Herrgott mich zu sich ruft. Dann geht der Besitz ja leider Gottes sowieso an diesen ebenso dumm dreisten wie fetten Presley-Jungen über.
3: Er ist Jims nächster Verwandter.
2: Ein unausstehlicher Nichtsnutz ist er. Ich kann dir gar nicht sagen, wie sehr ich ihn verabscheue. Bitte reden wir nicht länger von ihm.
3: Ist gut.
2: Ich habe mir auf die Fahne geschrieben, ihn zu meinen Lebzeiten, solange es geht, von Wildcats fernzuhalten.
3: Das kann ich dir nicht verdenken.
2: Wer weiß, was die Zeit bringt. Natürlich bin ich mit meinen 60 Jahren um einiges älter als er, aber ich gebe zu, den Ehrgeiz, ihn zu überleben, habe ich trotzdem.
3: Das wäre ja was.
2: Und jetzt weißt du, warum ich mich so gesund ernähre und bei Wind und Wetter täglich einen ausgedehnten Spaziergang mache.
3: Ich bewundere dich.
2: Und ich bewundere dich, Kate.
3: Oh.
2: Und ich bin froh, dass ich dich habe, meine Liebe.
3: Danke.
1: Der Tag, an dem alles begann, soll laut Sarahs Erzählung bitterkalt gewesen sein. Immer wieder gab es Niederschläge, in die sich neben den Regentropfen auch Schnee mischte. Und das, obwohl es doch erst Herbst war. Genauer gesagt, war es der 1. November 1931. Das schlechte Wetter hielt meine Cousine jedoch keineswegs davon ab, ihren üblichen Spaziergang am Nachmittag zu machen. Es dämmerte bereits, als sie auf der Zufahrt zum Herrenhaus eine andere Spaziergängerin überholte, die sie hier noch nie gesehen hatte. Sarah kannte alle ihre Nachbarn und natürlich auch jeden, der in ihrem eigenen Haus angestellt war oder dort gelegentlich zu tun hatte. Aber diese blasse Frau mit der schwarzen Schute auf dem Kopf hatte sie hier noch nie gesehen.
2: Guten Tag.
4: Wünsche ich Ihnen auch.
2: Sie sind unterwegs zum Haus? White Gates, meine ich. Mein Haus, um genau zu sein. Ich lebe dort.
4: Das ist mir bekannt, Ma'am. Und die Antwort ist ja, ich bin unterwegs zu Ihrem Haus.
2: Aha. Und was führt Sie dorthin?
4: Ich bin gesandt, eine Ihrer Dienstbotinnen aufzusuchen.
2: Da haben Sie sich aber ein schönes Wetter ausgesucht für Ihren Weg hier heraus.
4: Ich habe mir gar nichts ausgesucht, Ma'am. Ich muss das ausführen, weswegen man mich hierher geschickt hat.
2: Das klingt ja sehr hochtrabend. Von woher hat man Sie denn geschickt?
4: Von weit, weit her.
2: Mhm. Na, dann sehen wir uns vielleicht ja später noch.
4: Das glaube ich kaum.
2: Was für eine impertinente Person. Wen sie wohl besuchen will, Agnes oder Mary? Naja, ich werde es ja sowieso erfahren. Ach Gott, nee, jetzt fängt es wieder an zu regnen. Ich fürchte, wenn wir nicht nass bis auf die Haut werden wollen, werden wir uns beeilen müssen. Wollen Sie mit unter meinen Schirm schlüpfen? Wo ist sie denn? Wo? Hallo? Wo sind Sie denn? Hallo? Nichts. Ist das der Wind? Ich sollte mich besser beeilen, zurück zum Haus zu kommen. Es wird ja immer dunkler.
1: Als sie nur wenig später das Haus erreichte, dachte meine Cousine noch immer über die seltsame Begegnung nach, die sie gehabt hatte, und darüber, wie es der fremden Frau gelungen sein mochte, so plötzlich zu verschwinden.
5: Da sind Sie ja wieder, Madame.
2: Ja, Preston, da bin ich wieder. Ich hatte gerade... Ah!
5: Um Gottes Willen! Ah! Warten Sie, ich helfe Ihnen wieder auf die Beine, Madame.
2: Ja, bitte, Nein, hören Sie auf, es geht nicht.
5: Ja, aber ich...
2: Holen Sie Agnes.
5: Wieso?
2: Machen Sie doch schon.
5: Ja, natürlich. Sogleich.
2: So was Dummes war auch. Das hat mir gerade noch gefehlt. Gott, tut das weh.
6: Agnes! Agnes! Kommen Sie schnell! Die Herrin ist gestürzt. Ich fürchte, wir benötigen eine weitere helfende Hand.
7: Ich komme!
5: Sie kommt.
2: Gut. Danke Ihnen, Fred.
5: Nicht doch.
2: Wenn ich auf jeder Seite Unterstützung habe, wird es mir wohl gelingen, mich wieder aufzurichten.
5: Das steht zu hoffen, Madame.
8: Da bin ich. Wie ist das denn geschehen?
2: Durch meine eigene Ungeschicklichkeit. Ich bin ausgeglitten auf der verheißten Schwelle.
7: Helfen Sie mir hoch.
8: Ja, selbstverständlich.
5: Ganz langsam, Madame.
9: Anders geht es ja auch nicht.
2: Oh Gott, tut das weh.
8: Der Knöchel, Madame?
2: Allerdings. Bringen Sie mich zu Bett und dann telefonieren Sie mich Dr. Salgrove. Er soll sofort kommen.
5: Ja. Machen Sie sich keine Sorgen. Wir werden uns um alles kümmern.
8: Belasten Sie, wenn möglich, nur das andere Bein.
2: Ja. Was glauben Sie, was ich gerade versuche?
8: Es ist wieder nicht so einfach.

0: Eine Stunde später traf Dr. Selgrove, der Hausarzt meiner Cousine, ein und untersuchte seine Patientin gewissenhaft.
1: Und, Doktor? Wie schlimm ist es?
2: Sehr schlimm, fürchte ich. Der Knöchel ist wohl gebrochen.
1: Oh nee, das dachte ich mir. Wird ein Gipsverband nötig sein?
2: Wenn Sie mir versprechen, strengste Bettruhe zu wahren, werde ich es einstweilen erst einmal bei einer festen Bandagierung belassen. Das ist ein bisschen weniger unbequem für Sie.
1: Sie können ganz unbesorgt sein. Ich habe heute nicht vor, noch einen Ball aufzusuchen.
2: Also schön. Das wird jetzt etwas unangenehm sein.
1: Sie kennen mich lange genug, um zu wissen, dass ich einiges auszuhalten imstande bin. Nun machen Sie schon, legen Sie den Verband an.
2: Ja. So. Ich beeile mich.
1: Ich bitte drum.
2: Denken Sie daran, jede falsche Bewegung oder Belastung kann Schäden verursachen, die Ihre Mobilität für immer einschränken werden.
1: Ja.
2: Dann wird es ein für alle Mal vorbei sein mit Ihren Gewaltmärschen.
1: Ja, das ist mir durchaus bewusst. Ich werde die erzwungene Bettruhe dazu nutzen, endlich wieder etwas Ordnung in meine Korrespondenz zu bringen.
2: Das klingt nach einem sehr guten Plan.
1: Na ja, ich könnte mir weitaus Schöneres vorstellen, als jetzt tagelang im Bett rumzulungern.
2: Das steht wohl außer Frage. Verpassen werden Sie dennoch nichts, so wie sich das Wetter dieser Tage darstellt. Der Schneeregen da draußen geht mittlerweile immer mehr in Schnee über.
1: Dann muss ich wohl ein noch schlechteres Gewissen haben, dass ich Sie heute wegen meiner Ungeschicklichkeit bitten musste, hierher zu kommen.
2: Ach was.
1: Könnte mich ohrfeigen, dass ich diese vereiste Stelle nicht gesehen habe.
2: Machen Sie sich nichts draus, so etwas passiert. Und zwar jedem von uns.
1: Ungewöhnlich, dass so früh Schnee fällt.
2: Irgendwann muss der Winter ja mal beginnen.
1: Wenn's nach mir ginge, müsste er das nie.
2: Ich sehe, Sie sind ja heute allerbester Laune.
1: Ja, wundert Sie das wirklich?
2: Nein, natürlich nicht. So, fertig.
1: Ach, Gott sei Dank.
2: Wünschen Sie, dass ich Ihnen aus Norrington eine Krankenschwester für das Wochenende schicke?
1: Um Himmels Willen, nein, alles, nur das nicht.
2: Das dachte ich mir. Es wird zwar nicht viel an Pflege zu tun sein, bis ich sie mir wieder ansehen werde, aber White Gates liegt doch recht weit außerhalb. Und so wie das Wetter sich entwickelt, wäre es mir daher durchaus eine Beruhigung, jemanden in Ihrer Nähe zu wissen, der medizinisch geschult ist.
1: Sie meinen, falls wir hier einschneiden sollten?
2: Ja, genau das meine ich.
1: Seien Sie vollkommen ohne Sorge. Mein Haus mag zwar einsam gelegen sein, aber ich lebe hier ja keineswegs alleine. Ein Tross an Dienstboten steht mir rund um die Uhr zur Verfügung. Zwei von ihnen sind sogar schon seit den Zeiten, da meine Schwiegermutter noch das Regiment führte, hier im Dienst. Sie werden wissen, was zu tun ist. Zumal es sich ja nur um einen gebrochenen Knöchel handelt. Machen wir also nicht mehr draus, als es ist.
2: Nehmen Sie die Fraktur bitte nicht auf die leichte Schulter. In Ihrem Alter ist das keineswegs...
1: In meinem Alter? Dr. Selgrove, jetzt muss ich Sie aber sehr bitten.
2: Aber was Ihre Dienerschaft betrifft, so stimmt es natürlich, dass Sie in der sehr privilegierten Situation sind, dass man sich gut um Sie kümmern wird.
1: Und zwar komme, was da wolle.
2: Na schön. Sobald die Schwellung zurückgegangen ist, können wir den Fuß röntgen. Ich denke, das wird frühestens am Montag der Fall sein. Ich würde dann mit dem entsprechenden Gerät wiederkommen.
1: Verlassen Sie sich darauf. Ich werde hier sein und Sie sehnsüchtig erwarten.
2: Das dachte ich mir. Sollten Sie mich vorher benötigen, dann können Sie
1: ja... Dann werde ich nicht zögern, Sie anrufen zu lassen.
2: Ja, dann also...
1: Auf Wiedersehen, Dr. Selgrove.
2: Auf Wiedersehen, Mrs. Claiborne.
0: Zunächst schmerzte der frisch bandagierte Fuß nicht allzu sehr, sodass meine Cousine die Stunden tatsächlich nutzen konnte, ihre Korrespondenz zu ordnen. In den späten Abendstunden wurden die Schmerzen jedoch heftiger. Sarah Claiborne war eine schwierige Patientin, so wie viele sehr aktive und dominante Menschen, die im Krankheitsfall mit der erzwungenen Untätigkeit hadern und dann schnell übellaunig werden. Bevor sie sich für die Nacht zurückzog, brachte Agnes noch ein Tablett an das Bett ihrer Herrin.
1: Was zum Teufel soll das werden?
3: Eine Karaffe Limonade, Tee in der Thermoskanne und Sandwiches, falls Sie in der Nacht Hunger bekommen sollten.
1: Ich bekomme niemals nachts Hunger. Das sollten Sie eigentlich wissen, Agnes. Und heute Nacht schon gar nicht. Die Limonade können Sie hier lassen. Ich habe, glaube ich, Fieber. Den Rest können Sie wieder mitnehmen.
3: Wie Sie wünschen, Madam.
1: Sie wissen, wie ich es verabscheue, wenn nicht bestelltes Essen hier herumsteht.
3: Aber sollte ich es nicht...
1: Nehmen Sie es bitte mit raus.
3: Wenn es Ihr Wunsch ist, kann ich sonst noch etwas für Sie tun?
1: Nein, im Moment nicht. Gehen Sie schlafen.
3: Sehr wohl. Gute Nacht, Madam.
1: Das wird sicherlich keine gute Nacht für mich werden.
3: Ich werde dann morgen früh zur üblichen Zeit wieder nach Ihnen sehen.
1: Ich bitte darum.
3: Wenn Sie in der Nacht etwas benötigen, zögern Sie nicht, nach mir zu klingeln.
1: Keine Sorge, das werde ich. Und jetzt verschwinden Sie. Dachte ich's mir doch. Die alte Gans hat das Tablett draußen auf den Tisch gestellt. Dazu werde ich ihr morgen das Passende zu sagen wissen.
0: Der Schlaf wollte und wollte für Sarah Claiborne in jener Nacht nicht kommen. Die schwarzen Stunden der Nacht schienen einfach kein Ende zu nehmen.
1: Wie spät es hell wird. Verdammter November. Wenn ich doch nur mein Bein bewegen könnte.
0: Sie machte es sich notgedrungen wieder in ihren Kissen bequem und lauschte in die Stille, beseelt von der Hoffnung, alsbald die ersten Schritte der erwachenden Dienerschaft im Haus zu hören.
1: Kann ja nicht mehr sehr lange dauern, bis die ersten aufstehen.
0: Aber die Stunden verrannen und nichts geschah.
1: Ob ich nach Agnes klingeln soll? Allerdings ist es Sonntagmorgen und die Dienerschaft hat gestern lange gearbeitet. So sei ihnen in Gottes Namen noch eine kurze Gnadenfrist gegönnt. Ach, wie töricht von mir, dass ich Agnes den Tee in der Thermoskanne mit hinausnehmen ließ. Wie gerne hätte ich jetzt ein Tässchen Tee. Ob ich aufstehen kann, um mir davon zu holen? Dr. Selgrove wäre sicher nicht sehr erfreut, wenn ich das täte. Wie viel Uhr ist es denn überhaupt? Was? Erst 5 Uhr? Kein Wunder, dass es im Haus noch totenstill ist. Warten. Nichts als warten.
0: Aber auch eine qualvoll langsam abgelaufene Stunde später war es noch genauso mucksmäuschenstill im Haus und stockdunkel im Zimmer meiner Cousine.
1: Der Fuß scheint schwer wie Blei zu sein. Dr. Selgrove hat gewiss den Verband zu fest angelegt. Statt abgeschwollen ist der Fuß nur noch geschwollener. Und hell wird es immer noch nicht. Nicht der geringste Lichtschein ist zwischen den Lamellen der Fensterläden zu erspähen. Gottlob hat der Wecker selbst leuchtende Zeiger.
0: Eine weitere Stunde später dämmerte es dann endlich zaghaft. Und die Konturen der Möbel im Raum wurden mehr und mehr schemenhaft sichtbar.
1: Gott im Himmel. Hat der Tisch sich dort gerade bewegt? Jetzt ist alles ruhig. Womöglich ist doch etwas dran, dass sich in alten Häusern in der Dunkelheit die Möbel von der Stelle wegbewegen und im Morgengrauen dann stets wieder an ihren Platz zurückrutschen. Ach, was red ich denn da? Es muss die schlafarme Nacht sein, die mich überhaupt in Erwägung ziehen lässt, dass es so etwas gibt. Wobei, wenn ich du wäre, du Tisch, dann würde ich mich auch schnell wieder dahin bewegen, wo ich hergekommen bin. Denn gleich wird die gestrenge Agnes hier erscheinen. Nichts ist zu hören. Nicht der kleinste Laut. Das gibt es doch nicht.
0: Es wurde 8 Uhr und es wurde 8:15, aber nichts geschah.
1: Es ist das erste Mal in all den Jahren, dass Agnes unpünktlich ist. Sie weckt mich doch sonst immer um 8 Uhr. Arme Agnes. Wenn ich es mir genau überlege, hat sie gestern Abend sehr fahl und müde ausgesehen. Ob sie sich in den letzten Tagen übernommen hat, hm? Sicher wird jeden Moment das Hausmädchen hier erscheinen, um sie für heute zu vertreten.
0: Es geschah nichts. Absolut nichts. Und es blieb weiterhin totenstill im Haus.
1: Jetzt habe ich aber lange genug gewartet. Verflixt mir solch einem Klotz am Bein. Ist es selbst eine Herausforderung, den Dienstbotenklingelknopf zu erreichen? So, jetzt! Irgendjemand muss doch in der Küche sein um diese Zeit. Die arme Agnes. Ich werde ihr ein paar Tage freigeben, damit sie sich erholen kann.
0: Aber auch jetzt regte sich nichts im Haus und es kam auch niemand. Auch nach dem dritten und vierten Betätigen des Klingelknopfes blieb alles still.
1: Das gibt es doch nicht. Ob womöglich etwas mit der Elektrizität nicht stimmt? Mal sehen. Nichts, kein Strom. Dann kann ich ja klingeln und klingeln und niemand wird mich hören. Hoffentlich ist es bloß eine durchgebrannte Sicherung. Darum könnte Price sich kümmern. Andernfalls werden wir wohl bis morgen früh warten müssen, meinen Techniker hier zu uns herauszubekommen. Ach, warum muss so etwas auch immer an einem Sonntag passieren? Sicher wird gleich jemand von der Dienerschaft erscheinen. Sie müssen ja auch bemerkt haben, dass es keinen Strom gibt.
0: Es wurde 9 Uhr und meine Cousine musste schweren Herzens einsehen, dass etwas Ungewöhnliches im Haus vorging. Sie begann sich nun zunehmend äußerst unwohl in ihrer Haut zu fühlen und wurde auch von Minute zu Minute nervöser.
1: Ich könnte mich ohrfeigen. Hätte ich doch nur damals so viel Weitsicht besessen und mir die Telefonleitung hierher bis ans Bett legen lassen, anstatt draußen auf die Balustrade. Es hilft schon nichts. Auch wenn ich riskiere, dass Dr. Seldorf mir morgen den Fuß eingipsen wird, ich muss aufstehen und versuchen, das Telefon zu erreichen.
0: Sie zog sich unter beträchtlichen Mühen den auf dem Bett liegenden Morgenmantel an.
1: Was einen doch so ein gebrochener Knöchel einschränkt. Ach, da steht der Stock, Agnes sei Dank. Dann... tut das weh.
0: Dann humpelte sie zunächst zu den geschlossenen Fensterläden, um sie zu öffnen und wenigstens etwas Licht in das Zimmer zu lassen.
1: Du meine Güte! Schnee! Soweit das Auge reicht. Es muss die ganze Nacht hindurch geschneit haben und immer noch wirbelt der Sturm dicke Flocken herum. Womöglich ist der Stromausfall eine Folge des Schneesturms. Mir bleibt aber auch nichts erspart,

0: Als sie auf der Balustrade endlich das Telefon erreichte, versuchte sie als erstes in der Küche anzurufen, wo um diese Zeit des Tages eigentlich Hochbetrieb sein musste.
1: Nichts. Das kann doch alles gar nicht wahr sein. Was bleibt mir anderes übrig? Wenn man mir im eigenen Haus nicht helfen will, muss ich es eben da draußen versuchen. Hallo? Zentrale? Zentrale, hallo! So melden Sie sich doch! Nichts als Rauschen. Es ist wie verhext. Hallo! Hallo! Ist hier irgendwo jemand? Hallo! Wo seid ihr denn alle? Meldet euch doch! Schon wieder nichts als diese grausame Stille. Ich muss mich hinsetzen, nur einen Augenblick. Ich hätte nie gedacht, dass einem eine permanente Stille so laut vorkommen kann. Du lieber Himmel, was war das? Agnes? Mary? Seid ihr das? Agnes! Bitte so meldet euch doch! So langsam bekomme ich Angst! Ach, da fällt mir etwas ein. Von dem Fenster dort kann man den Schornstein der Küche sehen. Wenn dort Rauch aufsteigt, dann würde ich mich schon weit weniger fürchten. Oh Gott, nein, ich hatte es befürchtet. Kein Rauch. Was hat denn das alles nur zu bedeuten? Mein Knöchel bringt mich um, aber koste es, was es wolle. Ich muss herausfinden, was hier los ist. Irgendetwas muss passiert sein in der Nacht. Anders ist es nicht zu erklären, dass ich hier vollkommen allein zu sein scheine. Gott im Himmel, schon wieder. Hallo? Wer sind Sie? So melden Sie sich doch, hallo? Nichts. Alles ruhig. Und kalt ist es hier, eiskalt. Vor lauter Aufregung ist mir das noch gar nicht recht aufgefallen. Ist denn die Heizung auch ausgefallen? Anscheinend, ja. Der Heizkörper ist so kalt wie nur was. Der Chauffeur ist für die Heizung verantwortlich, also scheint er auch zu denjenigen zu gehören, die auf mysteriöse Weise verschwunden sind. Mir wird immer unbehaglicher zumute.
0: Meine Cousine beschloss, im Dienstbotentrakt, der auf der gleichen Ebene wie ihr Schlafzimmer lag, nach dem Rechten zu sehen. Die nächstgelegene Tür war die von Agnes' Zimmer.
1: Agnes? Agnes, sind Sie da, Agnes? Ach, was soll's? Niemand da. Das Bett scheint unbenutzt. Keine Anzeichen, dass hier heute Nacht jemand geschlafen hat. Ein Hut fehlt. Und der Wintermantel, den ich ihr letztes Jahr geschenkt habe, auch. Die Frau, die nie das Haus verlässt, war die Cinematografie ebenso verabscheut wie Radioübertragungen und gemütliches Zusammensein in Gaststätten, soll in einer schneereichen Nacht, während ihre Herrin hilflos und in Schmerzen das Bett hüten muss, das Haus verlassen haben? Hm? Wo kann sie denn nur hingegangen sein und warum? Sie verlässt doch sonst wirklich nie das Haus. Warum sollte sie es dann ausgerechnet in solch einer Nacht tun? Und dazu noch, ohne mich um Erlaubnis gebeten zu haben. Das ergibt doch alles keinerlei Sinn. Hier scheint es außerdem noch deutlich kälter zu sein. Mein Atem kondensiert in der Luft. Nichtsdestotrotz, ich muss mich hier weiter umsehen.
0: Der angrenzende Raum war die Wäschekammer. Dann kam das Zimmer von Mary, dem Dienstmädchen.
2: Mary? Mary, bist du da? Mary?
1: Das gibt es doch nicht.
0: Das Zimmer sah ebenfalls so aus, als ob dort niemand geschlafen hätte.
1: Sie sind also sicher zusammen unterwegs, aber wohin und warum? Vielleicht finde ich in der Küche eine Antwort.
0: Die Dienstbotenstiege war die am nächsten gelegene Treppe. Später konnte Cousine Sarah nicht sagen, warum sie sich trotzdem, und das unter immer heftiger werdenden Schmerzen, den ganzen Weg zurück zur Haupttreppe geschleppt hatte.
1: Es ist ja bei Gott nicht das erste Mal, dass ich zu Zeiten, dass sich hier niemand aufhält, in die Halle runtergehe. Aber selbst als ich unheimlichen Geräuschen hier unten auf den Grund gehen wollte, war es nicht derart unheimlich im Haus, wie jetzt bei diesem schummrigen Tageslicht.
0: Meine Cousine ging als erstes wankenden Schrittes, schwer auf ihren Stock gestützt, auf die Tür zum repräsentativen Wohnzimmer zu. Sie war auf alles gefasst. Selbst darauf, dort die blutüberströmten, von einem ausgebrochenen Insassen einer Heilanstalt niedergemetzelten Leichname ihrer Bediensteten aufgeschichtet liegen zu finden. Selbst wenn der Täter noch hinter der Tür gelauert hätte, um mit gezücktem Messer auch sie vom Leben zum Tod zu befördern, hätte sie die Tür geöffnet. Denn alles war ihr in diesem Moment lieber, als die grauenhafte Ungewissheit, was in ihrem Haus geschehen war, noch länger ertragen zu müssen. Was auch immer es war, sie wollte es jetzt wissen und sich ihm stellen. Auch wenn es ihr eigenes Leben gekostet hätte. Die an ihren Nerven zehrende Angst musste einfach aufhören.
1: Die Vorstellung, hier vollkommen allein gelassen zu sein in dem vom Schneesturm umtosten Haus, ist grauenhaft. Oh Gott sei Dank.
0: Das kalte Tageslicht durchflutete den gewaltigen Raum. Ansonsten war alles genau wie immer. Die Fensterläden waren offen, die schweren Samtvorhänge zurückgezogen, das Feuer im Kamin erloschen und alle Stühle standen an ihrem gewohnten Platz.
1: Ich muss mich setzen. Und diese Kälte. Ich fürchte, ich muss der Wahrheit ins Auge sehen. Ich werde jeden Raum im ganzen Haus vorfinden wie diesen. Eiskalt, unberührt und menschenleer.
0: Dies hielt Cousine Sarah jedoch keineswegs davon ab, nach kurzer Rast alle Schmerzen in ihrem pochenden Knöchel zu ignorieren und sich auch noch in das Morgen- und das Speisezimmer zu schleppen.
1: Alles, wie es sein sollte. Es ist sogar noch eingedeckt für mein gestriges Abendessen, das ich dann im Bett einnehmen musste.
0: Meine Cousine gehörte zu den Menschen, die, auch wenn sie schon lange alleine lebten, stets daran festhielten, sich abends umzukleiden, um im Speisezimmer eine, wie sie immer sagte, zivilisierte Mahlzeit einzunehmen.
1: Ich war nie die Frau, die man mit einem auf einem Tablett servierten pochierten Ei zufriedenstellen konnte.
0: Auch in der Speisekammer war alles genau so, wie es sein sollte. Sie nahm dann allen noch verbliebenen Mut zusammen und öffnete die Tür zum Dienstbotengang in Richtung Küche. Ihr schlug von dort die gleiche Stille entgegen, die im ganzen Haus herrschte. Lediglich der Schneesturm heulte in unverminderter Stärke um das Haus.
1: Sicher werde ich zwar auch dort niemanden finden, aber es hilft nichts. Ich muss mir Gewissheit verschaffen. Das alles, was ich hier durchleide, erinnert mich fatalerweise an die Mary Celeste-Tragödie, von der ich in meiner Kindheit gehört habe.
0: Die Mary Celeste war ein zweimastiges Segelschiff, das auf dem Weg von New York nach Genua Ende 1872 verlassen auf dem Atlantik treibend gefunden wurde. Von der achtköpfigen Besatzung und den beiden Passagieren fehlte jede Spur. Und das bis heute.
1: Die Seeleute, die das Schiff herrenlos im Atlantik treibend fanden, werden an Bord ähnliche Gefühle gehabt haben, wie ich jetzt in meinem eigenen Haus.
3: Hm?
0: Es war eine neue Art von Furcht, die sie nun in ihrer ausweglosen Situation empfand und die nur Menschen, die womöglich ähnliche Erfahrungen gemacht haben, nachvollziehen können werden. Sie schnürte ihr zunehmend die Luft zum Atmen ab.
2: Agnes. Mary. Price. So melden Sie sich doch. Nichts. Nichts als der Widerhall meiner eigenen Stimme. Ich glaube, ich weiß erst jetzt, was wahre Furcht bedeuten kann.
0: Einem plötzlichen Impuls folgend, wandte sie sich der Spülküche zu.
1: Dort ist ein kleines Fenster in der Tür zur Küche, durch das ich hineinspähen kann, ohne direkt gesehen zu werden. Was immer hier auch vorgehen mag, nahm seinen Anfang in der Küche. Ich spüre es genau. Alles sauber und ordentlich. Ein Mann. Da spricht ein Mann in der Küche. Wusste ich's doch. Niemand zu sehen. Wo kommt die Stimme nur her? Es ist zum Verrückten.
0: So leise wie möglich drückte meine Cousine die Türklinke runter und trat schwankenden Schrittes in die geräumige Küche.
1: Ein batteriebetriebenes Radio. Wenn es nicht so traurig wäre, müsste man darüber lachen. So. Und jetzt reiß dich zusammen, Sarah. Es kann kein Zweifel daran bestehen, dass du hier Mutterseelen alleine bist. Überleg dir genau, was du jetzt als nächstes machst. Ja, das ist gut.
0: Sie nahm sich einen Umhängebeutel, der an einem Haken hing, griff sich eine Flasche Brandy und ein Glas. Sie trank direkt vor Ort einen doppelten. Steckte dann die Flasche und das Glas in den Beutel und machte sich auf den mehr als mühsamen Rückweg in ihr Zimmer.
1: Wenn ich mich nicht irre, stand auf dem Tablett, das Agnes gestern Abend auf den Tisch im Gang gestellt hat, nicht nur der Tee, sondern auch noch ein Teller mit verschiedenen Sandwiches.
0: Mit Heißhunger fiel sie später, als sie endlich die erste Etage glücklich erklommen hatte, darüber her. Der Tee in der Thermoskanne war zumindest noch lauwarm. Cousine Sarah streckte ihn mit einem guten Schuss Brandy. Dies half ihr dabei, sich wenigstens ein bisschen zu entspannen. Erfreulicherweise lag in den Kamin geschichtetes Holz bereit. Es erforderte daher keine allzu große Mühe, ein Feuer daraus zu entfachen. Die munter aufzüngelnden Flammen vertrieben binnen einer halben Stunde die den großen Raum fest in ihren Klauen haltende winterliche Kälte.
1: Jims alter Armee-Revolver, ja. Wie konnte ich das vergessen? Er muss hier noch irgendwo sein. Doch, da ist er. Ungeladen. Und hier ist die Munition. Das wird mir Sicherheit geben.
0: Sie stellte sich die verbliebenen Getränke und Sandwichreste auf ihren Nachttisch, kroch wieder unter ihre Bettdecke, hielt den Revolver dabei fest umklammert und wartete, dass etwas passieren würde. Aber auch weiterhin geschah nichts. Im Haus war es so still wie in einem Grab und draußen tobte mit unverminderter Heftigkeit der Schneesturm. Als der Nachmittag verstrichen war, fiel meine Cousine in einen Dämmerschlaf, ehe sie dann wenig später fest einschlief.

0: Ich werde Ihnen jetzt erstmal den Verband abnehmen.
1: Ja, tun Sie, was Sie nicht lassen können, Dr.
0: Lask. Dr. Lask.
1: Dr. Lask.
0: Meine Güte, ist der Fuß geschwollen.
1: Ja, tut auch höllisch weh.
0: Sieht ganz so aus, als ob da jemand den Anweisungen seines Arztes nicht gefolgt wäre.
1: Sprechen Sie nicht mit mir, als ob ich ein kleines Kind wäre.
0: Ein kleines Kind vielleicht nicht, aber offenbar eine wenig folgsame Patientin.
1: Darauf könnten wir uns einigen.
0: Sie scheinen wohl auch noch stolz darauf zu sein.
1: Vielleicht.
0: Ich vermute sicher nicht zu Unrecht, dass Dr. Selgrove Sie ausdrücklich darauf hingewiesen haben wird, dass strenge Bettruhe das oberste Gebot bei Knöchelbrüchen ist.
1: Das hat er in der Tat.
0: Wenn er nicht zu einem alten Patienten in Baltimore gerufen worden wäre, hätte er Ihnen jetzt sicher selbst eine kräftige Standpauke gehalten.
1: Ja, davon wird wohl auszugehen sein.
0: Was haben Sie also zu Ihrer Verteidigung vorzubringen?
1: Ich?
2: Mrs. Claiborne muss in der Nacht aufgewacht und im Haus herumgelaufen sein, anstatt nach mir zu klingeln.
1: Agnes?
2: Ja, Madam, ich. Sie hätten wirklich besser nach mir klingeln sollen.
1: Wie konnte ich denn? Der Strom war doch ausgefallen.
2: Wir hatten einen Stromausfall?
1: Ja, doch. Außerdem habe ich geklingelt, mehrfach, aber nichts ist passiert.
2: Merkwürdig. Ich habe gestern Abend, so wie ich es immer tue, bevor ich ihr Schlafzimmer verließ, den Klingelknopf gedrückt, um zu kontrollieren.
1: War doch ausgefallen.
2: Wir hatten einen Stromausfall?
1: Ja, doch. Außerdem habe ich geklingelt, mehrfach, aber nichts ist passiert.
2: Merkwürdig. Ich habe gestern Abend, so wie ich es immer

0: ich hier vollkommen alleine war. Und das alles noch dazu ohne Strom, ohne Heizung und auch ohne ein funktionierendes Telefon. Es war wie in einem Kühlhaus hier drin.
1: Das verstehe ich nicht. Ich habe doch gestern Abend selber das Feuer in Ihrem Kamin angezündet. Es war noch Glut da, als ich vorhin Holz nachlegte.
0: Es war noch Glut da, weil ich mir gestern Nachmittag aus lauter Verzweiflung selbst ein Feuer gemacht habe, um der arktischen Kälte wenigstens etwas entgegenzusetzen.
1: Gestern Nachmittag?
0: Jawohl, am Sonntagnachmittag, um genau zu sein.
1: Aber Sie haben den ganzen Nachmittag geschlafen.
0: Was habe ich?
1: Jedes Mal, wenn ich nach Ihnen gesehen habe, haben Sie tief und fest geschlafen.
0: Das ist doch...
2: Also, als ich vorhin Ihr Zimmer betrat, schien Agnes jedenfalls wirklich gerade damit beschäftigt, das Feuer neu anzufachen. So viel kann ich sagen.
0: Lügen! Nichts als Lügen! Ich versichere Ihnen, ich selbst war es, die gestern aus lauter Verzweiflung das Feuer entfacht hat. Und zwar, weil niemand anders im Haus anwesend war, der das hätte übernehmen können.
1: Aber ich...
0: Ich habe mich dann noch zweimal aus dem Bett gequält, um Holz nachzulegen. Und das nur, um hier nicht den Kältetod zu sterben.
1: Aber die Zentralheizung...
0: Die Zentralheizung muss in der Nacht zu Sonntag ausgefallen sein. Die Heizkörper waren Sonntag früh jedenfalls eiskalt. So wie das ganze Haus eiskalt war.
1: Tja.
0: Tja, was, Agnes?
1: Wenn Sie es sagen, Madame, dann wird es wohl so gewesen sein.
2: Ich, habe das Röntgengerät zwar mitgebracht, aber so geschwollen wie Ihr Fuß heute ist, hat das leider keinen Zweck. Entweder kommt Dr. Selgroff selbst oder ich morgen, um einen weiteren Versuch zu starten.
0: Ich werde hier sein.
2: Das dachte ich mir. Ich muss Sie bitten, mich nun zu entschuldigen. Ich habe neben meinen eigenen Patienten noch einige weitere von Dr. Selgroff aufzusuchen. Ich werde Ihren Fuß neu verbinden, aber dann muss ich weiter.
3: Der gesamte Montag war für meine Cousine von großen Schmerzen geprägt. Sie brachte daher nicht die Kraft auf, erneut die Konfrontation mit Agnes zu suchen, was das Geschehen am Wochenende betraf. Am Abend erschien dann erneut Dr. Lusk.
2: Tja, ich fürchte, die Röntgenaufnahme lässt wenig Raum für Interpretation. Der Knöchel ist definitiv gebrochen.
0: Das bedeutet... dass Sie den Fuß nun doch in Gips legen werden.
2: Ehrlich gesagt möchte ich diese Entscheidung lieber Dr. Selgroff überlassen.
0: Aber er...
2: Er hat mir versichert, dass er Sie morgen Abend aufsuchen wird.
0: Wenn Sie meinen, dann wäre das also geklärt.
2: Bis dahin gilt natürlich weiterhin strenge Bettruhe. Haben wir uns verstanden?
0: Ja, ja. Ich bewege mich keinen Zentimeter mehr.
3: Cousine Sarah hatte beschlossen, erst wieder über ihre unheimlichen Erlebnisse zu sprechen, wenn Dr. Selgroff an ihr Krankenlager zurückgekehrt sein würde. Am Dienstagnachmittag hatte sie zudem Agnes gebeten, mich anzurufen und mir auszurichten, dass ich, trotz des schlechten Wetters, umgehend nach White Gates kommen müsse. Ich erreichte das Herrenhaus am folgenden Tag. Cousine Sarah sah sehr blass aus und wirkte nervös, erwähnte aber zunächst nicht, was ihr am Wochenende in ihrem eigenen Haus Unheimliches widerfahren war.
0: Dieser Lusk, das ist der Vertretungsarzt, den mir Selgroff geschickt hat, hat gestern Abend dann den Gipsverband gemacht.
4: Ja, aber sagtest du nicht, dass...
0: Dr. Selgroff ist in Baltimore selbst erkrankt und hat Dr. Lusk gebeten, es zu tun.
4: Ich verstehe.
0: Ich danke dir, dass du gleich gekommen bist, um mir Gesellschaft zu leisten.
4: Ach, das ist doch selbstverständlich.
0: Nein, nein. Das ist ein über unsere Blutsverwandtschaft weit hinausgehender Beweis deiner Freundschaft.
4: Ach, Sarah.
0: Ja, ja.
3: Einige Wochen später war es dann eines Abends endlich soweit. Sie weihte mich in ihre Erlebnisse am 1. Novemberwochenende ein. Ich habe versucht, ihre damalige Schilderung hier auf das Genaueste wiederzugeben. Mittlerweile war sie schon wieder imstande, auf Krücken gestützt aufzustehen. Sie verließ aber dennoch ihre Räume in der oberen Etage so gut wie nie. Nicht einmal für eine zivilisierte Mahlzeit im Speisezimmer.
0: Ich habe mir wieder und wieder den Kopf darüber zerbrochen, ob das alles wirklich geschehen ist oder ob Agnes recht hat, dass das alles bloß eine sehr lebhafte Fieberfantasie war.
4: Und? Zu welchem Schluss bist du gekommen?
0: Dass ich nicht den geringsten Zweifel daran habe, dass es so war, wie ich dir berichtet habe.
4: Hast du denn vor, noch mal...
0: Nein,
5: Ich werde die Sache auf keinen Fall noch einmal mit Agnes oder mit einem der anderen Dienstboten erörtern.

0: Das hat doch alles keinen Zweck. Was habe ich denn schon für Beweise? Ja, wenn Dr. Selgrove wieder da wäre, dann sähe die Sache deutlich anders aus. Er kennt mich lange und gut und würde Ihnen sagen, dass ich mir so etwas nicht eingebildet haben kann. Ich war immer eine Frau, die fest im Leben steht und zuverlässig für sich und andere zu sorgen versteht. Ich habe mich nie mit Spiritismus oder Spukgeschichten auseinandergesetzt und weigere mich, damit jetzt anzufangen.
1: Nur was ist denn eigentlich mit Dr. Selgrove?
0: Das ist eine traurige Geschichte. Es scheint doch etwas Ernstes zu sein, was er sich da in Baltimore eingefangen hat.
1: Oh.
0: So ernst, dass er sich in ein paar Wochen zur Erholung in Richtung der Westindischen Inseln einschiffen wird. Es ist ausgeschlossen, dass er seine Praxis jemals wieder selber führen kann.
1: Wie bedauerlich.
0: Das ist es, ja. In der Tat. Ich werde mich also an dieses Bürschchen gewöhnen müssen.
1: Diesen Dr. Lusk.
0: Ja. Ehrlicherweise muss ich sagen, dass er trotz seiner Jugend bisher einen recht kompetenten Eindruck gemacht hat.
1: Und wenn du, ohne dass Agnes dabei ist, noch mal versuchst, mit ihm die ganze Sache zu erörtern?
0: Nie und nimmer, nein. Diese Blöße werde ich mir nicht noch einmal geben. Ich könnte mich ohnehin ohrfeigen, dass ich damals bei unserer ersten Begegnung davon angefangen habe. Einen schönen Eindruck wird er dadurch von mir gewonnen haben.
1: Och. Mit einigen Unterbrechungen blieb ich nahezu den gesamten Winter über bei Cousine Sarah in Whitegates. Vor allem natürlich, um sie etwas aufzuheitern und ihr wieder auf die Beine zu helfen. Was das Letztere betraf, war ich damit den folgenden Sommer über noch gut beschäftigt. Als ich Anfang Oktober meine Cousine wieder verließ, um nach New York zurückzukehren, war ihre Mobilität wieder vollständig hergestellt.
0: Mach dir keine Sorgen um mich, Kate. So angenehm die Zeit mit dir für mich natürlich war, ich werde hier auch alleine zurechtkommen.
1: Ja, dessen bin ich mir sicher. Was die Sache mit den mysteriösen 36 Stunden betrifft...
0: So habe ich mittlerweile aufgehört, mich permanent damit zu beschäftigen. Es ist gar zu müßig. Ich habe mich damit abgefunden, dass das Ganze wohl immer ein Geheimnis bleiben wird.
1: Ja, ich fürchte, damit hast du recht. Am 1. November 1932... Das war der freie Abend meines Dienstmädchens, klingelte es unerwartet reichlich spät an der Tür meines Apartments. Ich ging also notgedrungen selbst an die Tür.
2: Sarah!
0: Darf ich reinkommen?
2: Natürlich, bitte.
0: Ich danke dir.
2: Oh, mit dir habe ich am allerwenigsten gerechnet. Wo kommst du denn um Himmels Willen her um diese Zeit?
0: Auf direktem Weg von Whitegate.
2: Was?
0: Den letzten Zug in die Stadt habe ich verpasst und daher bin ich dann mit dem Automobil gekommen.
2: Oh Gott.
0: Hat mich fast 5 Stunden gekostet.
2: Ach du meine Güte, du zitterst ja. Komm, setz dich erst mal.
0: Ja, bin so froh, dass du zu Hause bist.
2: Was ist denn nur geschehen? Du bist ja völlig außer dir.
0: Kann ich heute Nacht hierbleiben?
2: Ach, natürlich kannst du das. Bleib so lange du willst.
0: Danke, Kate. Dass du das sagst, das hatte ich inständig gehofft. Mein Gepäck ist noch unten im Wagen.
1: Wir werden später den Portier bitten, es raufzubringen.
0: Gut.
1: Jetzt erzähl bitte erst einmal, was dich so außer Fassung gebracht hat.
0: Das ist nicht so leicht zu beantworten.
1: Du siehst blass aus. Bist du krank?
0: Nein, ich bin nicht krank. Ich bin nur erschrocken. Zu Tode erschrocken.
1: Willst du dich hinlegen?
0: Ja. Das wäre mir wirklich am liebsten.
1: Dann komm. Gwen hat das Gästezimmerbett gestern erst frisch bezogen.
3: In einem solchen Zustand hatte ich Cousine Sarah niemals zuvor gesehen. Sie ließ sich bereitwillig von mir ausziehen, verschmähte auch eine Wärmflasche nicht und schien sich erst zaghaft zu entspannen, als sie die Daunendecke ganz um sich spürte. Sie ergriff meine Hand und blickte mich aus feuchten Augen an.
0: Du kannst dir gar nicht vorstellen, wie glücklich ich bin, dass ich hier bei dir sein kann.
1: Ach, Sarah, du weißt doch, meine Tür steht dir immer offen.
0: Das weiß ich. Dir dürfte aber ebenso bekannt sein, dass ich solch ein großherziges Angebot nur in Anspruch nehmen würde, wenn es wirklich nicht anders geht.
1: Willst du mir jetzt vielleicht von den Gründen erzählen?
0: Gleich. Ich werde gleich all deine Fragen beantworten, aber sag mir bitte...
1: Ja?
0: Du wirst mich doch nicht allein lassen heute Nacht, oder?
1: Ach...
0: Es ist von ganz großer Wichtigkeit, dass du die ganze Zeit bei mir bleibst. Hier in diesem Zimmer.
3: Wenn es dein Wunsch ist, bin ich natürlich dazu bereit.
0: Gut.
3: Dann werde ich uns aber zuvor noch eine große Kanne Tee kochen.
0: Nein, du...
3: Keine Sorge, ich lasse die Tür auf. Es geht auch ganz schnell. Und die Küche ist ja nur 2 Räume weiter.
1: Der Tee tat uns beiden gut.
0: Oh. Oh. Damit könntest du Tote aufwecken.
3: Ja, erst mit Schuss. Ich dachte, du könntest einen vertragen.
0: Ja, recht hast du.
3: Also?
0: Ja, du sollst alles erfahren. Weißt du, es ist jetzt genau 1 Jahr her. Das, naja, du weißt schon.
3: Nein, hilf mir bitte auf die Sprünge.
0: Genau vor 1 Jahr habe ich doch auf dem Rückweg von meinem Spaziergang diese fremde Frau getroffen.
3: Ah.
0: Das war an dem Tag, als ich mir den gottverdammten Knöchel gebrochen habe. Es war am Abend vor aller Seelen.
3: Ja, natürlich, ich erinnere mich. Aber ich bin bei weitem nicht so firm in Kirchenfeiertagen wie du. War das wirklich der Abend vor aller Seelen?
0: Der 1. November ist aller Heiligen und der 2. November aller Seelen. Wirklich ist der Abend des 1. November der Abend vor aller Seelen.
3: Mhm.
0: Ehrlich gesagt habe ich an mein letztjähriges Missgeschick heute keinen Gedanken verschwendet. Der Tag war mit allerlei unaufschiebbaren, wenig unterhaltsamen Erledigungen am Schreibtisch angefüllt. Entsprechend freute ich mich auf meinen Spaziergang.
3: Das ist verständlich.
0: Es traf mich wie ein Keulenschlag, als ich bei meiner Rückkehr auf der Zufahrt zum Herrenhaus wieder diese fremde Frau mit der Schute auf den Kopf traf.
3: Aber bist du dir wirklich sicher,
0: dass... Es war die junge Frau, die ich auch genau 1 Jahr zuvor getroffen hatte. Daran kann überhaupt kein Zweifel bestehen.
3: Tja.
0: Sie war offenbar genauso wenig erfreut, mich zu sehen, wie ich sie. Ich nahm trotzdem all meinen Mut zusammen und sprach sie an. Was wollen Sie denn schon wieder hier?
4: Ich bin gesandt, eine Ihrer Dienstbotinnen aufzusuchen.
0: Ich muss Sie enttäuschen. Sie werden nicht noch einmal einen Fuß über meine Schwelle setzen.
4: Ich fürchte, das werden wir erst noch sehen.
0: Haben Sie mich nicht verstanden? Verschwinden Sie von hier und lassen Sie sich nie wieder blicken. Sie werden nicht... Wo ist sie denn geblieben? Sie war da gerade noch... Nein, nicht noch einmal. Ich kann es nicht ertragen. Ich rannte so schnell ich konnte zum Haus zurück, wurde aber das Gefühl nicht los. Ich hoffe, das klingt jetzt nicht zu verrückt.
3: Nein, gar nicht. Sprich es nur aus.
0: Ich wurde das Gefühl nicht los, dass es dieser Fremden gelungen war, vor mir dort zu sein.
3: Was? Wie das?
0: Eine merkwürdige schwarze Wolke zog in Richtung des Hauses und verweilte dort kurz.
3: War denn im Haus?
0: Im Haus war alles soweit in Ordnung. Ja.
3: Gott sei Dank.
0: Es war mir klar, dass ich den letzten Zug in die Stadt unmöglich erreichen würde. Daher wies ich Price an, das Automobil vors Haus zu fahren. Daraufhin eilte ich dann in mein Zimmer und klingelte nach Agnes. Das Gespräch mit ihr war in mancherlei Hinsicht sehr erhellend.
3: Aha.
5: Sie haben geläutet, Madame?
0: Ja. Packen Sie meinen Koffer.
5: Sie wollen verreisen?
0: Ganz recht.
5: So plötzlich, Madame?
0: Es hat mich selbst überrascht.
5: Darf ich fragen, wohin Sie fahren werden?
0: Nach New York. Eine dringende geschäftliche Angelegenheit zwingt mich dazu.
5: Ich verstehe.
0: In ein paar Tagen werde ich zurück sein.
5: Ganz wie Sie wünschen, Madame. Nennen Sie mir bitte die Dinge, die Sie mit sich zu führen wünschen.
0: Sie schien wenig überrascht, sondern im Gegenteil sogar erleichtert, dass ich die Nacht nicht im Haus verbringen würde. Das war nur zu deutlich.
3: Aber das würde ja bedeuten, dass...
0: Das würde bedeuten, dass sie sehr genau weiß, was mir geblüht hätte, wenn ich heute Nacht in White Gates geblieben wäre.
3: Du glaubst also, dass Agnes in alles eingeweiht ist?
0: Der Gedanke behagt mir auch nicht, aber... Ja, ich glaube, so ist es.
3: Oh.
0: Sie stammt von einer Insel der Hebriden vor der Küste Schottlands. Wie man hört, sind dort übernatürliche Dinge und Spukerscheinungen ganz alltäglich. Ich hatte schon immer das Gefühl, dass mit Agnes etwas nicht stimmt.
2: Ja, und diese fremde Frau?
0: Sie ist sicher von einem Hexenzirkel auf den Hebriden gesandt worden, um den Kreis zusammenzuhalten. Du darfst nicht vergessen, Halloween, Allerheiligen und Allerseelen sind die Nächte im Jahr, an denen die Toten lebendig werden und alles Böse auf der Welt mehr Macht besitzt als in den übrigen Nächten des Jahres. Abgesehen von der Walpurgisnacht und den Rauhnächten natürlich. Wie du siehst, habe ich mich in den letzten Wochen eingehend mit allem rund um Hexen und Hexenwerk beschäftigt.
2: Agnes war deiner Meinung nach so mit...
0: Sie war oder ist Mitglied in einem Hexenzirkel ihrer alten Heimat.
2: Oh.
0: Und zu jenen Tagen werden offenbar Botschafterinnen ausgesandt und dann passieren schreckliche Dinge. So wie ich sie erleben musste.
2: Aber Agnes steht doch schon so lange in Whitegates in Diensten.
0: Ich weiß auch nicht, warum diese Dinge erst jetzt in ihrem fortgeschrittenen Alter in dieser Heftigkeit zutage treten.
2: Ja.
0: Eine andere Erklärung bietet sich aber nun einmal nicht.
2: Aber wenn das alles so ist,
0: dann... Ich schwöre dir, es ist so und nicht anders. Hier waren und sind Hexen am Werk. Ich kann froh sein, dass ich mit dem Leben davon gekommen bin.
2: Dann musst du Agnes entlassen. Auf der Stelle.
0: Und damit womöglich noch mehr Unheil auf mich herabbeschwören? Nein. Was ich letztes Jahr durchlitten habe, wird mich mit Sicherheit mein ganzes restliches Leben verfolgen. Ich könnte es nicht ertragen, noch einmal so etwas zu erleben wie das, was ich in den 36 Stunden erlebt habe.
2: Ja, was um Himmels Willen willst du dann tun?
0: Ich weiß es noch nicht, aber eins steht für mich fest. So schwer es mir fällt, ich werde nie mehr nach Whitegates zurückkehren.
2: Oh.
0: Du bleibst doch hier sitzen und hältst meine Hand, oder? Die ganze Nacht.
2: Ja, natürlich.
0: Ich habe so schreckliche Angst, dass ich plötzlich erwache und wieder vollkommen allein bin.
2: Ich bleibe bei dir.
0: Die ganze Nacht.
2: Die ganze Nacht.
3: Und wirklich, meine Cousine kehrte zu ihren Lebzeiten nie wieder in ihr geliebtes altes Herrenhaus zurück.
0: Ich könnte es nicht ertragen, diese unheimliche Frau noch einmal zu sehen.

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2: Es ist 4 Uhr. Ich bin Hendrik Daum. Wer Polizisten, Rettungskräfte oder Beschäftigte in Bus und Bahn angreift, der soll künftig härter bestraft werden. Das sieht ein Gesetzentwurf von Bundesjustizministerin Hubig vor, über den das Kabinett heute beraten will. Mehr von Zoe Tassovali.
3: Ärzte, Pflegekräfte, Apotheker oder Zugbegleiter, sie alle sollen die neuen Regeln besser schützen. Wer sie angreift, muss künftig mit mindestens 6 Monaten Gefängnis rechnen, doppelt so lange wie bisher. Auslöser für die neuen Regeln ist der Tod eines Zugbegleiters im Februar nach einer Fahrkartenkontrolle.
2: Und heute soll im Kabinett eigentlich auch die Pflegereform beschlossen werden. Doch die SPD lehnt das Gesetz von CDU-Gesundheitsminister Linnemann weiterhin ab. SPD-Fraktionschef Miersch sagte, die Menschen hätten bisher nur wahrgenommen, dass Leistungen gestrichen werden. Die SPD fordert einen Gerechtigkeitsausgleich zwischen gesetzlicher und privater Pflegeversicherung. Privatversicherte sollen sich demnach stärker an den Kosten beteiligen. US-Präsident Trump will trotz Warnungen vor existenziellen Risiken künstlicher Intelligenz die Aufsicht über die Technologie ihren US-Entwicklern selbst überlassen. Die Unternehmen würden sich selber kontrollieren. Das sagte Trump nach einem Treffen mit Chefs von KI-Unternehmen in Washington.
4: Wer immer das Rennen um SI gewinnt, SI nennen wir das jetzt, super, denn der alte Name klingt wie ein Fake-Wort. Wer auch immer bei SI gewinnt, siegt auf der ganzen Linie.
2: Die Entscheidung über den Torhüter-Debütanten im Nations League-Spiel gegen Serbien ist offenbar gefallen. Bayern-Keeper Jonas Urbich dürfte bei seinem Heimspiel morgen Abend in der Münchner Allianz Arena erstmals in der Fußballnationalmannschaft zum Einsatz kommen. Der 23-Jährige wurde vom DFB neben Bundestrainer Klopp für die heutige Pressekonferenz angekündigt und an dieser soll ja laut UEFA ein Spieler teilnehmen, der dann auch beim Spiel zum Einsatz kommt. 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
6: Amrei und Janis hier. Guten Morgen, Sachsen-Anhalt.
7: Guten Morgen.
8: Sie schwächeln doch nicht schon am Mittwochmorgen.
7: Okay, dann gibt's jetzt erstmal eine Ladung beste Musik für Sachsen-Anhalt und dann hören wir uns gleich nochmal, okay? Max Giesinger dabei, wenn sie tanzt, Edwin Collins, A Girl Like You aus 90ern und Leonie mit dem Besten von heute. Don't worry, jetzt bei Radio Brocken. 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
1: Guten Morgen!
0: Ja, wundervoll. Jetzt sind Sie wach, auch wenn es noch so früh ist.
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1: Ich bin Hendrik Daum. Wer Polizisten, Rettungskräfte oder Beschäftigte in Bus und Bahn angreift, der soll künftig härter bestraft werden. Das sieht ein Gesetzentwurf von Bundesjustizministerin Hubig vor, über den das Kabinett heute beraten will. Mehr von Zoe Tassovali.
2: Ärzte, Pflegekräfte, Apotheker oder Zugbegleiter, sie alle sollen die neuen Regeln besser schützen. Wer sie angreift, muss künftig mit mindestens 6 Monaten Gefängnis rechnen, doppelt so lange wie bisher. Auslöser für die neuen Regeln ist der Tod eines Zugbegleiters im Februar nach einer Fahrkartenkontrolle.
1: Und heute soll im Kabinett eigentlich auch die Pflegereform beschlossen werden. Doch die SPD lehnt das Gesetz von CDU-Gesundheitsminister Linnemann weiterhin ab. SPD-Fraktionschef Miersch sagte, die Menschen hätten bisher nur wahrgenommen, dass Leistungen gestrichen werden. Die SPD fordert einen Gerechtigkeitsausgleich zwischen gesetzlicher und privater Pflegeversicherung. Privatversicherte sollen sich demnach stärker an den Kosten beteiligen. US-Präsident Trump will trotz Warnungen vor existenziellen Risiken künstlicher Intelligenz die Aufsicht über die Technologie ihren US-Entwicklern selbst überlassen. Die Unternehmen würden sich selber kontrollieren. Das sagte Trump nach einem Treffen mit Chefs von KI-Unternehmen in Washington.
3: Wer immer das Rennen um SI gewinnt, SI nennen wir das jetzt, super, denn der alte Name klingt wie ein Fake-Wort. Wer auch immer bei SI gewinnt, siegt auf der ganzen Linie.
1: Die Entscheidung über den Torhüter-Debütanten im Nations League-Spiel gegen Serbien ist offenbar gefallen. Bayern-Keeper Jonas Urbich dürfte bei seinem Heimspiel morgen Abend in der Münchner Allianz Arena erstmals in der Fußballnationalmannschaft zum Einsatz kommen. Der 23-Jährige wurde vom DFB neben Bundestrainer Klopp für die heutige Pressekonferenz angekündigt und an dieser soll ja laut UEFA ein Spieler teilnehmen, der dann auch beim Spiel zum Einsatz kommt. 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
7: Mittwochmorgen. Schön, dass Sie da sind.
8: Amrei und Janis hier und Paul Young jetzt. Every time you go away, für einen smoothen Start in den Tag.

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1: Schön, dass Sie uns auch in Ihrer Nachtschicht hören.
2: Guten
1: Bisschen
2: Morgen.
1: Abgedämpfter vielleicht auf Station. In der Tanke geht's lauter.
3: Die beste Musik für Sachsen-Anhalt kann sich immer hören lassen. Bruno Mars, I Just Might. Dafür hat er auch einen MTV Video Music Award bekommen. Underdog Project dabei und aus den 80ern jetzt Kim Carnes, Better Davis Eyes. Im Radio Brocken Morgenshow Warm-Up.

0: Guten Morgen auch an alle Fans von Gute Zeiten, Schlechte Zeiten. Also gute Zeiten erleben Sie jetzt, denn Sänger Oli P. kehrt heute nach 27 Jahren wieder zurück auf die Mattscheibe.
1: So lange her.
0: GZSZ. Ja, Wahnsinn, oder?
1: Wir haben mit ihm gesprochen. Was das mit ihm macht, hören Sie heute exklusiv bei uns in der Radio Brocken Morgenshow.

0: Schauen wir auf unser Wetter für Sachsen-Anhalt. Das ist heute wieder richtig spätsommerlich am letzten Septembertag des Jahres. Wir haben aktuell noch frische Werte in Mücheln zum Beispiel. Bei 10 Grad liegen wir da. In Wernigerode ist es schon ganz schön mild. 16 Grad haben wir da. Und mit viel Sonne, ein paar harmlosen Schleierwolken, die ab und an am Himmel hängen, schaffen wir es heute auf bis 25 Grad.
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2: Es ist 5 Uhr, ich bin Hendrik Daum, guten Morgen. Das Bundeskabinett will sich heute mit einem besseren Schutz von Bahnbeschäftigten befassen. Ein Gesetzentwurf sieht härtere Strafen für Angreifer vor. In schweren Fällen droht eine Haftstrafe von mindestens einem Jahr. Ob in der Sitzung heute, wie eigentlich geplant, über die Pflegereform beraten wird, ist noch unklar. Der Koalitionsstreit über die künftige Finanzierung konnte jedenfalls bis jetzt noch nicht beigelegt werden. Das Statistische Bundesamt legt heute die Inflationsdaten für den September vor. Experten rechnen vor allem wegen der hohen Benzin- und Dieselpreise mit einem Wert über 3%. Das wäre der höchste Stand seit Ende 2023. Der Preis für das Deutschlandticket könnte im kommenden Jahr wieder steigen. Nach Informationen der Rheinischen Post sind 66,90 Euro im Gespräch. Im Moment kostet das Ticket ja 63 Euro. Heute will der zuständige Koordinierungsrat den neuen Preis festlegen. Das Deutschlandticket ist bundesweit im Nah- und Regionalverkehr gültig. US-Präsident Trump lehnt gesetzliche Vorschriften für künstliche Intelligenz trotz Sicherheitsbedenken weiter ab. Die KI-Unternehmen sollten sich stattdessen selbst regulieren, das sagte Trump nach einem Treffen mit führenden Tech-Managern in Washington. Als Begründung nannte Trump den Wettstreit mit China um die technologische Führungsrolle bei KI. Die USA liegen derzeit vorn und das solle auch so bleiben. KI-Unternehmen wie OpenAI hatten zuletzt vor Risiken der Technologie gewarnt und eine vorsichtigere Entwicklung angemahnt. 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
0: Die A9 Richtung Nürnberg ist für Raststätte-Köckern gerade gesperrt für den Schwerverkehr. Und auf der A14 Richtung Dresden zwischen Magdeburg-Stadtfeld und Wandsleben haben wir einen Schwerlasttransport. Das sind Wörter, die kann ich so früh am Morgen dann noch gar nicht aussprechen. Mit Überbreite, der steckt auf dem rechten Fahrstreifen der Baustelle fest. Blitzer haben wir am frühen Morgen noch keine bisher, aber wenn sich da was tut, erfahren Sie es natürlich hier. Und wenn Sie was sehen, dann melden Sie uns auch einfach. Staus und Blitzer kostenlos unter 08000 52 58 52.
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0: Amrei und Janis hier.
3: Juhu.
0: Aufstehen, in den Spiegel schauen und feststellen, dass sie gestern noch mal ganz schön Spätsommerbräune getankt haben.
3: Ach, das war so herrlich.
0: Aber ist heute schon der letzte Tag im September.
3: Ah, das ist total verrückt, oder? Und was der für sie bereithält, sagt Ihnen gleich im Frühstückshoroskop des Tages. Nach Gigi D'Agostino und den Eurythmics bei Radio Brocken.

0: Lieblingssender mit Lieblingsmusik.
1: Ja.
0: Radio Brocken hier, die beste Musik für Sachsen-Anhalt. Gleich mit Ten Sharp, David Guetta und Sia und Journey aus den 80ern.
1: 10 nach 5. In welche Richtung geht der Mittwoch? Das erfahren wir jetzt von den Sternen.
2: Ihr 60 Sekunden Tageshoroskop. Widder.
3: Fragen Sie Ihre Familie um Rat. Sie fahren so besser, als wenn Sie aus dem Bauch heraus entscheiden.
2: Stier.
3: Sie sollten heute genau überlegen, bevor Sie handeln.
2: Zwillinge.
3: Ihre Kreativität wird heute gefördert. Das merken Sie vor allem im Job.
2: Krebs.
3: Passen Sie auf, wofür Sie Ihr Geld ausgeben.
2: Löwe.
3: Bei Ihnen stimmt das Konzept.
2: Jungfrau.
3: Lassen Sie sich nicht hängen und probieren Sie mal was Neues.
2: Waage.
3: Heute können Sie sich mal so richtig austoben.
2: Skorpion.
3: Sie sind unser Glückssternchen des Tages. Bei Ihnen ist ein Energieschub im Anmarsch.
2: Schütze.
3: Bewahren Sie einen kühlen Kopf. Sie könnten auf Arbeit sonst Probleme bekommen.
2: Steinbock.
3: Sie sollten sich nicht verunsichern lassen. Bleiben Sie bei Ihrer Meinung.
2: Wassermann.
3: Berufliche Veränderungen sollten Sie auf keinen Fall überstürzen. Seien Sie mit dem zufrieden, was Sie haben.
2: Fische.
3: Heute überkommt Sie die Arbeitswut, also ein perfekter Tag für große Ideen.
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0: Der Mittwochmorgen wird gleich schöner, weil Sie die Radio Brocken Morgenshow hören, direkt
1: Hallo.
0: Nach dem Aufwachen.
1: Ja, und mit unserem Gute-Laune-Sonntag Marc können Sie mal kurz ins Kissen kichern.
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3: Einen schönen guten Morgen, der Angerschein ist hier. Wissen Sie, was mein Lieblingskeks ist? Na, so ein Keks an der Börse. Wie heißen die eigentlich? Spekulatius.

0: Schönen guten Morgen mit dem Wetter in Sachsen-Anhalt. Ich würde sagen, wir machen Copy-Paste von gestern auf heute. Das heißt, die Morgenwerte, die liegen im Moment bei 15 Grad in Salzwedel, was enorm viel ist, weil in Querfurt selbst sind es 9.
1: Ja, da kühlt es irgendwie schneller immer ab in letzter
0: Zeit. Ganz genau. Und es gibt Sonne, es gibt ein paar harmlose Wolken und eben wieder 26 Grad.
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3: Ich bin Hendrik Daum. Einen schönen guten Morgen. Das Bundeskabinett will sich heute mit einem besseren Schutz von Bahnbeschäftigten befassen. Ein Gesetzentwurf sieht härtere Strafen für Angreifer vor. In schweren Fällen droht eine Haftstrafe von mindestens einem Jahr. Ob in der Sitzung heute, wie eigentlich geplant, über die Pflegereform beraten wird, ist noch unklar. Der Koalitionsstreit über die künftige Finanzierung konnte jedenfalls bis jetzt noch nicht beigelegt werden. Das Statistische Bundesamt legt heute die Inflationsdaten für den September vor. Experten rechnen vor allem wegen der hohen Benzin- und Dieselpreise mit einem Wert über 3%. Das wäre der höchste Stand seit Ende 2023. Der Preis für das Deutschlandticket könnte im kommenden Jahr wieder steigen. Nach Informationen der Rheinischen Post sind 66,90 Euro im Gespräch. Im Moment kostet das Ticket ja 63 Euro. Heute will der zuständige Koordinierungsrat den neuen Preis festlegen. Das Deutschlandticket ist bundesweit im Nah- und Regionalverkehr gültig. US-Präsident Trump lehnt gesetzliche Vorschriften für künstliche Intelligenz trotz Sicherheitsbedenken weiter ab. Die KI-Unternehmen sollten sich stattdessen selbst regulieren, das sagte Trump nach einem Treffen mit führenden Tech-Managern in Washington. Als Begründung nannte Trump den Wettstreit mit China um die technologische Führungsrolle bei KI. Die USA liegen derzeit vorn und das solle auch so bleiben. KI-Unternehmen wie OpenAI hatten zuletzt vor Risiken der Technologie gewarnt und eine vorsichtigere Entwicklung angemahnt. 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
4: Die A9 Richtung Nürnberg ist höher Raststätte-Köckern für den Schwerverkehr noch bis um 6 gesperrt und ein Schwerlasttransport mit Überbreite steckt auf der A14 Richtung Dresden fest zwischen Magdeburg-Stadtfeld und Wandsleben auf der rechten Spur in der Baustelle. Blitzer haben wir auf der A9 Richtung Berlin zwischen Halle und Bitterfeld-Wolfen. 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
0: Jeden Morgen das gleiche Ritual. Das brauchen wir irgendwie. Und alles wird gut. Jennifer aus Jessen arbeitet im Einzelhandel und ist auch schon früh wach mit uns.
5: Also ich mag das früh einfach einen Kaffee fertig machen, dass Musik einfach läuft. Egal was. Hauptsache es tut was. Und wenn das das Lieblingssong ist, dass man einfach mit drauf einsteckt. Und das ist eigentlich schon ein guter Start in den Tag.
4: Dafür gibt es bei uns schön. Die beste Musik für Sachsen-Anhalt, weil wir wissen, dass sie die lieben. DJ Bobo gleich, Everybody, ein Partyhit aus den 90ern. Und vorher das Beste von heute, um gut in den Tag zu starten. Von Kamrat. Amrei und Janis hier. Guten Morgen.
0: Morgen.

0: Die Radio-Morgenshow läuft bei Ihnen um 5.39 Uhr.
1: Schönen guten Morgen. Sie lieben die 90er-Mucke, gerade eben auch gehört mit ja. DJ Bobo. Und aus den 90ern stammt auch Ricky Marquardt. Bitte wer? Na, Fans von GZSZ, gute Zeiten, schlechte Zeiten, kennen ihn natürlich. Olli P. Und der kommt nach 27 Jahren wieder zurück auf die Mattscheibe. Ricky Marquardt wieder in Köln. Diesmal als Standesbeamter und er organisiert und führt da eine Traumhochzeit durch. Heute und morgen laufen die Folgen mit ihm bei RTL im Fernsehen.
0: Wie es für Olli P. so war, nach 27 Jahren zurück ans Filmset von GZSZ zu kommen, das erzählt uns heute auch noch hier in der Radio Brocken Morgenshow. Gibt eine sehr coole Anekdote.

0: heute. Die beste Musik für Sachsen-Anhalt.
1: Fühlt sich gut an.

0: aufstehen. Mit der besten Musik für Sachsen-Anhalt im Ohr. Hier ist Radio Brocken. Amrei und Jannis hier in der Morgenshow um 5.47 Uhr.
1: Und Doro Oster hat...
0: Hier ist Radio Brocken. Amrei und Jannis hier in der Morgenshow um 5.47 Uhr.

0: dann so um rund 17 Cent gesenkt.
1: Hoffen wir, dass wir das dann auch an den Zapfsäulen sehen. Mhm. Und das Wetter, das ist ja gerade großartig. Fehlt ein bisschen Regen natürlich und das Harzer Löschflugzeug macht Überstunden deswegen.
0: Ja, Hexe 1 geht in Verlängerung. Eigentlich sollte sie heute verabschiedet werden ins Winterquartier nach Polen mit den Piloten zusammen. Jetzt bleibt sie aber erstmal noch, denn im Landkreis Harz gilt aktuell Waldbrandgefahrenstufe 4 ja. von 5.
1: Uff, und wir haben fast Oktober.
0: Wir haben fast Oktober und die Brockenbahn, die fährt seit gestern auch wieder nur noch mit Diesel anstatt mit Dampfloks.
1: Krass, ja.
2: Ab 6 dann halbstündlich unsere Radio Brocken Nachrichten mit Doro Oster und viel Musik dazu. Jetzt mit Nico Santos und Fleetwood Mac. Kommen Sie gut in den Mittwoch.

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1: Ich bin Jugendbildungsreferent in Rossbach. Ich mag Bilderbücher mit ihren geistreichen und witzigen Geschichten. Nach meiner Überzeugung sind die übrigens nicht nur für Kinder, sondern auch für Erwachsene. Das merkt man, wenn man sie mit einem Kind gemeinsam anschaut. Ein berühmtes Bilderbuch heißt »Weißt du eigentlich, wie lieb ich dich hab?« Sehr anrührend und mit der wichtigsten Botschaft, die es gibt. Denn was kann es als Gegenargument gegen die Liebe geben? Nichts, wenn man seine Menschlichkeit nicht preisgeben will. Liebe, nicht Liebelei. Da sind wir uns sicher einig, ist das Größte, was diese Welt in den menschlichen Herzen zu bieten hat. Auch wenn es manche lächerlich machen und mit männlicher Härte und Gefühlskälte beeindrucken möchten. Alpha-Males und Co. Bitte nicht. Vor allem nicht als Vorbild für die jungen Menschen. Neulich habe ich ein Interview mit der Aktivistin Luisa Neubauer gelesen, die uns die Liebe zur Erde, zur Schöpfung ans Herz legen möchte. Sie sagt da mit einem kindlichen, nicht kindischen Blick, diese Welt sagt jeden Tag, hab mich lieb, ich hab dich lieb. Und auf die Frage, für welche drei Dinge es sich zu leben und zu kämpfen lohnt, sagt Luisa Neubauer, die eigenen Kinder, das Kind, das man mal war, und die Kinder, die irgendwann von dieser Erde leben sollen. Warum also sollten wir unseren Tag eigentlich nicht so leben, als würden wir mit einem Kind ein Bilderbuch aufschlagen?
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2: Einen wunderschönen guten Morgen mit dem Wetter in Sachsen-Anhalt. Mensch, wir machen genauso weiter, wie wir die Woche angefangen haben. Das ist doch das Beste, was uns passieren kann. Heute Morgen 13 Grad in Immekarz bei Klötze. In Sangerhausen allerdings nur 9. Da wird die Jacke wohl ein bisschen dicker. Aber später können wir die alle wieder weghauen bei 26 Grad mit ganz viel Sonne.
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3: Es ist 6 Uhr. Ich bin Dorothee Oster. Guten Morgen. Die Bundesregierung berät heute über härtere Strafen für Angriffe auf Bus- und Bahnpersonal, Ärzte und Einsatzkräfte. Künftig soll die Mindeststrafe für Angriffe auf Polizisten und Rettungskräfte von 3 auf 6 Monate steigen. In schweren Fällen drohen sogar bis zu 10 Jahre Haft. Auch Ärzte und Pflegepersonal sollen besser geschützt werden. Anstoß für den Gesetzentwurf war der Tod eines Zugbegleiters im Februar nach einem Angriff bei der Fahrscheinkontrolle. Sachsen-Anhalts AfD-Landeschef Ulrich Siegmund will sich im Dezember zum ersten AfD-Ministerpräsidenten Deutschlands wählen lassen. Das hat er gestern in Magdeburg angekündigt. Trotz fehlender eigener Mehrheit zeigt er sich siegessicher. Vor der Wahl hatte er ein Amt ohne eigene Mehrheit noch ausgeschlossen. Wo die anderen Stimmen jetzt herkommen sollen, hat Siegmund bisher nicht gesagt. SPD, Grüne, Linke und das BSW sind aktuell aber auch noch in Gesprächen für eine andere mögliche Regierung. Im Gespräch ist da ein überparteilicher Ministerpräsident. An der Tankstelle war es in diesem Monat richtig teuer. Der September ist laut ADAC-Daten der teuerste Tankmonat überhaupt. E10 dürfte im Schnitt auf rund 2,27 Euro kommen, Diesel sogar auf 2,38 Euro bis 2,39 Euro. Beides über 10 Cent teurer als die bisherigen Rekorde im April und August. Aber etwas Entlastung soll es ab morgen geben. Dann greift ein neuer Tankrabatt, der die Steuer pro Liter um knapp 17 Cent senkt. Und das ist die gute Nachricht aus Sachsen-Anhalt. Einwohner und Radtouristen in Apollensdorf im Kreis Wittenberg sind bald noch sportlicher unterwegs. Im Ort werden an 2 Standorten neue Outdoor-Fitnessgeräte aufgestellt. Ein Teil davon direkt am Elberadweg. Jetzt ist es 6:15 und Sie sind auf dem aktuellsten Stand.
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4: Der Schwerlasttransport, das ist ein sehr schwieriges Wort.
2: Früher
4: mit Überbreite. Der steckt auf der R14 Richtung Dresden fest, zwischen Magdeburg-Stadtfeld und Wandsleben, auf der rechten Spur in der Baustelle. Und wir haben Blitzer. Auf der A9 Richtung Berlin, zwischen Halle und Bitterfeld-Wolfen, in Merseburg in der Geuserstraße und in Weißenfels-Burgwerben in der Burgwerbener Straße. Melden Sie Staus und Blitzer kostenlos unter 08000 52 58 52.
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2: Amrei und Jan ist hier.
4: Ja.
2: Und alles wird gut. Wir floskeln uns heute mal durch den Mittwochmorgen zusammen mit Ihnen. Und bei Roundabouts, 100 bis 200 Kurztalks, die wir so am Tag haben, nutzen wir eben mehrfach Floskeln.
4: Ja, ja.
2: Und bei Roundabout flippt wahrscheinlich gerade Radio Brocken-Hörerin Johanna aus. Bei dieser Floskel kriegt sie die Krise, hat sie bei Facebook geschrieben.
4: Kreisverkehr vor Augen. Wir möchten heute von Ihnen wissen, welche Floskeln, also welche leeren Worthülsen treiben Sie in den Wahnsinn? Gerne her mit Ihrer Sprachnachricht 0345 20 44 300. Wir schaffen das.

0: Der Mittwoch läuft mit Radio Brocken. Schönen guten Morgen um 6.10 Uhr. Und Sie noch im Pyjama und es könnte passieren.
1: Oder bei der Arbeit angekommen und zack, könnte es passieren.
0: Auf dem Weg in den Feierabend, auch da sollten Sie drauf gefasst sein, dass unsere 10.000 Euro Happy Hits hier bei Radio Brocken laufen.
1: Philip Bailey und Phil Collins aus den 80ern. Aus den 90ern. Dr. Alban mit diesem Party 90er. Und das Beste von heute von Miley Cyrus.
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1: Wo bekommen Sie schon einfach so Geld geschenkt? Und dann auch noch für das, was Sie sowieso schon den ganzen Tag machen? Richtig, Radio Brocken hören mit den 10.000 Euro Happy Hits. 6.11 Uhr.

0: Schönen guten Morgen im Mittwoch um 6.14 Uhr. Wir schauen für Sie in die Radiowochenverkehrszentrale. Janis.
1: Und ich gebe weiter an Sebastian, der hat was gesehen für uns.
2: Auf der B100 Richtung Bitterfeld liegt kurz hinter der Kreuzung nach Landsberg ein totes Reh auf der linken Spur.
1: Oh, danke fürs Bescheid geben. Dann haben wir noch den aktuellsten Blitzer in Merseburg, gerade in der Geuser Straße. 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
0: Wetter wird fantastisch. Sonne, paar Wolken und bis zu 26 Grad. Genießen Sie es genau wie die besten 80er, die Sie hier bei Radio Brocken bekommen. Jetzt mit Pat Benatar.

0: besten 80ern in den Mittwoch. Dazu das Beste von heute gleich mit Benson Boone. Sorry, I'm here for someone else. Sie hören die Radio Brocken Morgenshow um 6.19 Uhr.
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0: Ach, so ein schöner Song von Matu aus den 90ern. Guten Morgen im Mittwoch. Hier ist Radio Brocken.
1: 6.25 Uhr.
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0: Schönen guten Morgen mit dem Wetter in Sachsen-Anhalt. Und ganz viele stellen sich drauf ein. Ja, frühmorgens siehst du, also so bei 11, 12 Grad, doch Menschen in T-Shirts oder so. Ich bin bei mir dann immer noch einen ab. Ich brauche die Jacke frühmorgens.
1: Ja, aber die denken sich wahrscheinlich, dann muss ich die Jacke, wenn ich Feierabend habe, nicht irgendwie in die Hand nehmen oder umbinden oder sowas.
0: Ja gut, das muss ich dann auch. Die trage ich dann durch die Stadt. Aber das mache ich gerne, damit es einfach gut geht. Und dann kommt ja auch ganz viel Sonne und wir bekommen wieder bis zu 26 Grad heute. Am letzten Septembertag. Das ist echt schön.
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0: Es ist 6.30 Uhr. Ich bin Dorothee Oster. Guten Morgen. Wer Polizisten, Rettungskräfte oder Beschäftigte in Bus und Bahn angreift, der soll künftig härter bestraft werden. Heute berät das Bundeskabinett über den Gesetzentwurf aus dem Justizministerium. Ein Angriff kann dann mit mindestens 6 Monaten Gefängnis geahndet werden, doppelt so lange wie bisher. Auslöser für die neuen Regeln ist der Tod eines Zugbegleiters im Februar nach einer Fahrkartenkontrolle. Der Preis für das Deutschland-Ticket könnte im kommenden Jahr wieder steigen. Nach Informationen der Rheinischen Post sind 66,90 Euro im Gespräch. Im Moment kostet das Ticket 63 Euro. Heute will der zuständige Koordinierungsrat den neuen Preis festlegen. Das Deutschland-Ticket ist bundesweit im Nah- und Regionalverkehr gültig. Das Löschflugzeug Hexe 1 bleibt wegen der hohen Waldbrandgefahr vorerst im Harz. Eigentlich sollte es heute nach Polen zurückfliegen. Die geplante Verabschiedung ist aber abgesagt worden. Im Landkreis Harz gilt die Gefahrenstufe 4 von 5 bei Waldbränden. Bis Ende Juli hatte es bisher schon 58 Waldbrände gegeben. Die Deutschen hängen immer weniger an ihrem Job. Laut der HDI-Berufestudie arbeiten inzwischen 59% nur noch oder hauptsächlich wegen des Geldes. Das sind deutlich mehr als noch vor einem Jahr. Besonders die Älteren zwischen 55 und 64 wollen raus aus dem Job. Die Mehrheit würde sofort aufhören zu arbeiten, wenn sie könnte. Bei den Jüngeren sind es 54%. Ein Vorstandsmitglied von der HDI spricht von einem spürbaren Wertewandel. Und das ist die gute Nachricht aus Sachsen-Anhalt. Im Krisenfall sind Einwohner von Piesteritz und Klein-Wittenberg jetzt besser informiert und vorgewarnt. Die Stadt Wittenberg hat nämlich 2 neue Sirenen installiert. Jetzt ist es 7:05 und Sie sind auf dem aktuellsten Stand.
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1: Ein Schwertransport mit Überbreite steckt fest auf der A14 Richtung Dresden zwischen Magdeburg-Stadtfeld und Wandsleben auf der rechten Spur in der Baustelle. Dann gibt es eine Sperrung der B1 in der Börde zwischen Ingersleben und Ergsleben nach einem Unfall und ein totes Reh auf der B100 Richtung Bitterfeld-Wolfen kurz hinter der Kreuzung nach Landsberg. Die Blitzer auf der A9 Richtung Berlin zwischen Halle und Bitterfeld-Wolfen, in Merseburg in der Geuserstraße und in Weißenfelsburg-Werben in der Burg-Werbener Straße. 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
1: Dazu immer viel Musik für einen guten Start in den Tag mit dem Rag & Bone Man gleich. Human, ELO haben wir dabei, Calling America, das ist die beste Musik für Sachsen-Anhalt bei Radio Brocken. Amrei und Janis hier, guten Morgen.
19: Guten Morgen.

0: Im Großen und Ganzen ist es doch, ehrlich gesagt, ein schöner Morgen sozusagen.
1: Ja, Janis, viele Wörter und doch irgendwie nichts gesagt. Ne? Floskeln Mittwoch bei Radio Brocken. Wir haben 6.40 Uhr. Ja, welche Floskeln nerven Sie am meisten?
2: Zum Beispiel, wenn du reinkommst, kannst du rausgucken.
3: Ich hasse es, wenn Leute immer alles gut sagen, obwohl nicht alles gut ist.
4: Also wenn ich 1 Euro hätte für jedes Mal, dass mir Y passiert. Ich glaube, das habe ich einfach ein paar Mal zu oft gehört.
2: Der frühe Vogel fängt den Wurm.
1: Okay, Y.
5: Ja, das ist so eine Art Platzhalter für Dinge, die du jetzt nicht konkret benennen kannst. Ne? Also, wenn du das und das machst, dann passiert noch Y. Also so der Worst Case
1: okay.
5: Oder was auch immer.
1: Also bei Alles gut bin ich dabei. Also es nervt mich selbst, wenn ich mich das sagen höre. Viel zu oft.
5: Ich mach das aber auch zu oft. Alles gut, ja, sagt man ständig.
1: Welche Floskel treibt Sie in den Wahnsinn? Also bei anderen natürlich, aber auch vielleicht bei sich selbst. Gerne eine Sprachnachricht an die 0345 20 44 300.
5: Auch Oli P. benutzt Floskeln. Hören Sie 7:20 Uhr. Wir haben ihn exklusiv in der Show zu seinem Comeback bei Gute Zeiten, Schlechte Zeiten heute im Fernsehen. 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
1: Jetzt haben wir 6.44 Uhr und schauen in die Radio Brocken Verkehrszentrale mit einer Sperrung auf der B1 in der Börde zwischen Ingersleben und Erxleben nach einem Unfall. Luca hat uns mal wieder einen Blitzer durchgegeben. Auf der Ortsdurchfahrt Dornitz steht gerade der aktuellste. 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
0: Ganz viel Sonne heute wieder, mit ein paar Wolken wieder völlig harmlos. Der Regen bleibt aus weiterhin. Aber das Wetter am letzten Septembertag wieder fantastisch, bis 26 Grad.
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0: Sie aus Magdeburg. Schönen guten Morgen.
1: Guten Morgen.
2: Du möchtest mit deiner Schwester und deiner Nichte Chiara hin. Geht ihr da dann auch in voller Montur, so mit Dirndl und allem?
1: Ja, natürlich. Wir sind voll ausgestattet.
2: Super. Drei Fragen musst du richtig beantworten. Bist du bereit?
1: Ich bin bereit.
2: Alles klar. Amrei, es geht los.
0: Liebe Nancy, Oktoberfest. Da trinken wir ja auch ein Bier. Wie viel fasst ein Maß?
1: Ein Liter.
0: Welche Vereinsfarben hat der erste FC Magdeburg?
1: Blau-Weiß.
0: Was ist die Hauptzutat von Guacamole?
1: Avocado.
0: Dann hast du alles richtig. Liebe Nancy, herzlichen Glückwunsch.
1: Dankeschön.
0: Für euch geht's kostenlos zur Wiesn beim ersten hallischen Oktoberfest.
1: Dankeschön.
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0: Kann man doch gut mit in den Mittwoch tanzen.
1: Ja.
0: Zu Dusty Springfield. Und wissen Sie was, mit dem Tanzen machen wir einfach weiter. Bei den Kombinats geht's gar nicht anders. Und da machen Sie gleichzeitig Ihre Stimme warm.
1: Oh ja, die Kombinats. Don't leave me this way. 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Und dazu das Beste von heute von Purple Disco Machine.
0: Also Sie merken schon, ne? Der Rhythmus zieht sich hier durch.
1: Absolut. 6.57 Uhr wird's.
0: Guten Morgen.
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0: Copy-Paste von Montag auf Dienstag, von Dienstag auf Mittwoch.
1: Ja, und das Samstag ist und Sonntag war es ja auch so.
0: Das schönste Septemberwetter, was wir bisher so hatten, oder? Und ja. Heute ist der letzte Tag, der gibt auch nochmal alles. Wir haben im Moment 13 Grad in Sebenau bei Salzwedel. Gardelegen hat 12 Grad, ein paar Wölkchen unterwegs, völlig harmlos, ganz viel Sonne und bis zu 26 Grad.
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11: Es ist 7 Uhr. Ich bin Dorothee Oster. Guten Morgen. Die Bundesregierung berät heute über härtere Strafen für Angriffe auf Bus- und Bahnpersonal, Ärzte und Einsatzkräfte. Künftig soll die Mindeststrafe für Angriffe auf Polizisten und Rettungskräfte von 3 auf mindestens 6 Monate Haft steigen. In schweren Fällen drohen bis zu 10 Jahre Haft. Anstoß für den neuen Gesetzentwurf war der Tod eines Zugbegleiters im Februar nach einem Angriff bei der Fahrscheinkontrolle. Ab Freitag beginnen die Bauarbeiten auf der Bahnstrecke zwischen Berlin und Hannover. Für 14 Monate wird die Strecke für den Fernverkehr voll gesperrt. Die Züge werden dann über Magdeburg und Helmstedt umgeleitet. Die Fahrzeit verlängert sich dadurch um bis zu 80 Minuten. Besonders betroffen ist Stendal. Dort hält während der Bauzeit kein ICE und auch kein IC mehr. Das Johanniter-Klinikum befürchtet, dass sich die Ärzte, die aktuell pendeln, deswegen einen neuen Job suchen. Die Bahn hält trotz der Kritik an ihren Plänen fest, will aber noch Entlastungen für Pendler prüfen. Im Regionalverkehr sollen zum Teil die Züge durch Busse ersetzt werden. An der Tankstelle war es diesen Monat richtig teuer. Der September ist laut ADAC-Daten der teuerste Tankmonat überhaupt. E10 dürfte im Schnitt auf rund 2,27 Euro kommen, Diesel sogar auf bis zu 2,39 Euro. Beides wäre 10 Cent teurer als die bisherigen Rekorde aus April und August. Ab morgen gibt es aber eine Entlastung. Dann greift ein neuer Tankrabatt, der die Steuer pro Liter um knapp 17 Cent senkt. Und das ist die gute Nachricht aus Sachsen-Anhalt. Hettstedt bekommt einen neuen Park zum Spielen und Erholen. Auf 13.000 Quadratmetern zwischen Birkenhain und Kiefernweg entsteht in den nächsten Monaten ein barrierefreier Quartierspark. Rund 3 Millionen Euro fließen in das Projekt und heute ist der Spatenstich. Jetzt ist es 7:15 und Sie sind auf dem aktuellsten Stand.
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1: Wenn so ein Schwerlasttransport feststeckt, dann ist das echt heikel, da irgendwie diese Situation zu lösen. Der hat auch noch Überbreite auf der R14 Richtung Dresden, steckt da in der Baustelle auch noch fest, zwischen Magdeburg-Stadtfeld und Wandsleben auf der rechten Spur. Ein totes Wildschwein haben wir auf der A143 Richtung Halle Süd zwischen Holleben und dem Dreieck Halle Süd auf der linken Spur. Dann eine Sperrung auf der B1 in der Börde zwischen Ingersleben und Erxleben nach einem Unfall. Und ein totes Reh auf der B100 Richtung Bitterfeld-Wolfen, kurz hinter der Kreuzung nach Landsberg. Blitzer stehen auf der A9 Richtung Berlin zwischen Halle und Bitterfeld-Wolfen. Auf der Ortsdurchfahrt Dornitz noch. Dann in Merseburg in der Geuserstraße, in Weißenfels in Burg Werben, in der Burg Werbener Straße. Und Ines hat auch noch was für uns.
5: In der Bismarckstraße in Stendal Richtung Altesdorf.
1: Auch da blitzen sie. Melden auch Sie Staus und Blitzer kostenlos unter 08000 52 58 52.
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0: Guten Morgen an diesem Mittwoch. Sie kommen in Ihre Küche und als erstes grinsen Sie jeden Morgen Schubladen und Türen ohne Griffe an.
1: Na?
0: Sie haben das bisher immer gekonnt weggedrückt. Und jetzt haben Sie die Chance, mit uns aus Ihrer Küche ein echtes Schmuckstück zu machen.
1: Ein Design, was Ihnen gefällt. Alles praktisch angeordnet. Griffe alle in Ordnung. Ein Herd, der gerade steht. Nicht so wie bei dir, liebe Carola Böhm aus Bernburg. Der ist schief, der Herd. Wie kann man denn da kochen? 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
0: Carola Böhm aus Bernburg. Und der Mittwoch wird gut mit Radio Brocken. Amrei und Janis hier, schönen guten Morgen.

0: Guten Morgen um 7.10 Uhr. Hier ist die Radio Wocken Morgenshow. Und der Haushalt fordert gerade eine Menge Disziplin.
1: Ja.
0: Dieses tolle Wetter, das zieht uns magisch nach draußen und drin bleibt einfach viel stehen.
1: Sieht aus wie Sau, ja. Auch in Ihrer Küche. Oder ist es, weil Ihnen Stauraum fehlt? Ist ja kein Problem. Dafür haben wir eine Lösung.
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0: Wahnsinn.
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0: 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Sie hat sich leider nicht gemeldet. 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

0: Guten Morgen. 7:45 haben wir es. Wir schauen für Sie in die Radio-Wochen-Verkehrszentrale. Janis.
1: Da liegt ein toter Fuchs auf der A38 Richtung Göttingen in der Ausfahrt Sangerhausen-West. Generell heute wieder ziemlich viele Wildunfälle. Der aktuellste Blitzer, der kommt von Olaf. Wo hast du den gesehen?
2: In Pürnerstedt, Höhe Feuerwehr, wird gerade aufgebaut.
1: Alles klar. Danke fürs Bescheid geben. 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
0: Unser Wetter heute, fantastement, am letzten Septembertag. Ganz viel Sonne, wenige Wolken und bis zu 26 Grad. Natürlich Hammer. Feiern da die Kommunards mit. 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

0: Gut gelaunt sind wir im Floskelmittwoch. Guten Morgen. Die nervigsten leeren Worthülsen hören Sie heute hier bei uns in der Radio Brocken Morgenshow. Und Sänger Olli P. hat da auch was?
1: Wir reißen die Hütte ab.
0: Ja, so kennen wir ihn. Ne? Olli P. macht ja so gut wie auf jeder großen 90er-Party mit und ist im Bierkönig und im Megapark auf Malle zu Hause.
2: Richtiger Partyhase geworden.
0: Und nu ist er wieder zurück. Bei gute Zeiten, schlechte Zeiten. Da, wo seine Karriere angefangen hat, als Ricky Marquardt.
2: Deshalb haben wir Olli P. heute exklusiv in der Show. Olli, vor 27 Jahren warst du das letzte Mal bei GZSZ. Ist das denn jetzt für dich der richtige Zeitpunkt, zurückzukommen?
1: Für ein Comeback bei gute Zeiten gibt es keinen falschen Zeitpunkt. Es hat einfach gepasst. Also es kam die Frage und ich habe gesagt, na klar, das wird eine Gaudi, das wird richtig toll. Und ich finde es aber schön, dass Menschen mit der Zeit damals so viel Liebe verbinden. Umso schöner ist es, dass ich jetzt 27 Jahre später nochmal zurückkehren darf. Natürlich hat sich Ricky Marquardt auch weiterentwickelt, also optisch, ist halt älter geworden und kommt in einer anderen, also mit einem anderen Beruf hier zurück in den Kollegiez. Und wir werden mal sehen. Also ich weiß es ja, aber alle anderen werden sehen, was dann passiert.
0: Also vielleicht nicht mehr das Schlitzohr Ricky von damals. Ja, das werden wir dann sehen. Heute und morgen bei RTL.
2: Und es gab bei der Rückkehr ans Filmset auch einen sehr lustigen Wiedersehmoment. Das wollen wir natürlich auch noch wissen heute hier in der Radio Brocken Morgenshow.

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13: Schönen guten Morgen mit Radio Brocken. In drei Minuten wird es 7:30.

0: Einen wunderschönen guten Morgen. Im letzten Septembertag. Und das Wetter wird fantastisch. 10 Grad in Oberschmoen bei Querfurt, 14 in Oebisfelde, Weferlingen, ganz viel Sonne, wenig Wolken, 26 Grad.
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2: Es ist 7.30 Uhr. Ich bin Dorothee Oster. Guten Morgen. Wer Polizisten, Rettungskräfte oder Beschäftigte in Bus und Bahn angreift, der soll künftig härter bestraft werden. Heute berät das Bundeskabinett über den Gesetzentwurf aus dem Justizministerium. Ein Angriff soll dann mit bis zu 6 Monaten Gefängnis geahndet werden, doppelt so lange wie bisher. Auslöser für die neuen Regeln ist der Tod eines Zugbegleiters im Februar nach einer Fahrkartenkontrolle. Sachsen-Anhalts AfD-Landeschef Ulrich Siegmund will sich im Dezember zum ersten AfD-Ministerpräsidenten Deutschlands wählen lassen. Das hat er gestern in Magdeburg angekündigt. Trotz fehlender eigener Mehrheit zeigte sich siegessicher. Vor der Wahl hatte er ein Amt ohne eigene Mehrheit noch ausgeschlossen. Wo die anderen Stimmen jetzt herkommen, hat Siegmund nicht gesagt. Die AfD war bei der Wahl am 6. September stärkste Kraft in Sachsen-Anhalt geworden. SPD, Grüne Linke und BSW sind aktuell aber auch noch in Gesprächen für eine andere mögliche Regierung. Im Gespräch ist da ein überparteilicher Ministerpräsident. Das Löschflugzeug Hexe 1 bleibt wegen der hohen Waldbrandgefahr vorerst im Harz. Eigentlich sollte es heute zurück nach Polen fliegen. Die geplante Verabschiedung ist aber abgesagt worden. Im Landkreis Harz gilt aktuell die Waldbrandgefahrenstufe 4 von 5 und deswegen fahren aktuell auch Diesel statt Dampfloks auf den Brocken. Der Preis für das Deutschlandticket könnte im kommenden Jahr wieder teurer werden. Nach Informationen der Rheinischen Post sind aktuell 66,90 Euro im Gespräch. Im Moment kostet das Ticket 63 Euro. Heute will der zuständige Koordinierungsrat den neuen Preis festlegen. Und das ist die gute Nachricht aus Sachsen-Anhalt. Einwohner und Radtouristen in Apollensdorf im Kreis Wittenberg sind bald noch sportlicher unterwegs. Im Ort werden an 2 Standorten neue Outdoor-Fitnessgeräte aufgestellt, einen Teil davon direkt am Elberadweg. Jetzt ist es kurz nach 7:30 und Sie sind auf dem aktuellsten Stand.
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3: Es gibt einen Unfall auf der A2 Richtung Hannover zwischen Magdeburg-Kannstieg und dem Kreuz Magdeburg. Ein Schwerlasttransport mit Überbreite ist unterwegs auf der A14 Richtung Dresden. Der steckt da fest zwischen Magdeburg-Stadtfeld und Wandsleben.
0: Mit dieses Wort bist du heute Morgen schon mal drüber gestolpert.
3: Das ist jetzt das dritte Mal. Also da steckt meine Zunge genauso fest wie der Transport hier auf der rechten Spur in der Baustelle. Dann noch ein toter Fuchs auf der A38 Richtung Göttingen an der Ausfahrt Sangerhausen-West. Und eine Sperrung gibt es auf der B1 in der Börde zwischen Ingersleben und Erxleben. Nach einem Unfall. Die Blitzer heute Morgen auf der A9 Richtung Berlin zwischen Halle und Bitterfeld-Wolfen. Auf der Ortsdurchfahrt Dornitz noch. In Merseburg, in der Geuserstraße und in Stendal in der Bismarckstraße Richtung Altes Dorf. 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
0: Amrei und Jan ist hier. Na, alles gut bei Ihnen?
3: Ja, passt schon. Muss ja irgendwie.
0: Tatsächlich floskeln wir uns heute durch den Mittwochmorgen. Und auch wenn Sie vielleicht gerade aus dem Anzug hüpfen, weil Sie floskeln richtig nerven. Es ist der soziale Klebstoff, der uns beim Beziehungsaufbau hilft. Zum Beispiel bei Smalltalks.
3: Welche Floskeln Sie in den Wahnsinn treiben, das hören wir in 20 Minuten. Schicken Sie uns auch noch gerne eine Sprachnachricht. 0345 20 44 300. Dazu die beste Musik für Sachsen-Anhalt. Gleich die besten 80er mit Madonna, Nacht ist Turbt. 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
2: Guten Morgen. 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

0: Einen wunderschönen Mittwochmorgen. 8:45 haben wir's. So wundervoll ist er auf der 14 gerade nicht, Janis, sondern Radio Bocken Verkehrszentrale.
1: Da ist gerade gesperrt für Magdeburg-Stadtfeld. Da steckt ein Schwertransporter in der Baustelle fest, der nun geborgen werden muss. Und der aktuellste Blitzer steht auf der Ortsdurchfahrt Dornitz. 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
0: Aber der Sonnenaufgang hat heute wieder ganz viele von Ihnen informiert. Fasziniert, wollte ich sagen. Überall im Land. Da kommen hier Fotos reingeflattert. Und auch die Tina aus Salzwedel, die hat gesagt, wow, sah das toll aus und irgendwie freut sie sich auf diesen Sommertag heute. Also Sommertag im Herbst, es ist der letzte im September. Der wird einfach großartig. Recht hast du, Tina, bis zu 26 Grad und wieder ganz viel Sonne.

0: Wie geht's?
1: Muss ja, ne? Muss ja. Diese Floskel, die bringt mich immer in den Wahnsinn. Das ist ja genauso schlau wie vorher, wenn jemand das sagt.
2: Wobei ja auch die Einstiegsfrage, wie geht's, ja selbst schon eine Floskel ist. Ja. Oder wie so eine Art rhetorische Frage. Willst du darauf wirklich eine Antwort haben? Und sie melden sich zu uns in die Radio Brocken Morgenshow. Wir haben es jetzt 7.50 Uhr mit den Floskeln, die sie wahnsinnig machen. Wie Andi aus Nebra.
3: Ja, und was mich immer noch, wenn mein Schatz jetzt immer sagt, du machst das schön, da könnte ich an der Decke springen. Aber ich habe mich langsam dran gewöhnt und kann damit leben.
1: Du, Andi, ich kann dir sagen, du machst das schon. Tatsächlich, schreibt Kerstin aus Teutschenthal. Jimmy sagt, wenn Leute mich Bruder nennen, dessen Bruder ich gar nicht bin. Es hat so ein bisschen das Digger oder Alter abgelöst, finde ich.
2: Ja, kennen Sie vielleicht von Ihren Kindern, ja?
1: Ja, ja. Mhm. Und da ist jeder Bruder, selbst die eigene Mutter oder sonst wer. Gib mir das mal, Bruder. Für Sabine ist es geht schon irgendwie, so als Durchhalteparole, wenn die Hälfte bei der Arbeit krank ist. Und Stefan aus Halle-Neustadt hat ein Beispiel, was sehr aktuell ist. Herbst der Reformen.
2: Leere Worthülsen, ne? Ja. Das sind Floskeln. Was ist es denn bei Ihnen? Was treibt Sie so richtig in den Wahnsinn, wenn Ihnen da sowas entgegengeschmettert wird? Gerne per Sprachnachricht zu uns 0345 20 44 300.

0: Haut so richtig schön rein. Bon Jovi hier in der Radio Brocken Morgen Show.
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0: Am letzten Septembertag paaren sich sommerliche 26 Grad mit dem wunderschönen Anblick von buntem Laub. Grüntöne bis ins Rot hinein, vor allem ja bei wildem Wein.
11: Ja,
0: und unser
11: schön.
0: Nachbar, der hat einen Schornstein, der ist vollkommen von rotem Laub umhüllt.
11: Oh.
0: Das sieht so schön aus. Die Morgenwerte, die liegen im Moment bei 13 Grad in Öhrenfeld bei Wernigerode. In Ragun-Jesnitz sind es 14 Grad und bis zu 26, wie gesagt, werden es heute.
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14: Es ist 8 Uhr. Ich bin Dorothee Oster. Guten Morgen. Die Bundesregierung berät heute über härtere Strafen für Angriffe auf Bus- und Bahnpersonal, Ärzte und Einsatzkräfte. Künftig soll die Mindeststrafe für Angriffe auf Polizisten und Rettungskräfte von 3 auf 6 Monate Haft steigen, in schweren Fällen sogar bis zu 10 Jahre. Auch Ärzte und Pflegepersonal sollen besser geschützt werden. Anstoß für den Gesetzentwurf war der Tod eines Zugbegleiters im Februar nach einer Fahrscheinkontrolle. Ab Freitag, also ab übermorgen, beginnen die Bauarbeiten auf der Bahnstrecke zwischen Berlin und Hannover. Für mehr als ein Jahr wird die Strecke für den Fernverkehr voll gesperrt. Züge werden dann über Magdeburg und Helmstedt umgeleitet. Die Fahrzeit verlängert sich um bis zu 80 Minuten. Besonders betroffen ist Stendal. Während der Bauzeit hält dort kein ICE und auch kein IC mehr. Das Johanniterklinikum fürchtet, dass sich die Ärzte, die pendeln, deswegen einen neuen Job suchen könnten. Die Bahn hält trotz der Kritik an ihren Plänen fest, will aber nochmal Entlastungen für Pendler prüfen. Die Deutschen hängen immer weniger an ihrem Job. Laut der HDI-Berufestudie arbeiten inzwischen 59% nur noch oder vor allem wegen des Geldes. Das sind deutlich mehr als noch vor einem Jahr. Besonders die Älteren zwischen 55 und 64 wollen raus aus dem Job. Die Mehrheit würde sofort aufhören zu arbeiten, wenn sie könnten. Retourenrekord in Deutschland. Dieses Jahr werden wahrscheinlich 560 Millionen Online-Bestellungen als Retoure zurückgeschickt, so viel wie noch nie. Das zeigen Berechnungen der Uni Bamberg. Der Grund, es wird immer öfter mal schnell am Handy bestellt. Besonders häufig wird Kleidung zurückgeschickt. Und das ist die gute Nachricht aus Sachsen-Anhalt. Im Krisenfall sind Einwohner von Piesteritz und Kleinwittenberg jetzt besser informiert und vorgewarnt. Die Stadt Wittenberg hat 2 neue Sirenen installiert. Jetzt ist es 8:15 und Sie sind auf dem aktuellsten Stand.
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11: Es gibt einen Unfall auf der A2 Richtung Hannover zwischen Magdeburg-Kannstieg und dem Kreuz Magdeburg. Ein Holzbrett liegt auf der A9 Richtung Nürnberg zwischen der Raststätte Osterfeld und Naumburg auf der rechten und mittleren Spur. Dann noch eine Sperrung auf der A14 Richtung Dresden, Höhe Magdeburg-Stadtfeld. Da steckt ein Schwertransporter in der Baustelle fest, der jetzt geborgen wird. Ein toter Fuchs auf der A38 Richtung Göttingen in der Ausfahrt Sangerhausen West. Und noch eine Sperrung auf der B6 Richtung Magdeburg zwischen Großkugel und Röglitz nach einem Unfall. Die Blitzer. Auf der A9 Richtung Berlin zwischen Halle und Bitterfeld-Wolfen. Auf der Ortsdurchfahrt Dornitz blitzen sie. In Merseburg noch, in der Geuserstraße. In Schönebeck in der Elbenauer Straße. In Stendal in der Bismarckstraße Richtung Altes Dorf. Und in Weißenfelsburg-Werben in der Burg-Werbener Straße. Melden Sie Staus und Blitzer kostenlos unter 08000 52 58 52.
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11: Amrei und Janis hier.
15: Guten Morgen.
11: Und wir sind nicht alleine. Olli P. ist heute auch bei uns exklusiv in der Radio Brocken Morgenshow. Heute Abend. Großes Comeback bei Gute Zeiten, Schlechte Zeiten im Fernsehen. Das ist jetzt schon 27 Jahre her, dass der da mitgespielt hat. Crazy. Und ob es da irgendwie komisch war, als er zurück ans Set gekommen ist oder alles so schön vertraut wie immer, das erzählt er uns dann gleich.
15: Ja, zumindest hat er keine Haare mehr. Damals war er da noch eine tolle Augen.
11: Das kann in 27 Jahren passieren.
15: Die beste Musik für Sachsen-Anhalt. Jetzt mit Tiffany Harris bei Radio Brocken.

0: Radio Brocken ist hier. Es wird 8.10 Uhr. Bei uns hören Sie die beste Musik für Sachsen-Anhalt. Und die bringt Sie hin und wieder auch mal aus der Fassung.
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0: Okay, das
1: ich muss üben mit dem Pfeifen.
0: Kann ich nicht.
1: Vielleicht müssen wir dir auch eine Querflöte geben.
0: Ja, sehr gut. Jetzt schauen wir aber erstmal in die Radiobrocken-Verkehrszentrale, Janis.
2: Wir haben ein Holzbrett auf der A9 Richtung Nürnberg zwischen der Raststätte Osterfeld und Naumburg. Es liegt da auf der rechten und mittleren Spur. Der aktuellste Blitzer steht in Schönebeck in der Elbenauer Straße. 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
0: Unser Wetter einfach fantastico. Mit ganz viel Sonne wieder heute. Wenige Wolken und bis zu 26 Grad. Milli Vanilli begleiten Sie in den Mittwoch jetzt mit den besten 80ern. Schönen guten Morgen.
2: Morgen.

0: Da freuen sich alle Fans von Gute Zeiten, Schlechte Zeiten. Heute Abend sehen Sie ihn im Fernsehen bei RTL und heute Morgen ist er bei uns, der Olli P.
1: Jawohl.
0: Zurück bei GZSZ und exklusiv hier um 8.18 Uhr. Seine Rolle ist die gleiche wie damals.
1: Ja.
0: Ricky Marquardt, also so ein echtes Schlitzohr und Frauenschwarm.
1: Das ist, glaube ich, spannend für die Fans, wie sich der Ricky so in 27 Jahren entwickelt hat. Wie war es denn so für dich, Olli, nach 27 Jahren wieder zurückzukehren an den Ort, wo deine Promi-Karriere angefangen hat?
2: Also es fühlte sich alles so natürlich an, wieder am Eingangsbereich zu stehen, am Empfangen. Also alleine vor dem Studio zu parken, weil ich halt hier schon so oft und so lange in meinem Leben geparkt habe. Aber es ist halt schon sehr lange her. Aber trotzdem war es so ein Gefühl von, ah ja, natürlich parke ich hier und gehe da jetzt rein. Weil das habe ich doch früher auch schon so oft gemacht.
1: Klar.
2: Aber im Studio stehen natürlich jetzt andere Kulissen. Es haben sich Sachen geändert. Also es ist ganz komisch. Also es ist viel Gewohntes, aber auch ganz viel Neues. Also auf allen Ebenen.
1: Und du hast einen alten Bekannten wieder getroffen, wo alles direkt wieder so vertraut war, ne?
2: Der André, der saß auch als ich hier als 19, 20, 21-Jähriger gedreht habe. Also ich glaube, er ist so neben wahrscheinlich Wolfgang Barrow der Dienstälteste hier im Haus. Und er war genauso emotional wie damals. Hey Olli. Ja, na klar, waren zwar 27 Jahre Pause, alle, aber so als ob man sich täglich grüßt. Aber genauso war das Gefühl. Hey André, hey Olli. Ein ulkiger Moment.
1: Ja, André, vor dem Empfang, da muss man sich mal reinziehen. 27 Jahre Pause. Ich meine, das ist die Zeit, in der ich jetzt schon hier auf der Erde bin. Ne? Und für Olli P. fühlt es sich ein bisschen so an, als wäre er bei GZSZ nie weg gewesen.
0: Ja. Und diese Jungs waren auch noch ganz klein Ende der 90er. Klock, klock bei Radio Brocken.

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0: Schönen guten Morgen.
1: 8.56 Uhr, 56 hätte ich gesagt. 26, ich bin eine halbe Stunde meiner Zeit voraus hier gerade.
2: Oh Gott, Radio Wacken hier, schönen guten Morgen.
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2: Einen wunderschönen guten Morgen.
1: Morgen.
2: Am letzten Septembertag, der fantastisch wird. 12 Grad haben wir in Weiße Warte bei Tanger Hütte. In Freiburg aktuell 11 Grad, aber mit Sonne und nur wenigen Wolken geht's wieder rauf auf bis zu 26 Grad.
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16: Es ist 8.30 Uhr. Ich bin Dorothee Oster. Guten Morgen. Wer Polizisten, Rettungskräfte oder Beschäftigte in Bus und Bahn angreift, der soll künftig härter bestraft werden. Heute berät das Bundeskabinett über den Gesetzentwurf aus dem Justizministerium. Ein Angriff soll dann mit mindestens 6 Monaten Gefängnis geahndet werden, doppelt so lange wie bisher. Auslöser für die neuen Regeln ist der Tod eines Zugbegleiters im Februar nach einer Fahrkartenkontrolle. An der Tankstelle war es diesen Monat richtig teuer. Der September ist laut ADAC-Daten der teuerste Tankmonat überhaupt gewesen. E10 dürfte im Schnitt so auf rund 2,27 Euro kommen, Diesel sogar auf bis zu 2,39 Euro. Beides über 10 Cent teurer als die bisherigen Rekorde aus April und August. Etwas Entlastung gibt's dann ab morgen, dann greift ein neuer Tankrabatt, der die Steuer pro Liter um knapp 17 Cent senkt. Das Löschflugzeug Hexe 1 bleibt wegen der hohen Waldbrandgefahr vorerst im Harz. Eigentlich sollte es heute nach Polen zurückfliegen. Die geplante Verabschiedung ist abgesagt worden. Im Landkreis Harz gilt die Waldbrandgefahrenstufe 4 von 5. Deswegen fährt die Brockenbahn aktuell auch wieder mit Diesel anstatt mit Dampfloks. Die Polizei hat bei Wohnungsdurchsuchungen in Halle und im Saalekreis kiloweise Drogen sichergestellt. Beamte haben 5,5 Kilo Cannabis, Haschisch und Kokain gefunden, dazu Verkaufsutensilien, Bargeld im mittleren fünfstelligen Bereich und Waffen. 4 Beschuldigte im Alter von 20 bis 55 wurden festgenommen. Und das ist die gute Nachricht aus Sachsen-Anhalt. Hettstedt bekommt einen neuen Park zum Spielen und Erholen. Auf 13.000 Quadratmetern zwischen Birkenhain und Kiefernweg entsteht in den nächsten Monaten ein barrierefreier Quartierspark. Rund 3 Millionen Euro fließen in das Projekt und heute ist der Spatenstich. Jetzt ist es kurz nach 8:30 und Sie sind auf dem aktuellsten Stand.
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1: Es gibt einen Unfall auf der A2 Richtung Hannover zwischen Magdeburg-Kannstieg und dem Kreuz Magdeburg. Ein Holzbrett liegt auf der A9 Richtung Nürnberg zwischen der Raststätte Osterfeld und Naumburg auf der rechten und mittleren Spur. Eine Sperrung haben wir auf der A14 Richtung Dresden, Höhe Magdeburg-Stadtfeld. Da steckt ein Schwertransporter in der Baustelle fest. Ein toter Fuchs liegt auf der A38 Richtung Göttingen in der Ausfahrt Sangerhausen West. Und eine Sperrung gibt es noch auf der B6 Richtung Magdeburg zwischen Großkugel und Röglitz nach einem Unfall. Die Blitzer. Auf der Ortsdurchfahrt Dornitz steht einer. In Merseburg in der Geuser Straße. In Peißen in der Peißener Hauptstraße. Daniela hat einen in Salzwedel gesehen. Mal wieder vor dem Neuperver Tor wird geblitzt Richtung Karlsturm. In Schönebeck noch in der Elbenauer Straße. Und in Stendal in der Bismarckstraße Richtung Altes Dorf. 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
2: Amrei und Jan ist hier am Mittwochmorgen mit der Weisheit des Tages. Man hat nur 2 Möglichkeiten. Entweder alt werden oder jung sterben. Das habe ich verpasst. Ich will steinalt werden und alle überleben, die ich nicht leiden konnte. Und das sind eine ganze Menge Menschen.
1: Uiuiui.
2: Zitat Desiree Nick. Das können wir uns sehr gut vorstellen, wenn die den Mund aufmacht.
1: Die eckt oft an.
2: Einige ihr Fett weg. Und heute wird sie 70 Jahre alt.
1: Allen Geburtstagskindern bei uns im Land, einen schönen Tag. Die beste Musik für Sachsen-Anhalt ist sie. Besser als jedes schiefe Ständchen, was ihnen heute noch gesungen wird. Gleich mit Foster the People. Und Billy Joel macht den Anfang mit diesem 80er. We didn't start the fire.
17: Harry.

0: Die Radio Brocken Morgenshow ist bei Ihnen. Amrei und Jan ist hier um 8.40 Uhr.
1: Heute Abend brennt die Getik Arena in Magdeburg.
0: Oh, hoffentlich nicht.
1: Im übertragenen Sinne. Die Handball-Top-Teams schlechthin spielen gegeneinander. Der SC Magdeburg und THW Kiel. 19 Uhr geht's da los. Beide oben in der Tabelle wie in jedem Jahr. Da schenkt sich keiner was. Das sind so die Spiele, wo du als Handballfan das ganze Jahr, die ganze Saison auf jeden Fall drauf hinfieberst. Und wo auch ganz Handball-Deutschland zuschaut.
0: Ja. Ein Highlight an diesem Mittwoch. Und den verbringen Sie mit Radio Brocken und der besten Musik für Sachsen-Anhalt. Sandra jetzt für Sie bei Radio Brocken.

0: Guten Morgen. Um genau 8:45 Uhr, wir schauen auf die A14, Janis, in der Radebeuker Verkehrszentrale.
1: Die ist schon den ganzen Morgen gesperrt Richtung Dresden, Höhe Magdeburg-Stadtfeld, wegen eines Schwertransporters, der in der Baustelle feststeckt. Und irgendwie kriegen sie den da irgendwie nicht richtig weg. Der aktuellste Blitzer steht auf der A38 Richtung Göttingen am Dreieck Südharz in der Überfahrt zur A71. 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
0: Der September verabschiedet sich mit Sonne und fantastischen 26 Grad. Da wünschen wir einen schönen Mittwoch und quizzen gleich mit Ihnen nach Robbie Williams.
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1: Nancy aus Magdeburg möchte unbedingt zum Halleschen Oktoberfest auf die Familienwiesen mit ihrer Schwester und ihrer Nichte Chiara. Dafür hat sie sich ordentlich ins Zeug gelegt. Quizzen Sie doch auch nochmal mit.
0: Liebe Nancy, Oktoberfest, da trinken wir ja auch ein Bier. Wie viel fasst ein Maß?
2: 1 Liter.
0: Welche Vereinsfarben hat der 1. FC Magdeburg?
2: Blau-Weiß.
0: Was ist die Hauptzutat von Guacamole?
2: Avocado.
0: Dann hast du alles richtig. Liebe Nancy, herzlichen Glückwunsch.
2: Dankeschön.
0: Für euch geht's kostenlos zur Wiesn beim ersten Halleschen Oktoberfest.
2: Dankeschön.
1: Und nächste Woche geht's hoch hinaus. 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
1: Guten Morgen, da lacht schon viel Sonne in Ihr Fenster, ins Büro oder in die Küche, vielleicht auch noch ins Schlafzimmer. Sie sind vielleicht in der Lage oder beziehungsweise heute ist Spätschicht für Sie und Sie liegen noch im Bett. Schön, die Vorstellung fett. Aber raus geht's eigentlich heute wieder. Ne? Das Wetter wird fantastisch, viel Sonne und 26 Grad.
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13: Es ist 9 Uhr. Ich bin Dorothee Oster. Guten Morgen. Auf der A14 bei Magdeburg ist in der Nacht ein Schwerlasttransporter an einer Baustelle stecken geblieben. Die Ladung war mit über 4 Metern breiter als die Fahrspur. Der rechte Fahrstreifen ist aktuell gesperrt. Der Verkehr wird noch vorbeigeführt. Im Laufe des Vormittags soll die A14 in Richtung Dresden aber am Kreuz Magdeburg zeitweise voll gesperrt werden, damit der LKW rückwärts rausfahren kann. Gegen den 60-jährigen Fahrer läuft ein Bußgeldverfahren. Die Polizei bittet, die Strecke weiträumig zu umfahren. Die Bundesregierung berät heute über härtere Strafen für Angriffe auf Bus- und Bahnpersonal, Ärzte und Einsatzkräfte. Künftig soll die Mindeststrafe für Angriffe auf Polizisten und Rettungskräfte von 3 auf 6 Monate steigen. In schweren Fällen sogar bis zu 10 Jahre Haft. Auch Ärzte und Pflegepersonal sollen besser geschützt werden. Anstoß für den Gesetzentwurf war der Tod eines Zugbegleiters im Februar nach einem Angriff bei einer Fahrscheinkontrolle. Die Deutschen hängen immer weniger an ihrem Job. Laut der HDI-Berufestudie arbeiten inzwischen 59% nur noch oder hauptsächlich wegen des Geldes. Das sind deutlich mehr als noch vor einem Jahr. Besonders die Älteren zwischen 55 und 64 wollen raus aus dem Job. Die Mehrheit würde sofort aufhören zu arbeiten, wenn sie könnten. Bei den Jüngeren sind es 54%. Von der HDI heißt es, es gibt einen spürbaren Wertewandel auf der Arbeit. Und das ist die gute Nachricht aus Sachsen-Anhalt. Einwohner und Radtouristen in Apollensdorf im Kreis Wittenberg sind bald noch sportlicher unterwegs. Im Ort werden an zwei Standorten neue Outdoor-Fitnessgeräte aufgestellt, ein Teil davon direkt am Elberadweg. Jetzt ist es kurz nach 9 und Sie sind auf dem aktuellsten Stand.
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14: Unfall auf der A2 Richtung Hannover zwischen Magdeburg-Kammstieg und dem Kreuz Magdeburg. Dann ein Holzbrett auf der A9 Richtung Nürnberg zwischen der Raststätte Osterfeld und Naumburg auf der rechten und mittleren Spur. Eine Sperrung gibt es auf der A14 Richtung Dresden, Höhe Magdeburg-Stadtfeld. Da steckt ein Schwertransporter in der Baustelle fest. Der wird jetzt noch irgendwie da befreit. Ein toter Fuchs liegt auf der A38 Richtung Göttingen an der Ausfahrt Sangerhausen West. Und wir haben eine Sperrung auf der B6 Richtung Magdeburg zwischen Großkugel und Rücklitz nach einem Unfall. Blitzer stehen auf der A38 Richtung Göttingen am Dreieck Südharz in der Überfahrt zur A71. Auf der Ortsdurchfahrt Dornitz blitzen sie. In Merseburg in der Geuserstraße, in Peißen in der Peißener Hauptstraße und in Salzwedel mal wieder vor dem Neupervator Richtung Karlsturm. Melden Sie Staus und Blitzer kostenlos unter 08000 52 58 52.
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14: Amrei und Janis hier, guten Morgen.
1: Guten Morgen.
14: Der Kaffee steht auf dem Bürotisch, das Radio läuft. Die beste Musik für Sachsen-Anhalt, da können sich alle Kollegen drauf einigen. Wir bringen sie gut in den Mittwoch.
1: Ja, viel Musik gibt es. Beim Arbeiten fetzt das eigentlich auch. Michael Schulte hören wir gleich. Lieben Mal mit dabei, die Scissor Sisters. Und die besten 80er jetzt mit Nick Kirscher.
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1: mit Radio Brocken.

0: Der Michael Schulte gibt auch immer alles.
1: Ja.
0: Hier ist die Radio Brocken-Morgenshow. Gleich mit 90er-Mucke von Experience. Neverending Dream.
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10: Hammerwetter wieder am letzten Septembertag. Da freuen sich Ihre Tomaten im Garten. Meine kleinen Snackpaprika, die haben wirklich lange, lange gebraucht, aber die saugen jetzt die Sonne ein und die sehen aus wie im Supermarkt. Das finde ich so herrlich.
11: Cool.
10: Und eine Kollegin hat sogar noch Erdbeeren. Das ist irgendwie so eine besondere Sorte, die mehrfach trägt. Wahnsinn. Gerne weiter so mit diesem Wetter. 16 Grad am Mose bei Wolmirstedt, Bad Dürrenberg 15 Grad und bis zu 26 werden es heute wieder.
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12: In Halberstadt ist aus einer grauen Wand ein buntes Gemeinschaftskunstwerk geworden und das bleibt jetzt dauerhaft erhalten. Mehr als 100 Menschen haben in der Wehrstädter Straße mitgesprüht. Viele Kinder und Jugendliche haben da zum ersten Mal die Spraydose in der Hand gehabt. Profikünstler haben ihnen beim Gestalten geholfen.
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13: Es gibt eine Sperrung auf der A14 Richtung Dresden. Höhe Magdeburg-Stadtfeld steckt ein Schwertransporter in der Baustelle fest. Der muss da jetzt noch befreit werden. Ein toter Fuchs liegt auf der A38 Richtung Göttingen an der Ausfahrt Sangerhausen West. Eine Sperrung haben wir auf der B6 Richtung Magdeburg zwischen Großkugel und Röcklitz nach einem Unfall. Und es wird geblitzt. A38 Richtung Göttingen, Höhe Dreieck Südharz bei der Überfahrt zur A71. In Merseburg, Geuser Straße. In Peißen, Peißener Hauptstraße. In Salzwedel noch vor dem Neuperver Tor Richtung Karlsturm. In Schönebeck in der Elbenauer Straße und in Stendal in der Bismarckstraße Richtung Altes Dorf. 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

0: Morgen.
1: Guten Morgen.
0: Im Großen und Ganzen ist das doch, ehrlich gesagt, ein ganz schöner September sozusagen.
1: Ja, tatsächlich. Also viele Wörter und doch irgendwie nichts gesagt,
0: ja,
1: oder?
0: Ja.
1: Floskelmittwoch in der Radio-Bocken-Morgenshow. Welche Floskeln nerven Sie am meisten?
2: Zum Beispiel, wenn du reinkommst, kannst du rausgucken.
3: Krass ist, wenn Leute immer alles gut sagen, obwohl nicht alles gut ist.
4: Also wenn ich einen Euro hätte für jedes Mal, dass mir Y passiert. Ich glaube, das habe ich einfach ein paar Mal zu oft gehört.
2: Der frühe Vogel fängt den Wurm.
1: Okay. Y, ja.
0: Ja, so als Platzhalter, ne? Für Dinge, die du nicht konkret benennen kannst oder so nach dem Motto, ja, wenn du das machst, dann passiert noch Y. Also so als Worst Case, ja.
1: Also bei alles gut bin ich auf jeden Fall dabei. Ich glaube, das sagen auch ganz, ganz viele. Ja,
0: ja, ich mach das auch viel zu oft.
1: Mich nervt es selbst, wenn ich mich das sagen höre. Aber ja, irgendwie, ne, passiert das einfach. Welche Floskel treibt Sie denn in den Wahnsinn bei sich oder eben bei anderen? Eine Sprachnachricht gerne an die 0345 20 44 300.

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4: Richtig schöner, freundlicher Tag heute. Viel Sonnenschein, ein paar Wolken ziehen durch, es bleibt trocken. Und die Temperaturen, die gehen rauf bis 26 Grad. Morgen sieht es genauso aus, viel Sonne, 26 Grad. Am Freitag, da gibt es dann wieder ein bisschen Regen und es wird wieder ein bisschen kälter, 21 Grad.
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6: Es ist 10 Uhr. Ich bin Dorothee Oster. Guten Tag. Auf der A14 bei Magdeburg dauert es heute länger. In der Nacht hat sich ein Schwerlasttransport an einer Baustelle festgefahren. Das Begleitfahrzeug und die vier weiteren Schwerlasttransporter stehen dahinter. Aktuell ist die A14 in Richtung Dresden am Kreuz Magdeburg sowie die Zubringer von der A2 und die Anschlussstelle Magdeburg-Stadtfeld voll gesperrt. Der Schwerlaster fährt gerade rückwärts, um dann von der Autobahn runterzufahren. Der Preis für das Deutschlandticket könnte im kommenden Jahr wieder steigen. Nach Informationen der Rheinischen Post sind 66,90 Euro im Gespräch. Im Moment kostet das Ticket 63 Euro. Heute will der zuständige Koordinierungsrat den neuen Preis festlegen. Das Löschflugzeug Hexe 1 bleibt wegen der hohen Waldbrandgefahr vorerst im Harz. Eigentlich sollte es heute nach Polen zurückfliegen. Die geplante Verabschiedung ist abgesagt worden. Im Landkreis Harz gilt aktuell die Waldbrandgefahrenstufe 4 von 5. Immer mehr Kinder und Jugendliche in Deutschland trinken Energydrinks. Das zeigt eine Auswertung des Kieler Instituts EFT Nord. Rund 13% der 9- bis 12-Jährigen und 33% der 13- bis 15-Jährigen trinken mindestens einmal im Monat einen Energydrink, deutlich mehr als noch 2020. Mediziner warnen vor Bluthochdruck und Herzproblemen und kritisiert wird vor allem, dass Influencer Werbung für Energydrinks machen. Jetzt ist es kurz nach 10 und Sie sind auf dem aktuellsten Stand.
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4: Da ist einiges los heute auf unseren Straßen und Autobahnen. Los geht's auf der A14. Sie haben es gerade bei uns gehört in den Nachrichten. Vollsperrung hier in Richtung Dresden in Höhe Magdeburg-Stadtfeld. Ein Schwerlasttransport steckt in einer Baustelle fest. Die Vollsperrung ist geplant für 1-2 Stunden. Der LKW, der fährt gerade rückwärts raus. Anschließend wird die Sperrung aufgehoben. Auch auf der A14, ein Stützrad liegt auf der A14 Richtung Dresden. Zwischen Magdeburg-Reform und Schönebeck auf der rechten Spur. Toter Fuchs auf der A38 Richtung Göttingen. An der Ausfahrt Sangerhausen-West und Sperrung auf der B6 in Richtung Magdeburg zwischen Großkugel und Röglitz nach einem Unfall. Die Blitzer. A38 in Richtung Göttingen am Dreieck Südharz in der Überfahrt zur A71. Merseburg-Geusaer Straße im Peißen, Peißener Hauptstraße in Salzwedel vor dem Neuperver Tor in Richtung Karlsturm. In Schönebeck Elbenauer Straße Blitzer und in Stendal Bismarckstraße Richtung Altes Dorf. 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
4: Oh, große Handballparty heute. Der SC Magdeburg spielt gegen THW Kiel zu Hause in Magdeburg. Der zweite gegen den dritten der Handball-Bundesliga. Für Fans ein absolutes Highlight. Und mit musikalischen Highlights versorgen wir sie jetzt wieder. Los geht's in unserem Vormittag mit der besten Musik für Sachsen-Anhalt. Gleich mit George Michael und Faith. Und das hier ist Adele und Rolling.

0: auch mal reingeschaltet, früher so ungefähr vor 27 Jahren bei Gute Zeiten, Schlechte Zeiten, Deutschlands älteste Daily Soap. Und damals war ja einer der Protagonisten Olli P. Ne? Später hat er uns dann so Perlen wie den hier geschickt, Flugzeuge im Bauch. Gib mir mal. Jetzt kommt er zurück. Zurück zu GZSZ Olli P. für 2 Folgen. Und für ihn ist das so ein bisschen wie nach Hause kommen.
1: Also es fühlte sich alles so natürlich an, wie wieder am Eingangsbereich zu stehen, am Empfangen. Also alleine vor dem Studio zu parken, weil ich halt hier schon so oft und so lange in meinem Leben geparkt habe. Aber es ist halt schon sehr lange her. Aber trotzdem war es so ein Gefühl von, ah ja, natürlich parke ich hier und gehe da jetzt rein. Weil das habe ich doch früher auch schon so oft gemacht. Aber im Studio stehen natürlich jetzt andere Kulissen. Es haben sich Sachen geändert. Also es ist ganz komisch. Also es ist viel Gewohntes, aber auch ganz viel Neues, also auf allen Ebenen.
0: Olli P., sympathisch ist er ja, ne? Heute und morgen bei GZSZ und bei Radio Brocken jetzt die lila

0: Radio Brocken am Mittwoch gleich mit Teddy Swims, das Beste von heute, Bad Dreams. Und ich habe aus den 90ern Sophie B. Hawkins für Sie, As I Lay Me Down.
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0: Viel Sonnenschein, wenige Wolken, so sieht unser Mittwoch heute aus. Warm ist es, Temperaturen gehen rauf bis 26 Grad.
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0: Eine Vollsperrung haben wir auf der A14 in Richtung Dresden in Höhe Magdeburg-Stadtfeld. Hier steckt ein Schwertransport in der Baustelle fest. Der fährt gerade rückwärts wieder raus. Dann A14 ein Stützrad in Richtung Dresden zwischen Magdeburg-Reform und Schönebeck auf der rechten Spur. Und die Blitzer A38 in Richtung Göttingen am Dreieck Südharz in der Überfahrt zur A71. Am Ortseingang Lettin-Ausrichtung schiebt sich. Hat uns Dirk durchgegeben. Vielen Dank dafür. Peißen. In der Hauptstraße dort, Salzwedel vor dem Neuperver Tor in Richtung Karlsturm, in Schönebecken Blitzer in der Elbenauer Straße und in Stendal steht einer in der Bismarckstraße Richtung Altes Dorf. 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

0: Charlie Brocken hier. Schönen Mittwoch. Gleich weiter bei uns mit den besten 80ern von Wang Chang. Ich spiele von Sunrise Avenue, Fairy Tale Gone Bad. Und das Beste von heute kommt von Taylor Swift. Das ist die beste Musik für Sachsen-Anhalt hier bei Radio Brocken.
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0: Sonniger Mittwoch heute, ein paar Wolken sind unterwegs, es wird warm, 26 Grad. Genauso schön wird auch der Tag morgen am Freitag dann. Regen und höchstens 21 Grad.
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3: Es ist 11 Uhr. Ich bin Elisa Engel. Guten Tag. Die Pflegereform von Gesundheitsminister Linnemann kommt heute ins Kabinett. Nach zähem Ringen zwischen Union und SPD bis in die Morgenstunden. Der CDU-Minister will kräftig sparen, weil der Pflegekasse ein Milliardendefizit droht. Vor allem sollen die Beiträge nicht weiter steigen. Die SPD hatte ein reines Kürzungspaket blockiert und pocht auf mehr Gerechtigkeit. Unter anderem sollen auch die Privatversicherten stärker zur Kasse gebeten werden. Was am Ende im Entwurf steht, ist noch offen. Auf der A14 bei Magdeburg sorgt ein steckengebliebener Schwerlasttransport seit der Nacht für Behinderungen. Die Ladung ist zu breit für die Fahrbahn in der Baustelle. Die A14 Richtung Dresden ist am Kreuz Magdeburg vollgesperrt. Der Rückstau wurde jetzt von der Polizei aufgelöst und nun fährt der LKW rückwärts aus der Baustelle, etwa 5 Kilometer. Die Polizei bittet weiterhin, die Strecke weiträumig zu umfahren. Auf dem Arbeitsmarkt in Sachsen-Anhalt hat die Herbstbelebung eingesetzt. Diesen Monat waren knapp 88.000 Menschen arbeitslos gemeldet, etwa 2.700 weniger als im August. Grund ist laut Arbeitsagentur, dass nach der Sommerpause viele neue Ausbildungen und Jobs angefangen haben. Besonders bei Jugendlichen ist die Arbeitslosigkeit deutlich gesunken. Die Quote im Land liegt jetzt bei 8%. Auch die Arbeitgeber melden wieder mehr freie Stellen, etwa 3.500 im September, gut 500 mehr als vor einem Jahr. Magdeburg ist bei den Wohnkosten die zweitgünstigste Unistadt Deutschlands. Ein WG-Zimmer liegt mit 336 Euro noch im Rahmen der BAföG-Wohnkostenpauschale. Eine Einzimmerwohnung mit fast 400 Euro aber leicht darüber. Das steht so im neuen Studentenwohnreport. Am teuersten ist München mit durchschnittlich 880 Euro. Chemnitz ist am günstigsten mit 280. Insgesamt haben die Preise zuletzt um fast 3% angezogen. Jetzt haben wir es kurz nach 11 und Sie sind auf dem aktuellsten Stand.
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0: Die Vollsperrung auf der A14 haben Sie gerade gehört bei uns in den Nachrichten Richtung Dresden am Kreuz Magdeburg. Da steckt ein Schwertransporter in einer Baustelle fest. Der LKW, der fährt jetzt rückwärts raus. Die Autobahn wird wieder freigegeben, sobald der LKW draußen ist, ganz klar. Über die A2. Noch eine Sperrung auf der A14 Richtung Dresden zwischen Magdeburg-Reform und Schönebeck. Ein Auto brennt auf dem Seitenstreifen. Danke, dass Sie da die Rettungsgasse bilden. Eine Vollsperrung in Salzwedel, Mittelstraße bis Steintorstraße, beide Richtungen wegen einer defekten Gasleitung. Die Feuerwehr, die ist da schon vor Ort. Und A9 in Richtung Berlin zwischen dem Rastplatz Rabenstein und Brück. Rechte Spur gesperrt, Standstreifen gesperrt, Unfallschadensbeseitigung, so steht es hier dieses Wort, bis etwa 12 Uhr. Die Blitzer, 38 in Richtung Göttingen am Dreieck Südharz in der Überfahrt zur A71, am Ortseingang Lettin aus Richtung Schiebzig, Peißen, Peißener Hauptstraße, Salzwedel vor dem Neuperver Tor in Richtung Karlsturm, in Schönebeck, Elbenauer Straße und Stendal-Bismarckstraße Richtung Altes Dorf. 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
0: Wie geht's denn Ihnen heute? Muss ja. Ist auch so eine Floskel, die wir öfter hören. Sag ich ja auch manchmal, aber das kann einem schon ganz schön auf die Nerven gehen. Was sind denn so Floskeln, die Sie nicht mehr hören können? Da hören wir gleich mal rein. Jetzt aber erstmal die beste Musik für Sachsen-Anhalt. Ich habe David Guetta und Sia für Sie. Mit Beautiful People spiele ich Ihnen gleich nach den 90ern. Hier von Simply Red sind Stars.

0: Es gibt ja so Sachen, die sagen wir einfach so hin, ne? Die können alles und nichts bedeuten. Heute kommen deswegen bei uns 5 Euro ins Phrasenschwein bei allen Floskeln, die uns so über die Lippen kommen. Carola aus Naumburg, welche Floskel bringt dich denn in Wallung, wenn du die hörst?
1: Ich finde unmöglich, wenn jemand sagt, schauen wir mal.
0: Oh, schauen wir mal. Renate, du hast noch eine andere, die du überhaupt nicht leiden kannst.
2: Wenn ich mich bedanke bei jemandem, dann sagt derjenige, aber nicht dafür. Ja, aber wofür soll ich mich denn bedanken?
0: Ne? Ja, stimmt. Ne? Welche Floskeln sind denn Ihre absoluten Abtörner? Gern her damit. WhatsApp-Sprachnachricht an die 0345 2044 300. Bin da schon sehr gespannt, was da so von Ihnen kommt.
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0: Partybocken. Am Mittwoch zur Sonne bei uns die beste Musik für Sachsen-Anhalt. Alessia Cara gleich, Scars to Your Beautiful. Und ich habe von Queen I Want It All. Spiele ich ihn gleich.
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1: Das Wetter für Sachsen-Anhalt. Heute viel Sonnenschein, trocken bleibt es auch. Warm wird's noch, 26 Grad.
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1: Da ist eine ganze Menge los. Sperrung auf der A14 in Richtung Dresden zwischen dem Kreuz Magdeburg und Wandsleben. Ein Schwertransport steckt da in einer Baustelle fest. Noch eine Sperrung auf der A14 Richtung Dresden zwischen Magdeburg-Reform und Schönebeck. Hier hatte ein Auto gebrannt, da wird aufgeräumt. Sperrung in Mansfeld-Südharz zwischen Holstedt und Benningen nach einem Unfall. Und Vollsperrung im Salzwedel auf der Mittelstraße wegen einer defekten Gasleitung. Die Blitzer. Ortseingang Lettin aus Richtung Schiebzig in Salzwedel vor dem Neuperver Tor in Richtung Karlsturm. Schönebeck, Elbenauer Straße und Stendal, Bismarckstraße in Richtung Altes Dorf. 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
1: Schönen Mittwoch.

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0: Unser Stichwort, Ihre Lieblings-80er, gibt's gleich von ABC. Ich spiele den Coldplay, Feels Like I'm Falling in Love und das Beste von heute von Shaboozy. Das ist die beste Musik für Sachsen-Anhalt hier bei Radio Brocken.
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0: Viel Sonnenschein heute, paar Wolken ziehen durch, trocken bleibt es aber bei Temperaturen bis 26 Grad. Morgen, unser Donnerstag, genauso schön, genauso wieder 26 Grad. Am Freitag, da kommt dann ein bisschen Regen zurück, da wird es auch wolkiger dadurch sein und die Temperaturen erreichen noch 21 Grad.
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9: Es ist 12 Uhr. Ich bin Elisa Engel. Guten Tag. Die Pflegereform kommt heute ins Kabinett. Die Bundesregierung berät nach langem Streit zwischen Union und SPD über den Entwurf von Gesundheitsminister Linnemann. Der CDU-Politiker will vor allem verhindern, dass die Beiträge weiter steigen. Der gesetzlichen Pflegeversicherung droht in diesem Jahr ein Milliardendefizit. Bis zuletzt war unklar, ob sich die Koalition rechtzeitig einigt. Die SPD hatte mit Blockade gedroht und ein reines Kürzungspaket abgelehnt. Sie will unter anderem auch Privatversicherte stärker in die Pflicht nehmen und die Eigenanteile für Pflegeheimbewohner deckeln. Auf der A14 bei Magdeburg sorgt ein steckengebliebener Schwerlasttransport seit der Nacht für Behinderungen. Die Ladung ist zu breit für die Fahrbahn in der Baustelle. Die A14 Richtung Dresden ist am Kreuz Magdeburg voll gesperrt. Der Rückstau wurde von der Polizei aufgelöst. Inzwischen fährt der Schwerlasttransporter die Strecke rückwärts aus dem Baustellenbereich, insgesamt etwa 5 Kilometer. Die Polizei bittet weiterhin, die Strecke weiträumig zu umfahren. In Sachsen-Anhalt sind diesen Monat deutlich weniger Menschen arbeitslos gewesen als noch im August. Knapp 88.000 waren es, etwa 2.700 weniger als im Vormonat. Nach der Sommerpause haben viele neue Ausbildungen und Jobs begonnen und auch die Arbeitgeber melden wieder mehr freie Stellen. Die Arbeitslosenquote im Land liegt jetzt bei 8%. Bundesweit ist die Arbeitslosenzahl wieder unter die 3-Millionen-Marke gerutscht. Nach mehr als 20 Jahren sind die letzten US-Soldaten aus dem Irak abgezogen. Das Pentagon spricht von einem Meilenstein. Der IS sei als organisierte militärische Bedrohung besiegt. Für die Sicherheit im Land ist jetzt die irakische Regierung zuständig. Kritiker fürchten aber ein zweites Afghanistan. Ein Abzug, ohne die Gefahren wirklich im Griff zu haben. Profitieren dürfte vor allem der Iran, der seinen Einfluss im Irak jetzt weiter ausbauen kann. Formell beschlossen worden war der Abzug schon vor 2 Jahren. Jetzt haben wir es kurz nach 12 und Sie sind auf dem aktuellsten Stand.
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0: Sie haben es gerade bei uns in den Nachrichten gehört von Elisa Engel. Sperrung haben wir noch auf der A14 Richtung Dresden zwischen dem Kreuz Magdeburg und Wandsleben. Ein Schwertransport steckt da in einer Baustelle fest. Dann noch eine Sperrung auf der A14 Richtung Dresden zwischen Magdeburger Form und Schönebeck. Hier hatte ein Auto gebrannt, da wird aufgeräumt. In Mansfeld-Südharz Sperrung zwischen Holstedt und Bennungen nach einem Unfall. Vollsperrung in Salzwedel auf der Mittelstraße wegen einer defekten Gasleitung. Und in Magdeburg haben wir noch eine kaputte Ampel auf dem Westring in Höhe Spielhagenstraße. Die Blitzer. Ortseingang Lettin aus Richtung Schiebzig in Salzwedel vor dem Neuperver Tor in Richtung Karlsturm. Schönebeck, Elbenauer Straße und Stendal-Bismarckstraße Richtung Altes Dorf. Melden Sie Staus und Blitzer kostenlos unter 08000 52 58 52.
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0: Ja, noch haben Sie die Chance, Kohle abzuholen hier bei uns mit unseren 10.000 Euro Happy Hits. Einer ist ja gelaufen, also checken Sie ein in der Radio Borken App. Und während Sie das machen, hören Sie die beste Musik für Sachsen-Anhalt von Joan Jett and the Blackhearts, I Love Rock'n'Roll. Und hier Just Stay und Turn the Lights Off.

0: Schönen Mittwoch und da war doch was.
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0: Gerade gelaufen, Miley Cyrus, das Beste von heute. Einer unserer 10.000 Euro Happy Hits und gehört hat den auch Katrin aus Braunsbedra. Wobei hast du Miley denn erwischt?
2: Bei der Arbeit. Das Radio läuft im Hintergrund und über die App habe ich dann ganz schnell mich angemeldet.
0: Das hast du richtig gemacht. Einer ist gelaufen, das heißt ja für dich 100 Euro schenke ich dir, einfach so.
2: Das kommt so super, ich bin gerade heuer. Ich freue mich wahnsinnig.
0: So einfach, ne?
2: Bei
0: der Arbeit das Radio laufen lassen und ein 100er Geschenk kriegen. Hast du schon eine Idee, was du damit machen willst?
2: Ja, tatsächlich. Ich brauche einen Heimtrainer und da wird das Geld ganz gut dort für Verwendung finden.
0: Fit in den Herbst, Katrin. Herzlichen Glückwunsch von mir.
2: Super, danke schön.
0: Und Sie machen sich mit unseren 10.000 Euro Happy Hits auch Kohle klar. Laufen alle drei hintereinander, dann sind es ja 10.000 Euro. Welche das sind, finden Sie auf radiobrocken.de, dann können Sie die auch nochmal anhören. Und laufen

0: Die 90er hier bei Radio Brocken mit Nick Kamen und A Promise Myself. Und wir machen gleich mal einen Ausflug in die 80er. Die Besten laufen ja hier bei uns. Ich habe Falco für Sie, Vienna Calling, gleich.
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0: Freundliches Wetter heute an unserem Mittwoch mit viel Sonne und Temperaturen bis 26 Grad.
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0: Wir haben Stau auf der A2 in Richtung Berlin. Zwischen Magdeburg-Kannenstieg und Irxleben dauert für Sie 15 Minuten länger. Eine Sperrung auf der A14 Richtung Dresden zwischen Schönebeck, zwischen, ich glaube, dem Kreuz Magdeburg. Hier fehlt nämlich was. Und Schönebeck, ein Auto hatte gebrannt. Da wird aufgeräumt. Und Sperrung in Mansfeld-Südharz zwischen Holstedt und Bennungen. Unfall ist der Grund. Vollsperrung in Salzwedel auf der Mittelstraße. Grund ist eine defekte Gasleitung. Und in Magdeburg brennt ein Müllauto auf der Walter-Rathenau-Straße zwischen Tangente und Uniplatz. Die rechte Spur ist deswegen gesperrt und es wird gelöscht. Die Blitzer, A38 Richtung Göttingen am Dreieck Südharz bei Tempo 120, B79 Ortsumfahrung Dardesheim in Richtung Hessen, Ortsdurchfahrt Frankfurt aus Richtung Oschersleben bei 70, Dankeschön an Max, der uns das durchgegeben hat, B107 zwischen Oranienbaum und der A9 bei Karpen, Tempo 70 maximal erlaubt, B188 zwischen Tangermünde und Stendal und B246 in Stadt Frankfurt Richtung Oschersleben. 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
0: Schönen Mittwoch.

Wenn Sie heute in Salzwedel parken wollen, ja, gucken Sie besser zweimal hin. Es gibt nämlich etliche Straßensperrungen in der Innenstadt. Aber das hat auch alles einen guten Grund. Salzwedels größtes Stadtfest, das startet morgen. Bühnen sind schon aufgebaut, ab 14 Uhr morgen dann Rummel. Der Nüßmarkt lädt 4 Tage zum Feiern und Spaß haben ein. Von uns schon mal viel Vergnügen dabei. Und bei mir jetzt die beste Musik für Sachsen-Anhalt von den Rednecks.

0: Radio Brocken hier, schönen Mittwoch. Gleich weiter mit unseren Lieblings-80ern. Ich habe Robin Gibb für Sie. Wir spielen von ATC Around the World und das Beste von heute von alle Farben, Flowers. Die beste Musik für Sachsen-Anhalt hier bei Radio Brocken.
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9: Viel Sonne heute, Temperaturen bis 26 Grad. Genauso schön wird es auch morgen mit Sonne und 26 Grad am Freitag. Na, da kommen dann dickere Wolken zu uns rübergezogen. Die bringen auch Regen mit und wir kriegen noch 21 Grad maximal.
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12: Es ist 13 Uhr. Ich bin Elisa Engel. Guten Tag. Kinderlose sollen mehr in die Pflegeversicherung einzahlen. Das steht unter anderem in der Pflegereform, die die Bundesregierung heute auf den Weg gebracht hat. Der Beitragszuschlag soll im neuen Jahr für kinderlose Mitglieder um 0,3 Punkte auf 0,9% steigen. Gesundheitsminister Linnemann sagte, dass eine Pflegekommission auch weitere Maßnahmen für eine Strukturreform erarbeiten soll. Sie soll Ende Januar einen Entwurf vorlegen. Laut Linnemann ist das System massiv unter Druck. Die Zahl der Pflegebedürftigen habe sich innerhalb von 20 Jahren verdreifacht. Wer im Nahverkehr, in der Klinik oder bei der Feuerwehr arbeitet, der soll künftig besser vor Gewalt geschützt werden. Das Kabinett hat heute auch härtere Strafen für Angriffe auf solche Beschäftigten beschlossen. Zugbegleiter, Busfahrer oder Pflegekräfte bekommen damit den gleichen Schutz wie Polizisten. Bei tätlichen Angriffen auf Polizei und Feuerwehr steigt die Mindeststrafe von 3 auf 6 Monate. Auf dem Arbeitsmarkt in Sachsen-Anhalt hat die Herbstbelebung eingesetzt. Diesen Monat waren knapp 88.000 Menschen arbeitslos gemeldet, etwa 2.700 weniger als noch im August. Grund ist laut Arbeitsagentur, dass nach der Sommerpause viele neue Ausbildungen und Jobs angefangen haben. Besonders bei Jugendlichen ist die Arbeitslosigkeit deshalb deutlich gesunken. Die Quote im Land liegt jetzt bei 8%. Auch die Arbeitgeber melden wieder mehr freie Stellen. Magdeburg ist bei den Wohnkosten die zweitgünstigste Unistadt Deutschlands. Ein WG-Zimmer liegt mit knapp 340 Euro noch im Rahmen der BAföG-Wohnkostenpauschale. Eine Einzimmerwohnung mit fast 400 Euro aber leicht darüber. Das steht so im neuen Studentenwohnreport. Am teuersten ist München mit durchschnittlich 880 Euro. Chemnitz ist am günstigsten mit 280 Euro. Insgesamt haben die Preise zuletzt um fast 3% angezogen. Jetzt haben wir es gleich 2 nach 1 und Sie sind auf dem aktuellsten Stand.
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9: Die A2 Richtung Berlin im Kreuz Magdeburg sind aktuell beide Überleitungen zur A14 gesperrt. Da steht ein kaputter Schwertransport. Gegenstände auf der A9 in Richtung Berlin zwischen Eisenberg und Dreußig. Eine Vollsperrung haben wir auf der B184 in Roßlau. Das ist die Magdeburger Straße zwischen Zerbster Brücke und der Kreuzung nach Rottleben nach einem LKW-Unfall. Sperrung in Mansfeld-Südharz zwischen Holstedt und Bennungen nach einem Unfall. Und nochmal eine Vollsperrung in Salzwedel auf der Mittelstraße. Grund hier eine defekte Gasleitung. Die Blitzer. A38 in Richtung Göttingen am Dreieck Südharz bei Tempo 120. B79 Ortsumfahrung Dardesheim in Richtung Hessen. B107 zwischen Oranienbaum und der A9 bei Karpen und Tempo 70. B188 zwischen Tangermünde und Stendal. Und B246 Stadt Frankfurt Richtung Oschersleben. 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
9: Ja, und mit der besten Musik für Sachsen-Anhalt. Ich habe gleich für Sie Nelly Furtado, Ray Garvey, All Good Things Come to an End. Ja, und das ist so ein bisschen einer, der nochmal so richtig Energie gibt für die zweite Tageshälfte, die 80er von Dead or Alive.

Mittagspause ist zwar gerade erst rum, aber an Essen können wir doch nicht oft genug denken. Ne? Darum eine Frage an Sie. Was gibt's bei Ihnen eigentlich nachher zum Abendbrot? Was Warmes oder ganz klassisch? Wirkliches Abendbrot, Stulle also. Also ich esse das ja gerne, aber damit scheine ich auch zu einer Minderheit zu gehören, zumindest zunehmend. Darum macht sich Lucy Militzer in unserer Nachmittagsshow ab 14 Uhr mal auf die Suche nach der Abendbrotstulle. Wo gibt's die eigentlich noch? Wo kommt die auf den Tisch oder stirbt sie vielleicht bald ganz aus? Und jetzt habe ich die beste Musik für Sachsen-Anhalt für Sie mit Paul McCartney. Hier Hope of Deliverance.

0: Radio Brocken hier, gleich die 90er, Robert Miles Fable habe ich da für Sie aus den 80ern, David Bowie, Absolute Beginners und Bruno Mars, I Just Might, das Beste von heute.
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2: Blauer Himmel, wenige Wolken, viel Sonnenschein. Das ist der Tag heute. Warm wird es auch mit Temperaturen bis 26 Grad.
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5: In Halberstadt ist aus einer grauen Wand ein buntes Gemeinschaftskunstwerk geworden und das bleibt jetzt dauerhaft erhalten. Mehr als 100 Menschen haben in der Wehrstädter Straße mitgesprüht. Viele Kinder und Jugendliche haben da zum ersten Mal die Spraydose in der Hand gehabt. Profikünstler haben ihnen beim Gestalten geholfen.
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2: 38 Richtung Dresden zwischen Lützen und der Landesgrenze. Da ist eine Auffahrt blockiert wegen eines Reifenschadens. Die Polizei ist noch nicht da. Seien Sie da schön vorsichtig. A9 Richtung Berlin zwischen Bitterfeld-Wolfen und Thurland liegen Gegenstände auf der linken Spur. A2 in Richtung Berlin im Kreuz Magdeburg aktuell beide Überleitungen zur A14 gesperrt. Da steht ein kaputter Schwertransport. Gegenstände auf der A9 in Richtung Berlin zwischen Eisenberg und Dreußig. B184 in Roßlau, das ist die Magdeburger Straße. Hier Vollsperrung zwischen Zerbster Brücke und der Kreuzung nach Rottleben nach einem LKW-Unfall und Sperrung in Mansfeld-Südharz zwischen Hohlstedt und Bennungen nach einem Unfall. Blitzer, A38 in Richtung Göttingen am Dreieck Südharz bei Tempo 120, B79 Ortsumfahrung Dardesheim Richtung Hessen, B107 zwischen Oranienbaum und der A9 bei Karpen, B188 zwischen Tangermünde und Stendal und B246 Stadt Frankfurt Richtung Oschersleben. Auch da noch ein Blitzer. 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
2: Schönen Mittwoch.

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0: Wird schon, muss ja, nicht dafür. Das sind so Floskeln, die wir ja ständig hören. Welche davon gehen Ihnen denn so richtig auf den Keks?
1: Zum Beispiel, wenn du reinkommst, kannst du rausgucken.
2: Ich hasse es, wenn Leute immer alles gut sagen, obwohl nicht alles gut ist.
3: Also wenn ich 1 Euro hätte für jedes Mal, dass mir Y passiert, ich glaube, das habe ich einfach ein paar Mal zu oft gehört.
1: Der frühe Vogel fängt den Wurm.
0: Ja, stimmt. Also ich bin heute ganz früh aufgestanden, um pünktlich zu sein. Kein Wurm da, ne? Radio Borken hier. Schönen Mittwoch, wünschen wir die besten Musik für Sachsen-Anhalt. Haben wir natürlich für Sie immer dabei. Nico Santos, Ray of Light, gibt's gleich nach den 80ern. Hier sind die Bengals.

0: Schönen Mittwochnachmittag bei Sonnenschein und aus dem Radio, da scheint auch die Sonne. Lucy Miliza begleitet Sie Richtung Feierabend mit den besten 80ern von New Order. Aus den 90ern Cher und Strong Enough und das Beste von heute kommt von Samber. Das ist die beste Musik für Sachsen-Anhalt hier bei Radio Brocken.
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10: Diese Spätsommerwoche macht so glücklich. Auch heute wieder nur Sonne auf dem Radio Brocken Wetterradar. 24 Grad in Großwirschleben bei Bernburg, 22 Grad haben wir in Havelberg. Der Wettertrend für Sachsen-Anhalt auch noch mal besser geworden. Morgen bleibt es auch noch mal so schön. Der Regen ist auf Freitag verschoben.
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10: Es ist 14 Uhr. Ich bin Elisa Engel. Guten Tag. Kinderlose Mitglieder müssen bald mehr in die Pflegeversicherung einzahlen. Ab Januar steigt ihr Extrabeitrag um 0,3 Punkte auf 0,9%. Das hat das Kabinett heute beschlossen. Gesundheitsminister Linnemann von der CDU sagt, das System steht massiv unter Druck. Heute gibt es 6 Millionen Pflegebedürftige. Vor 20 Jahren waren es noch 2 Millionen. Auch die Beitragsbemessungsgrenze steigt um 300 Euro pro Monat. Ab übernächstem Jahr sollen dann auch mitversicherte Ehepartner einen Zuschlag zahlen. Ausnahmen gibt es für pflegende Angehörige. Gegen eine Sekundarschule in Stassfurt hat es heute eine Drohung gegeben. Die Polizei hat das Schulgelände abgesichert. Die Schüler sind aus dem Gebäude gebracht und ihren Eltern übergeben worden. Mehrere Personen wurden zu einer Befragung mitgenommen. Die Polizei betont aber, eine konkrete Gefahr hat zu keinem Zeitpunkt bestanden. Die Drohung gegen die Sekundarschule in Stassfurt war wohl nicht ernst gemeint. Die Ermittlungen zu den Hintergründen laufen jetzt. Die Spritpreise sind schon vor Beginn des Tankrabatts deutlich gefallen. Heute Vormittag war Super E10 und Diesel laut ADAC etwa 4 Cent billiger als noch gestern. Grund sind demnach vor allem die zuletzt entspannteren Ölmärkte. Ab Mitternacht greift dann der Steuernachlass von etwa 17 Cent pro Liter. Der Branchenverband N2X rechnet damit, dass die Tankstellen den Rabatt sofort komplett weitergeben. Und das ist die gute Nachricht aus Sachsen-Anhalt. Im Krisenfall sind Einwohner von Piesteritz und Klein-Wittenberg jetzt besser informiert und vorgewarnt. Die Stadt Wittenberg hat 2 neue Sirenen installiert. Eine davon befindet sich auf dem Bibliotheksgebäude in Piesteritz und deckt jetzt auch diesen Bereich der Stadt im Sirenennetz ab. Jetzt haben wir es 2:02 und Sie sind auf dem aktuellsten Stand.
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10: Wir schauen auf die A2 Richtung Berlin. Da ist ein Schwertransport liegen geblieben im Kreuz Magdeburg. Beide Überleitungen zur A14 sind deshalb gesperrt. Ein Auto mit Reifenpanne haben wir außerdem noch auf der A38 Richtung Leipzig zwischen Lützen und Leipzig Südwest. Und die Blitzer A38 Richtung Göttingen im Dreieck Südharz, B107 zwischen Oranienbaum und der A9 bei Karpen, B188 wird zwischen Tangermünde und Stendal geblitzt, auf der B246 in Stadt Frankfurt Richtung Oschersleben und in Halle auf der Heidestraße Richtung Döhlau. Melden Sie Staus und Blitzer gerne kostenlos unter 08000 52 58 52. Gute Fahrt.
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10: Wohl dem, wer ein paar Überstunden in der Hinterhand hat, die er diese Woche absetzen kann. Schönen Mittwoch bei wieder bestem Wetter. Abendessen nachher auch nochmal auf dem Balkon oder auf der Terrasse. Aber was gibt's zum Abendbrot? So klassisch Brot, Schnitte? Oder kochen Sie jeden Abend? Wir finden heute Nachmittag zusammen raus, ob in Sachsen-Anhalt das klassische Abendbrot ausstirbt. Die früheste Essensplanung aller Zeiten in einer Viertelstunde. Und außerdem bringen wir Sie mit der besten Musik durch den Nachmittag. Durch Starter Samba gleich. New Order, geile 80er dabei, Blue Monday. Und mit ATC legen wir los. The Kiss.

0: Durch den Nachmittag geht's mit Radio Brocken. Das ist heute auch die früheste Abendbrotplanung Sachsen-Anhalts. Steile These. Stirbt das Abendbrot aus? So die richtig klassische Stulle? In meinem Bekanntenkreis gibt's so viele, die abends einfach nochmal groß kochen. Sehe ich auch mitunter. Aber halt schon richtiges Essen ist das ja dann und nicht einfach nur so eine Brotzeit halt zum Abendbrot.
1: Das klassische Abendbrot, finde ich, stirbt schon aus, weil mittlerweile essen sehr viele warm abends.
2: Ich denke nicht, dass das Abendbrot aussterben wird. Brot mit Aufstrich, weil es ist einfach, es geht schnell und ist vor allem auch einfach günstig.
3: Aber das Abendbrot stirbt auf jeden Fall aus. Also vor allem noch in den älteren Generationen ist das so ein Ding, glaube ich, ich esse immer warm abends.
4: Also ich denke ja, das Abendbrot stirbt aus dem einfachen Grund, weil man kann schnell überall essen.
0: Ja, das. Und wenn alle tagsüber arbeiten sind, dann ist es abends halt auch irgendwie so die einzige richtige gemeinsame Mahlzeit. Und da soll halt dann bei den meisten schon irgendwie was Warmes auf den Tisch. Wie ist das bei Ihnen? Melden Sie sich gerne per WhatsApp-Sprachnachricht in die Show. 0345 20 44 300. Stirbt die klassische Stulle zum Abendbrot aus?

0: Die besten 80er, die lieben Sie, die lieben wir. Deshalb gibt's die natürlich bei Radio Borken in Hülle und Fülle. In der nächsten halben Stunde zum Beispiel mit Aha. Wir haben Billy Ocean mit dabei. Coole 90er auch von Wolfsheim. Das Beste von heute von Leonie. Einfach so viel Musik für Ihren Nachmittag.
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0: Wir Sonnenanbeter werden so verwöhnt diese Woche. Heute auch wieder Sonne satt und bis 26 Grad.
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13: In Tangermünde wird gerade die zweite vollelektrische Fähre für den Hamburger Fährdienstleister Hardag gebaut. Insgesamt hat die Hardag bei der SET Schiffbau und Entwicklungsgesellschaft drei E-Fähren bestellt, die die Werft bis 2028 liefern soll. Die neuen Schiffe sind 30 Meter lang und bieten Platz für bis zu 250 Fahrgäste. Jedes Jahr nutzen bis zu 10 Millionen Menschen die Hardag-Linien im Hafen und auf der Elbe. Michael Bottle, Radio Brocken, Tangermünde.
14: Die Kartoffelernte in der Börde ist gestartet. Unter anderem in Tundersleben laufen die Maschinen auf Hochtouren. Landwirt Philipp von Bodenhausen spricht von einer mittleren Ernte. Das große Problem, die Trockenheit. Seit Wochen kam kaum Regen, die Erdklumpen sind knochenhart. Franziska Kündiger, Radio Brocken, Tundersleben.
15: Und das ist die gute Nachricht aus Sachsen-Anhalt. Schülerinnen und Schüler der Magdeburger Förderschule Hand in Hand bekommen bald bessere Räume zum Lernen und zum Toben. Die Schule bekommt 7 Millionen Euro aus dem Infrastruktur-Sondervermögen für die Sanierung von Schulgebäude und Sporthalle. Dorothee Oster, Radio Brocken, Magdeburg.
0: Mehr Nachrichten von unseren Sachsen-Anhalt-Reportern gibt's um 3:30.
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0: Ein kaputter Schwertransport macht Ihnen das Fahren auf der A2 Richtung Berlin ein bisschen schwer. Im Kreuz Magdeburg ist der Schwertransport liegen geblieben und deshalb sind aktuell beide Überleitungen zur A14 gesperrt. Sperrungen auf der A14 Richtung Magdeburg auch zwischen Lübbejün und Könnern nach einem Autounfall. Da wird momentan aufgeräumt. Dann liegt ein Plastikteil auf der A14 Richtung Dresden zwischen Lübbejün und Halle-Trotha auf der linken Spur. Und eine Reifenpanne haben wir auf der A38 Richtung Leipzig. Das kaputte Auto steht zwischen Lützen und Leipzig Südwest. Die Blitzer heute Nachmittag. A38 Richtung Göttingen im Dreieck Südharz. B107 zwischen Oranienbaum und der A9 bei Karpen. Auch auf der B188 zwischen Tangermünde und Stendal wird geblitzt. 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
0: Es gibt Kollegen, die sind so quirlig und crazy wie Flummis. Und dieser Kollege hier bei uns hat on top auch noch Flummi-Klugscheißerwissen für Sie. In 7 Minuten.

0: Schönen Mittwochnachmittag. Radio Brocken ist hier. Das erkennen Sie schon an diesen geilen Songs bei uns. Nach dem Besten von heute jetzt gleich wieder einer der besten 80er von Aha. Cooler 90er von Wolfsheim auch gleich dabei. Und Klugscheißerwissen zum Weitererzählen von unserem durchgeknallten
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Radio Brocken geht's durch den Mittwoch. Bestimmt ein sehr ruhiger Mittwoch an den Tankstellen, oder? Morgen kommt der Tankrabatt. Zögert man das Tanken vielleicht doch mal bestmöglich raus? Heute nur, wenn es wirklich gar nicht anders geht. Oder wenn eh die Firma zahlt. Aber siehe da, es geschehen noch Zeichen und Wunder. Die Spritpreise sind heute sogar schon am Sinken. Günstiger als zum Wochenstart. Und ab Mitternacht dann der Tankrabatt. Im besten Fall nochmal 17 Cent weniger pro Liter. Oder Sie holen sich die Tankunterstützung einfach von uns. Nachher um 3:30 gibt's wieder die Pendlerprämie. Als Dankeschön fürs Pendeln mit Radio Brocken.

0: Das ist einfach die beste Musik für Sachsen-Anhalt, die sie hier durch den Nachmittag begleitet bei Radio Brocken. Auch mit den besten 80ern schicken wir sie Richtung Feierabend. Nach um drei mit Bruce Springsteen, coole 90er dabei, Inner Circle, Sweat, so ein bisschen Sommerfeeling. Und das Beste von heute von Lady Gaga, auch dabei nach um drei.
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4: Herrliches Spätsommerwetter, auch weiterhin. Heute auch wieder nur Sonnenschein auf dem Radio Brocken Wetterradar. Die Wolken sind höchstens Dekoration. 25 Grad haben in Hecklingen bei Staßfurt, 23 sind es in Weißenfels. Der Wettertrend für Sachsen-Anhalt bleibt morgen auch nochmal so schön. Die Regenfälle sind auf Freitag verschoben.
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4: Es ist 15 Uhr. Ich bin Elisa Engel. Guten Tag. Kinderlose sollen mehr in die Pflegeversicherung einzahlen. Das steht unter anderem in der Pflegereform, die die Bundesregierung heute auf den Weg gebracht hat. Der Beitragszuschlag soll im neuen Jahr für kinderlose Mitglieder um 0,3 Punkte auf 0,9% steigen. Gesundheitsminister Linnemann sagte, dass eine Pflegekommission auch weitere Maßnahmen für eine Strukturreform erarbeiten soll. Sie soll Ende Januar einen Entwurf vorlegen. Wer das Deutschland-Ticket nutzt, für den wird es ab Januar teurer. Statt 63 Euro kostet das Ticket dann 66,80 Euro im Monat. Das meldet die Rheinische Post. Grundlage ist ein Kostenindex, auf den sich Bund und Länder geeinigt hatten. Der berücksichtigt zum Beispiel Personal- und Energiekosten. Etwa 14,5 Millionen Menschen nutzen das Ticket. Der Fahrgastverband ProBahn nimmt die Erhöhung zähneknirschend hin. Angesichts des Tankrabatts für Autofahrer fordert er aber auch einen Rabatt für Ticketnutzer. In Braunsbedra im Saalekreis ist schon wieder eine Fliegerbombe aus dem Zweiten Weltkrieg gefunden worden. Dieses Mal eine englische 5-Zentner-Bombe. Die liegt an einer Brückenbaustelle der Deutschen Bahn an der Landstraße L178. Morgen früh wird entschärft, dann gilt ein Sperrradius von 500 Metern um den Fundort. Dafür muss der Verkehr auf der L178 umgeleitet werden, betrifft auch den Schwerverkehr und im Nahverkehr kann es Einschränkungen geben. Die Evakuierung in Braunsbedra beginnt um 8 Uhr. Erst vorige Woche gab es dort eine Entschärfungsaktion. Und das ist die gute Nachricht aus Sachsen-Anhalt. Hettstedt bekommt einen neuen Park zum Spielen und Erholen. Auf 13.000 Quadratmetern zwischen Birkenhain und Kiefernweg entsteht in den nächsten Monaten ein barrierefreier Quartierspark. Etwa 3 Millionen Euro fließen in das Projekt, finanziert aus einem Bundesprogramm. Heute war der Spatenstich. Jetzt haben wir es 2:02 und Sie sind auf dem aktuellsten Stand.
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4: Ein kaputter Schwertransport sorgt für Probleme auf der A2 Richtung Berlin. Der steht im Kreuz Magdeburg und blockiert momentan die Überleitungen zur A14. Ein Pannenauto haben wir auf der A2 Richtung Berlin zwischen Wollin und Brandenburg. Dann liegt ein Plastikteil auf der A9 Richtung Nürnberg zwischen Weißenfels und der Raststätte Osterfeld auf der linken Spur. Eine Sperrung haben wir auf der A14 Richtung Magdeburg zwischen Lübbejün und Könnern ist dicht nach einem Unfall. Aufräumarbeiten laufen. Dann noch ein Pannenauto auf der A38 Richtung Leipzig zwischen Lützen und Leipzig Südwest. Und auf der B188 ist auch eins liegen geblieben, Höhe der A14 Ausfahrt Stendal Süd. Dann läuft ein Feuerwehreinsatz im Kreis Anhalt-Bitterfeld. Direkt bei Werdershausen brennt ein Waldstück. Sehr, sehr schlechte Sicht auch in der Ortsdurchfahrt. Und in Burg brennt es auch auf der Martin-Luther-Straße Höhe Turnhalle. Die Feuerwehr empfiehlt Ihnen im Umkreis die Fenster und Türen zuzuhalten. Der neueste Blitzer steht in Blankenburg auf der Herzogstraße und blitzt stadtauswärts. Dankeschön, Lukas, fürs Bescheid geben. Und wenn Sie auch noch was sehen, melden Sie uns gerne. Staus und Blitzer kostenlos unter 08000 52 58 52.
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4: Das ist unsere Mission. Wir machen Sachsen-Anhalt happy. Und sie machen nur alles wie immer. Radio Brocken hören. Und nebenbei sacken sie ordentlich Kohle ein, wenn unsere 10.000 Euro happy jetzt laufen. So einfach ist es. Gucken Sie sich die Songs, um die es geht, gerne nochmal an auf radiobrocken.de. Das kann jederzeit passieren. Dazu planen wir in einer Viertelstunde schon mal unser Abendessen heute. Stirbt die klassische Stulle aus? Und die beste Musik für Sachsen-Anhalt ist natürlich auch dabei. Bruce Springsteen gleich, Lady Gaga und wir fangen an mit ganz viel Sommer.

0: mit voller Power durch den Nachmittag. Ich bin gerne an Ihrer Seite, auch wenn es auf Arbeit noch ein bisschen dauert. Ich bin Lucy Mielitzer. Hallo.
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0: Radio Brocken geht's Richtung Feierabend. Und dann gibt's nachher Abendbrot oder Abendessen? Steile These. Das klassische Abendbrot, also mit Schnitten, stirbt immer mehr aus. Der Sachsen-Anhalter an sich kocht lieber abends nochmal was. Kerstin aus Oschersleben kommt's bekannt vor.
1: In der Tat ist es bei uns so, leider. Meiner Meinung nach gibt es viel zu wenig Brot abends und viel zu viel warmes Essen abends, was ja definitiv nicht unbedingt immer gesund ist.
0: Ja, kommt drauf an, was man halt kocht. Ne? So gedünstetes Gemüse kann schon auch gesünder sein als eine fette Wurstspemme. Aber wenn es dann Nudeln sind oder so, ja, da hast du recht. Einer macht sich gar keine Sorgen um das klassische Brot, auch weil es sein Job ist. Bäcker Martin Scheel aus Teutschenthal sagt, das Abendbrot mit Brot bleibt.
2: Also ich glaube natürlich, dass die verschiedenen Fastfood-Ketten oder der Döner um die Ecke sehr beliebte Sache sind, weil es schnell gehen muss. Aber trotzdem bin ich noch fest überzeugt, dass die Leute sich noch mit gutem Brot zum Abendbrot hinsetzen. Das merken wir auch in unserem Verkauf und wir sind sehr stolz und froh, dass es noch so ist.
0: Und selber Brot backen ist ja auch total in Mode gekommen seit ein paar Jahren. Hier gibt es auch Kolleginnen, die sich da gegenseitig die Sauerteige austauschen. Wie ist es bei Ihnen? Melden Sie sich gerne auch hier in die Radio Brocken Nachmittagsshow. Abendbrotplanung machen wir heute

0: fährt man doch gerne nach Hause, wenn die beste Musik für Sachsen-Anhalt läuft bei Radio Brocken. Gleich mit 80er-Mucke von Baltimora, wir haben 90er dabei mit Tripnotic, das Beste von heute von Huntrix und 50 Euro Pendlerprämie. Sahnen Sie ja auch gleich noch ab.
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0: Ach, das Wetter diese Woche ist die einzige wahre Freude. Ganz viel Sonne auch heute wieder und Temperaturen um die 25 Grad.
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10: Noch bis Freitag trainieren etwa 450 Soldaten und Reservisten der Bundeswehr in und um Stendal für den Ernstfall. Bei der Übung Vigilant Roland 2 spielen sie verschiedene Szenarien durch, vom Sichern einer Autobahnbrücke über Ausspähversuche durch Gegner bis hin zu einem Unfall mit Bundeswehrbeteiligung. Mit dabei sind Kräfte aus Sachsen-Anhalt, Niedersachsen und Schleswig-Holstein. Michael Bottlik, Radio Brocken, Stendal.
11: In Sachsen-Anhalt lassen sich immer weniger Menschen gegen Grippe impfen. Der Landesapothekerverband meldet, diese Saison sind ein Drittel weniger Impfdosen bestellt worden als noch vor 6 Jahren. Trotzdem ist Sachsen-Anhalt immer noch Spitzenreiter mit einer Impfquote von 52%. Impfen lassen kann man sich beim Hausarzt, beim Frauenarzt und seit mehreren Jahren auch direkt in vielen Apotheken. Dorothee Oster, Radio Brocken, Magdeburg.
12: Das ist die gute Nachricht aus Sachsen-Anhalt. Im Saale-Kreis gibt es gerade ganz viele Möglichkeiten, ins Gespräch zu kommen. Noch bis zum 6. Oktober, also bis zum kommenden Dienstag, läuft die interkulturelle Woche mit Veranstaltungen, Konzerten und Kreativkursen. Heute zum Beispiel gibt es ein Pelmeni-Essen im Stadtteilzentrum Merseburg-West und eine öffentliche Probe der Big Band der Kreismusikschule in Halle mit Musik aus aller Welt. Auch viele andere Landkreise stellen im Rahmen der interkulturellen Woche eigene Programme auf die Beine. Conny Bohls, Radio Brocken, Merseburg.
0: Mehr Nachrichten von unseren Sachsen-Anhalt-Reportern gibt's um 16:30.
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0: Ein kaputter Schwertransport macht auf der A2 Richtung Berlin Probleme im Kreuz Magdeburg. Die beiden Überleitungen zur A14 sind deshalb gesperrt. Dann haben wir ein Plastikteil auf der A9 Richtung Nürnberg zwischen Weißenfels und der Raststätte Osterfeld auf der linken Spur. Sperrung der A14 Richtung Magdeburg zwischen Lübbyen und Könnern, da gab es einen Unfall. Dann haben wir ein Fahrzeug mit Reifenpanne auf der A38 Richtung Leipzig zwischen Lützen und Leipzig-West. Noch ein Pannenauto auf der B188 in der Altmark an der neuen A14 Auffahrt bei Dübbelin. Freilaufende Pferde auf der B244 im Harz zwischen Dedeleben und Vogelsdorf. Ein Feuerwehreinsatz haben wir im Kreis Anhalt-Bitterfeld. Direkt bei Werdershausen brennt ein Waldstück. Auch in Burg brennt's auf der Martin-Luther-Straße Höhe Turnhalle. Und in Haldensleben gab es noch einen Unfall auf der Neuhaldensleber Straße. Der aktuellste Blitzer in Blankenburg-Herzogstraße stadtauswärts. 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
0: Der Tankrabatt kommt erst morgen. Unsere Hilfe ist heute schon da. 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

Wer Radio Brocken hört, startet mit einem Extra in den Feierabend. 50 Euro Pendlerprämie zahlen wir Ihnen jeden Tag, in 7 Minuten auch wieder, ganz unabhängig vom Tankrabatt ab morgen. Wobei die Anwohner in Braunsbedra im Saalekreis morgen ganz andere Probleme haben als die Spritpreise. Dort sind heute bei Bauarbeiten gleich 2 Weltkriegsbomben gefunden worden. Die werden morgen entschärft. Da müssen auch die Anwohner aus den Wohnungen raus. Die Karte, wen's, wann, wie, wo betrifft, kommt noch. Wir haben im Saalekreis nachgefragt, die arbeiten da gerade noch dran, weil es halt wirklich sehr kurzfristig ist. Kommen Sie also jetzt erstmal gut durch den Mittwoch in Ihren Feierabend mit der besten Musik für Sachsen-Anhalt bei Radio Brocken. Gute Laune, 90er, jetzt von Chip Notic.

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0: so hoch, wie die singt. So hoch sind ungefähr die Spritpreise. Vor dem Tankrabatt morgen. Aber deshalb gibt's von uns ja auch jeden Tag Unterstützung.
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0: 50 Euro täglich für unsere Pendler im Land. Wir wollen einfach ihnen mal was zurückgeben dafür, dass sie mit Radio Brocken pendeln. Und sie lieben es.
2: Juhu. 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
0: Ich hätte mich jetzt auch gerne mit einem Pendler aus Köthen gefreut. 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Also nochmal für alle, es funktioniert so. Erst melden Sie uns Ihr Kennzeichen in unserer App und dann hören Sie Ihr Kennzeichen immer um 3:30. Und dann sahen Sie den Fuffi ab. Morgen klappt es bestimmt wieder.
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0: Schönen Feierabendstart. Radio Brocken ist mit dabei. Die besten 80er. Nach um 4 mit Europe. John Henley auch dabei. The Voice of Summer. Und das Beste von heute. Mit Fastboy und Clock, Clock, Born Again. Na, damit lässt sich doch wunderbar ein Feierabend fahren. Kommt sie gut heim mit uns.
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2: So ein wunderschönes Spätsommerwetter in dieser Woche. Heute auch wieder nur Sonnenschein auf dem Radio Brocken Wetterradar. 24 Grad in Oberrisdorf bei Eisleben. Auch in Dessau-Roßlau haben wir 24. Und der Wettertrend für Sachsen-Anhalt bleibt auch morgen nochmal so wunderbar. Eigentlich waren für morgen Regenfälle angekündigt. Die werden jetzt aber auf Freitag verschoben.
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2: Es ist 16 Uhr. Ich bin Elisa Engel. Guten Tag. Kinderlose müssen für die Pflege bald mehr zahlen. Ab Januar steigt ihr Extrabeitrag um 0,3 Punkte auf 0,9%. Das hat das Kabinett heute beschlossen. Gesundheitsminister Linnemann von der CDU sagt, das System steht massiv unter Druck. Vor 20 Jahren gab es 2 Millionen Pflegebedürftige, heute dreimal so viele. Auch die Beitragsbemessungsgrenze steigt um 300 Euro im Monat. Ab 2028 sollen dann auch mitversicherte Ehepartner einen Zuschlag zahlen. Ausnahmen gibt es für pflegende Angehörige. Volkswagen will offenbar reihenweise Tarifverträge kündigen. Das haben IG Metall und Betriebsrat bekannt gegeben. Welche genau betroffen sind, ist noch nicht bekannt. Einige betreffen wohl auch grundlegende Regeln für die über 100.000 VWler. Aber die vereinbarte Beschäftigungssicherung bis 2030 soll nicht davon betroffen sein. Gegen eine Sekundarschule in Stassfurt hat es heute eine Drohung gegeben. Die Polizei hat das Schulgelände abgesichert. Die Schüler sind nach draußen gebracht und ihren Eltern übergeben worden. Mehrere Personen wurden zu einer Befragung mitgenommen. Eine konkrete Gefahr hat laut Polizei aber zu keinem Zeitpunkt bestanden. Die Drohung war wohl nicht ernst gemeint. Die Ermittlungen laufen noch. Im Streit um die Landtagsausschüsse in Sachsen-Anhalt hat die AfD nachgegeben. Die Ausschüsse werden jetzt doch aus 11 Abgeordneten bestehen, nicht aus 12, wie die AfD wollte. Der Unterschied ist entscheidend. Bei 12 Sitzen hätte die AfD 6 besetzen können und das hätte wohl immer wieder zu Pattsituationen geführt. Das ist die gute Nachricht aus Sachsen-Anhalt. Einwohner und Radtouristen in Apollensdorf im Kreis Wittenberg sind bald noch sportlicher unterwegs. Im Ort werden an 2 Standorten neue Outdoor-Fitnessgeräte aufgestellt. Ein Teil davon direkt am Elberadweg. Finanziert wurden die Sportgeräte aus dem Budget des Ortschaftsrats. Jetzt haben wir es kurz nach 4 und Sie sind auf dem aktuellsten Stand.
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2: Es gibt eine Sperrung auf der A14 Richtung Magdeburg. Zwischen Löbbejün und Könnern ist nach einem Unfall dicht. Aufräumarbeiten laufen. Die letzte freie Abfahrt ist Halle-Trotha. Ein Pannenfahrzeug mit Reifenpanne steht auf der A38 Richtung Leipzig zwischen Lützen und Leipzig Südwest. Dann noch ein Pannenauto auf der B188 in der Altmark an der neuen A14-Auffahrt bei Döbelin. Und in Haldensleben hat es einen Unfall gegeben auf der Neuhaldensleber Straße. Die Blitzer heute Nachmittag. A38 Richtung Göttingen am Dreieck Südharz. B100 Richtung Halle, kurz hinter der Europachaussee. B107 zwischen Oranienbaum und der A9 bei Karpen. Dann Blitzer in Blankenburg, Herzogstraße, in Halle auf der Heidestraße und zwischen Rübeland und Wendefurt wird auch direkt auf der Rabotetalsperre geblitzt, hat der Tommy gesagt. Dankeschön. Melden Sie auch Staus und Blitzer kostenlos unter 08000 52 58 52. Gute Fahrt.
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2: Sparen Sie sich heute diese WhatsApps mit dem Schatz. Oh, was kocht man denn heute Abend? Heute gibt's Brot. Damit das gute alte klassische Abendbrot nicht ausstirbt. Es wird halt immer mehr gekocht irgendwie. Ne? Oder machen Sie noch Schnitten abends? Der Abendbrot-Check in einer Viertelstunde. Und dazu die beste Musik für Sachsen-Anhalt. Die 21 Pilots haben wir gleich dabei. Ace of Base. Und mit Fastboy und Clock Clock legen wir los.

0: Na, der Final Countdown für den Arbeitstag ist es. Radio Brocken bringt Sie in den Feierabend. Aber hat auch das letzte Stündlein geschlagen für das klassische Abendbrot? Stirbt die Stulle abends aus? Oder die Schnitte oder die Bämme, die Brotzeit? Maria aus Güsten kocht abends zum Beispiel nur noch warm.
1: Da mein Partner und die Kinder und auch ich erst ab 15 Uhr zu Hause sind, vorher lohnt sich das einfach nicht und deswegen gibt es bei uns immer abends Essen und tagsüber gibt es dann normales Brot mit schön Wurst und Käse.
0: Na, aber siehst du, da hast du ja dann auch das klassische Brot am Start, wenigstens tagsüber. Online sieht's anders aus. Auf unserer Radio Brocken Facebook-Seite sind ganz, ganz viele Abendbrotverfechter am Start. Martina kennt das so seit ihrer Kindheit. Abends gibt's nur Kaltes. Lukas macht sich abends auch Bäm. Susi ist es unter der Woche einfach zu stressig, nach der Arbeit noch zu kochen. Deshalb auch da klassisch Abendbrot, wie bei Anja aus Halle.
2: Was gibt Besseres wie schönes frisches Brot? Lecker belegt, dann ein paar Gürkchen dazu oder mal ein Ei oder Paprika. Ist doch lecker, oder?
0: Das klingt jetzt schon zumindest ziemlich lecker. Macht richtig Bock aufs Abendbrot heute. Vielleicht schnell nochmal beim Bäcker vorbei, frisches Brot holen und dann machen wir das heute einfach mal alle zusammen. Sachsen-Anhalt macht Abendbrot mit Brot. Denken Sie an Radio Brocken, wenn Sie reinbeißen. Guten Appetit schon mal und einen schönen Feierabend mit uns.

0: Meine Güte, haut dieser Song rein. Ich lieb das, dass Katy Perry jetzt auf einmal so zur Rockerin wird. Richtig gut. Das Beste von heute bei Radio Brocken und die besten 80er natürlich bei uns auch am Start. Mitch Ure in der nächsten halben Stunde. Elton John haben wir mit dabei. Auch wieder Neues von Michael Schulte. Avril Lavigne auch am Start. So viel Musik für Ihren tollen Feierabend mit uns.
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10: Lübbejüner Rhyolit. So heißt ein Vulkangestein, welches erstmals in Lübbejün entdeckt wurde. Seit fast 500 Jahren wird das Gestein unter anderem zur Fassadengestaltung genutzt.
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0: Herrlicher Sonnenschein, auch heute zum Feierabend in Sachsen-Anhalt. Dazu bis 25 Grad.
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20: In Tangermünde wird gerade die zweite vollelektrische Fähre für den Hamburger Fährdienstleister Hardag gebaut. Insgesamt hat die Hardag bei der SET Schiffbau- und Entwicklungsgesellschaft 3 E-Fähren bestellt, die die Werft bis 2028 liefern soll. Die neuen Schiffe sind 30 Meter lang und bieten Platz für bis zu 250 Fahrgäste. Jedes Jahr nutzen bis zu 10 Millionen Menschen die Hardag-Linien im Hafen und auf der Elbe. Michael Bottle, Radio Brocken, Tangermünde.
21: Die Kartoffelernte in der Börde ist gestartet. Unter anderem in Tundersleben laufen die Maschinen auf Hochtouren. Landwirt Philipp von Bodenhausen spricht von einer mittleren Ernte. Das große Problem, die Trockenheit. Seit Wochen kam kaum Regen, die Erdklumpen sind knochenhart. Franziska Kündiger, Radio Brocken, Tundersleben.
22: Und das ist die gute Nachricht aus Sachsen-Anhalt. Schülerinnen und Schüler der Magdeburger Förderschule Hand in Hand bekommen bald bessere Räume zum Lernen und zum Toben. Die Schule bekommt 7 Millionen Euro aus dem Infrastruktur-Sondervermögen für die Sanierung von Schulgebäude und Sporthalle. Dorothee Oster, Radio Brocken, Magdeburg.
0: Mehr Nachrichten von unseren Sachsen-Anhalt-Reportern gibt's um 5:30.
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0: Es hat einen Unfall gegeben auf der A14 Richtung Magdeburg zwischen Lübbejün und Könnern. Da kommen sie einspurig nur dran vorbei. Dauert 20 Minuten im Rückstau. Und noch ein Unfall auf der B184 im Jerichower Land zwischen Heirotsberge und Königsborn. Auch hier werden sie dran vorbeigeleitet. Dann haben wir ein Pannenauto auf der B188 in der Altmark. An der neuen A14 Auffahrt bei Dübelin ist es liegen geblieben. Und in Haldensleben ein Unfall in der Neuhaldensleber Straße. Die Blitzer. A38 Richtung Göttingen am Dreieck Südharz. B100 Richtung Halle hinter der Europachaussee. Dann in Blankenburg Herzogstraße. In Halle auf der Heidestraße wird geblitzt. Und zwischen Rübeland und Wendefurt. 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
0: Auf in den nächsten tollen sonnigen Feierabend. Das Einzige, was nervt diese Woche, ist, dass es schon so früh dunkel wird. Also jetzt volle

0: Avril Lavigne hat schon recht. 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

Schönen Feierabend für Sie, ein hoffentlich ruhiger mit Radio Brocken. Anders als bei den Leuten in Braunsbedra im Saalekreis. Da wird heute in der Stadtverwaltung noch um die Uhrzeit richtig rotiert. Heute Nachmittag sind in Braunsbedra gleich 2 Weltkriegsbomben gefunden worden. Bei Bauarbeiten an der Bahnlinie. Wenigstens nicht mitten im Ort. Am Ortsausgang Richtung Krumpa ist das. Und trotzdem muss für die Entschärfung morgen auf einem Radius von 500 Metern geräumt werden. Weil das ganz schöne Ömmis sind. 250 Kilo, eine Bombe. Und das sind ja 2. Da wird es einem schon anders, wenn man da als Bauarbeiter auf so ein Ding stößt. Die betroffenen Anwohner sollen morgen bis um 9 aus ihren Häusern raus sein. Wir haben ihnen auf radiobrocken.de mal so eine Karte gemacht, welche Bereiche und Straßen das genau sind. Und dann läuft hoffentlich alles glatt. Und am frühen Nachmittag morgen ist alles wieder okay.

0: nach Hause mit der besten Musik für Sachsen-Anhalt bei Radio Brocken, den besten 80ern. Von Bryan Adams, den haben wir in der nächsten halben Stunde mit am Start. Ryan Paris auch, Dolce Vita für die Sonne, perfekt. Und das Beste von heute, von Nico Santos. Der ist ja auch so ein Strahlemann, der kennt sich auch mit Sonnenschein aus, der ist auf Mallorca groß geworden. Kein Problem für ihn, dieses Wetter. Machen Sie sich einen schönen Feierabend mit Radio Brocken.
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1: Also diese Sonnentage sind so fantastisch. Heute auch auf dem Radio Brocken Wetterradar nur harmlose Deko-Wolken am Start. 24 Grad in Niedernlode leben bei Magdeburg, 23 haben wir in Zeitz. Der Wettertrend für Sachsen-Anhalt sieht morgen auch nochmal so aus. Eigentlich sollte morgen Abend der Regen kommen, aber der kommt wahrscheinlich erst so gegen Freitag. Morgen nochmal rundum schön.
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1: Es ist 17 Uhr. Ich bin Elisa Engel. Guten Tag. Kinderlose sollen mehr in die Pflegeversicherung einzahlen. Das steht unter anderem in der Pflegereform, die die Bundesregierung heute auf den Weg gebracht hat. Der Beitragszuschlag soll im neuen Jahr für kinderlose Mitglieder um 0,3 Punkte auf 0,9% steigen. Gesundheitsminister Linnemann sagte, dass eine Pflegekommission auch weitere Maßnahmen für eine Strukturreform erarbeiten soll. Sie soll Ende Januar einen Entwurf dafür vorlegen. Volkswagen will offenbar reihenweise Tarifverträge kündigen. Das haben IG Metall und Betriebsrat bekannt gegeben. Welche genau betroffen sind, ist noch nicht bekannt. Einige betreffen wohl auch grundlegende Regeln für die über 100.000 VWler, aber die vereinbarte Beschäftigungssicherung bis 2030 soll nicht davon betroffen sein. Die Verbraucherpreise in Sachsen-Anhalt waren diesen Monat 3,4% teurer als vor einem Jahr. So hoch ist die Inflationsrate zuletzt vor fast 3 Jahren gewesen. Hauptgrund sind laut Statistischem Landesamt die hohen Spritpreise. Diesel kostet gut 43% mehr als vor einem Jahr, super gut 34%. Das Deutschland-Ticket wird teurer. Statt 63 Euro kostet es ab 1. Januar 66,80 Euro im Monat. Das meldet die Rheinische Post. Grundlage ist ein Kostenindex, auf den sich Bund und Länder geeinigt hatten. Der berücksichtigt zum Beispiel Personal- und Energiekosten. Etwa 14,5 Millionen Menschen nutzen das Deutschland-Ticket. Und das ist die gute Nachricht aus Sachsen-Anhalt. In Halberstadt ist aus einer grauen Wand ein buntes Gemeinschaftskunstwerk geworden. Und das bleibt jetzt auch dauerhaft erhalten. Mehr als 100 Menschen haben in der Wehrstädter Straße mitgesprüht. Profikünstler haben ihnen dabei geholfen. Jetzt haben wir es kurz nach 5 und Sie sind auf dem aktuellsten Stand.
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1: Es stoppt nach einem Unfall auf der A14 Richtung Magdeburg. Zwischen Lübbejün und Könnern hat es gekracht. Einspurig kommen sie dran vorbei, dauert aber 20 Minuten im Rückstau. Pannenfahrzeug auf der B188 in der Altmark an der neuen A14-Auffahrt bei Dübelin. Und in Haldensleben auch Unfall auf der Neuhaldensleber Straße. Die Blitzer! A38 Richtung Göttingen am Dreieck Südharz. B100 Richtung Halle wird kurz hinter der Europachaussee geblitzt. In Blankenburg in der Herzogstraße stadtauswärts. In Halle in der Heidestraße Richtung Döhlau und zwischen Rübeland und Wendefurt. Melden Sie Staus und Blitzer gerne kostenlos unter 08000 52 58 52. Gute Fahrt!
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1: 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Zwei Songs hast du Zeit. Celine Dion und Holly Johnson.

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0: Da kann man sich drauf verlassen, dass Nico Santos richtig Laune macht zum Feierabend. Ich bin Lucy Militzer. Schön, dass wir gemeinsam reinstarten.
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0: auch nochmal schön in die Sonne, bisschen im Garten werkeln vielleicht noch. Einen schönen Feierabend haben. Das geht mit Radio Brocken am allerbesten. Die beste Musik für Sachsen-Anhalt begleitet Sie mit den besten 80ern von Men at Work zum Beispiel in der nächsten halben Stunde. Yazoo haben wir mit dabei, Hubert K. Das Beste von heute mit Kamrat. Ganz viel Musik für den Feierabend.
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10: Das Zentrum der Stadt Halle ist ihr riesiger Marktplatz. Er kommt einem nicht nur groß vor, sondern ist einer der größten Marktplätze in ganz Deutschland. Auf dem Platz steht unter anderem der Rote Turm. Mit seinen 76 Glocken besitzt der Rote Turm das größte Carillon Europas. Alle 15 Minuten erklingen in Halle die Uhrenglocken des Carillons und geben akustisch die Uhrzeit an.
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0: So wenig Wolken über Sachsen-Anhalt, so viel Sonnenschein auch heute. Temperaturen immer noch gut über 20 Grad.
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14: Noch bis Freitag trainieren etwa 450 Soldaten und Reservisten der Bundeswehr in und um Stendal für den Ernstfall. Bei der Übung Vigilant Roland 2 spielen sie verschiedene Szenarien durch, vom Sichern einer Autobahnbrücke über Ausspähversuche durch Gegner bis hin zu einem Unfall mit Bundeswehrbeteiligung. Mit dabei sind Kräfte aus Sachsen-Anhalt, Niedersachsen und Schleswig-Holstein. Michael Bottlik, Radio Brocken, Stendal.
15: In Sachsen-Anhalt lassen sich immer weniger Menschen gegen Grippe impfen. Der Landesapothekerverband meldet, diese Saison sind ein Drittel weniger Impfdosen bestellt worden als noch vor 6 Jahren. Trotzdem ist Sachsen-Anhalt immer noch Spitzenreiter mit einer Impfquote von 52%. Impfen lassen kann man sich beim Hausarzt, beim Frauenarzt und seit mehreren Jahren auch direkt in vielen Apotheken. Dorothee Oster, Radio Brocken, Magdeburg. Das ist die gute Nachricht aus Sachsen-Anhalt. Im Saale-Kreis gibt es gerade ganz viele Möglichkeiten, ins Gespräch zu kommen. Noch bis zum 6. Oktober, also bis zum kommenden Dienstag, läuft die interkulturelle Woche mit Veranstaltungen, Konzerten und Kreativkursen. Heute zum Beispiel gibt es ein Pelmeni-Essen im Stadtteilzentrum Merseburg-West und eine öffentliche Probe der Big Band der Kreismusikschule in Halle mit Musik aus aller Welt. Auch viele andere Landkreise stellen im Rahmen der interkulturellen Woche eigene Programme auf die Beine. Conny Bohls, Radio Brocken, Merseburg.
0: Mehr Nachrichten von unseren Sachsen-Anhalt-Reportern gibt's um 6:30.
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0: Ja, ist schon ein bisschen was los heute. Unfall auf der A14 Richtung Magdeburg zum Beispiel zwischen Lübbejün und Könnern. Da kommen Sie nur einspurig dran vorbei, dauert 20 Minuten länger im Rückstau. Plastikteile liegen auf der A38 Richtung Göttingen zwischen Altstädt und dem Dreieck Südharz auf beiden Spuren. Dann haben wir ein Pannenauto auf der B188 in der Altmark, steht an der neuen A14 Auffahrt bei Dübbelin. Kaputter LKW steht auf der B244 im Harz zwischen Wernigerode und Elbingerode. Da kommen Sie nur schwer dran vorbei. Durch diese ganzen Kurven dort, da sehen Sie den Gegenverkehr so schlecht. Und in Haldensleben haben wir einen Unfall auf der Neuhaldensleber Straße. Hier regelt die Polizei den Verkehr. Die Blitzer zum Feierabend. B100 Richtung Halle, kurz hinter der Europachaussee. In Blankenburg, Herzogstraße, wird stadtauswärts geblitzt. In Halle, Heidestraße Richtung Döhlau. Und zwischen Rübeland und Wendefurt stehen sie direkt auf der Rabodetalsperre. 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
0: Was ein Comeback. Nach 27 Jahren kehrt Olli P. heute Abend zu GZSZ zurück. Wir haben ihn vorher noch hier in der Show. In der Viertelstunde.

Die besten 80er bei Radio Brocken. Die perfekte Begleitung in den Feierabend. Deshalb schieben wir gleich noch eine nach von Yazoo. Während sich die Handballer vom SC Magdeburg bestimmt schon warm machen. Nicht mal mehr anderthalb Stunden bis zum Spiel gegen Kiel heute. Gegen den Rekordmeister. Die einzigen, die Magdeburg letzte Saison Punkte abluchsen konnten. Kribbelt's bestimmt noch mal mehr heute.

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0: Es hat wirklich Chancen auf das Comeback des Jahres. In der Welt der Vorabendserien ist es das auf jeden Fall. Hier ist Radio Brocken. Heute kommt Ricky Marquardt zurück zu GZSZ. Alle unter 30 wissen überhaupt nicht, wer das sein soll. Ricky Marquardt. Na, das ist Oli P. Nach 27 Jahren ab heute wieder Teil der Serie und er freut sich wie Sau.
1: Also es fühlte sich alles so natürlich an, wie wieder am Eingangsbereich zu stehen, am Empfang, also alleine vor dem Studio zu parken, weil ich halt hier schon so oft und so lange in meinem Leben geparkt habe. Aber es ist halt schon sehr lange her, aber trotzdem war es so ein Gefühl von, ah ja natürlich parke ich hier und gehe da jetzt rein, weil das habe ich doch früher auch schon so oft gemacht. Aber im Studio stehen natürlich jetzt andere Kulissen, es haben sich Sachen geändert, also es ist ganz komisch, also es ist viel Gewohntes, aber auch ganz viel Neues, also auf allen Ebenen.
0: Ja, das wirft einen auch als Zuschauer so zurück. Oli P. wieder bei GZSZ, wie in den 90ern. Leider nur für 2 Tage, nur heute und morgen. Aber immerhin.
1: Wenn sich überhaupt jemand wirklich daran erfreut und sagt, ach, das ist aber ein toller Moment, das gucke ich mir an, dann freue ich mich total, weil dann zeigt es einfach, dass die Zeit damals, die man hier erlebt hat, einfach eine besondere Zeit war.
0: Also ich glaube, ich gucke heute auch mal wieder rein. Seit Ewigkeiten kein GZSZ mehr gesehen. Aber das ist bei so einer Soap ja sehr unkompliziert. 10 Minuten und man ist wieder voll drin in sämtlichen Handlungen. Schönen Feierabend. Radio Brocken ist mit dabei.

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0: Schönen Mittwochfeierabend. Radio Brocken ist bei Ihnen. Das erkennen Sie natürlich sofort. An den besten 80ern. Nach um 6 Desireless mit dabei. Coole 90er auch am Start. Ugly Kid Joe zum Beispiel. Cats in the Cradle. Und dazu gibt's das Beste von heute. Glaube ich, Mr. Groove. Teddy Swims, der hat immer so einen Samt in der Stimme und kommt immer so cool daher in seinen Songs. Mr. Know-It-All. Es ist gleich nach um 6 für Ihren Mittwochfeierabend.
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2: Ach, wir kommen aus dem Schwärmen für dieses tolle Wetter gar nicht mehr raus diese Woche. Es ist so schön, wenn mit Sonne in den Feierabend gegangen wird. Konservieren wir das einfach und nehmen es mit in den ganzen Oktober gerne auch. Das Radio Brocken-Wetterradar soll genauso bleiben. Viel Sonne, nur harmlose Wolken. 22 Grad in Schmalzerode bei Eisleben momentan. Auch ins Herbst sind 22. Der Wettertrend für Sachsen-Anhalt sieht morgen auch nochmal so wunderbar aus. Regen ist auf Freitag verschoben.
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3: Es ist 18 Uhr, ich bin Moritz Einzel, guten Abend. Drama über den Wolken. An Bord eines Flugzeugs auf dem Weg von Dubai nach Israel ist offenbar knapp ein Terroranschlag verhindert worden. Während des Fluges hatte einer der Piloten auf seinen Kollegen mit einem Messer eingestochen. Laut Israels Ministerpräsident Netanyahu wollte er die Maschine mit 180 Passagieren an Bord wohl zum Absturz bringen. Ein Besatzungsmitglied und ein Passagier hätten den Angreifer überwältigt. Eine weitere Crew konnte den Flieger in Saudi-Arabien notlanden. Die Bahn muss ihren Plan für die Modernisierung der Strecke Halle-Eichenberg ändern. Größere Bauarbeiten zwischen Eisleben und Sankt

0: Hausen, die eigentlich für nächstes Jahr geplant waren, verschieben sich um rund ein Jahr. Grund ist, dass die Strecke nächstes Jahr zusätzlich als Umleitung für die Verbindung Hannover-Berlin gebraucht wird. Die aktuelle Totalsperrung zwischen Angersdorf und Blankenheim soll Ende Januar enden. Danach bleibt die Strecke 2027 befahrbar. Im Regionalverkehr wird es aber trotzdem Einschränkungen geben. Volkswagen hat im Streit um schärfere Sparmaßnahmen fast alle Tarifverträge gekündigt. Laut IG Metall sind es 10, darunter der wichtige Manteltarifvertrag. Als Grund nennt der Konzern den enormen Kostendruck. Aus Hannover, Morten Krüger.
1: Durch die fristgerechte Kündigung zum Jahreswechsel will VW verschiedene Regelungen in den Tarifverträgen nachverhandeln. Oder, wie VW sagt, mit Blick auf den Kostendruck anpassen. Erste Auswirkungen könnten Beschäftigte ab Januar spüren. Da kann es um Arbeitsbedingungen gehen, Arbeitszeit oder Zulagen. Nicht betroffen ist aber die vereinbarte Beschäftigungssicherung bis 2030.
0: Das Deutschland-Ticket wird im kommenden Jahr teurer. Statt 63 Euro wie bisher kostet es ab dem 1. Januar 66,80 Euro im Monat. Das hat der sogenannte Koordinierungsrat entschieden. Das Deutschland-Ticket ist ein bundesweit gültiges Monatsabo für Busse und Bahnen im öffentlichen Nah- und Regionalverkehr. Hiobs Botschaft für Bundestrainer Jürgen Klopp. Einen Tag vor dem dritten Nations League Gruppenspiel hat sich Nico Schlotterbeck im Abschlusstraining eine Knöchelverletzung zugezogen. Der Dortmunder Verteidiger fällt für den Rest der Länderspielpause aus. Die deutsche Fußballnationalmannschaft trifft morgen Abend in München auf Serbien. 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
3: Es stockt immer noch nach einem Unfall auf der A14 Richtung Magdeburg. Zwischen Lübbejün und Könnern hat es gekracht. Sie kommen einspurig vorbei, stehen aber eine Viertelstunde im Rückstau. Plastikteile liegen auf der A38 Richtung Göttingen zwischen Altstädt und dem Dreieck Südharz auf beiden Spuren. Dann kaputter LKW auf der B244 im Harz. Der steht zwischen Wernigerode und Elbingerode. Da kommen Sie nur sehr schwer dran vorbei durch die vielen Kurven dort. Und in Haldensleben gibt es auch einen Unfall auf der Neuhaldensleber Straße. Gerade frisch reingekommen auch ein Unfall auf der B6 zwischen Trinum und dem Abzweig nach Kleinwülknitz hat es gekracht. Es ist auch direkt vollgesperrt worden, weil mehrere Fahrzeuge beteiligt sind. Polizei ist gerade frisch angekommen. Die Blitzer. B100 Richtung Halle, kurz hinter der Europachaussee. In Blankenburg wird auf der Herzogstraße geblitzt, in Halle auf der Heidestraße und zwischen Rübeland und Wendefurt. Melden Sie auch gern Staus und Blitzer kostenlos unter 08000 52 58 52. Gute Fahrt.
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3: Die Feierabende diese Woche sind noch mal schöner als sonst. Der Sonnenschein macht uns so glücklich. Das Abendessen ist auch gerne noch draußen möglich. Beziehungsweise das Abendbrot. Warm essen oder kalt einfach eine Stulle machen? Wie ist Sachsen-Anhalt zu Abend? Das beschäftigt uns in dieser Stunde auch nochmal. Und die beste Musik für Sachsen-Anhalt ist natürlich auch immer mit dabei. Teddy Swims gleich. Desireless aus den 80ern. Und die Band, von der wir nur diesen Song kennen, der ist halt ziemlich geil. The Rasmus.

Wir machen uns zusammen ready für wieder einen fabelhaften Sonnenuntergang in Sachsen-Anhalt. So ein bisschen schade, dass das halt diese Woche so früh ist. Nur noch vor um 7 wird die Sonne verschwunden sein. Aber es gibt wieder tausende neuer, schöner Fotos auf den Handys in Sachsen-Anhalt.

0: 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So viele fröhliche Sachsen-Anhalter.
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0: Durch den Mittwochabend mit Hebefigur. Die beste Musik für Sachsen-Anhalt bei Radio Brocken. Machen Sie sich einen schönen Abend, gleich nach 6:30 mit den besten 80ern von Mental as Anything zum Beispiel. Den Harrow haben wir mit dabei, 90er Rock von Liquido und das Beste von heute von Rosé und Bruno Mars.
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0: dasselbe schöne Feierabendwetter. Viel Sonne noch, wenige Wolken auch in der Nacht. Die Temperaturen gehen runter bis auf 8 Grad.
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2: In Tangermünde wird gerade die zweite vollelektrische Fähre für den Hamburger Fährdienstleister Hardag gebaut. Insgesamt hat die Hardag bei der SET Schiffbau und Entwicklungsgesellschaft 3 E-Fähren bestellt, die die Werft bis 2028 liefern soll. Die neuen Schiffe sind 30 Meter lang und bieten Platz für bis zu 250 Fahrgäste. Jedes Jahr nutzen bis zu 10 Millionen Menschen die Hardag-Linien im Hafen und auf der Elbe. Michael Bottle, Radio Brocken, Tangermünde.
3: Die Kartoffelernte in der Börde ist gestartet. Unter anderem in Tundersleben laufen die Maschinen auf Hochtouren. Landwirt Philipp von Bodenhausen spricht von einer mittleren Ernte. Das große Problem, die Trockenheit. Seit Wochen kam kaum Regen, die Erdklumpen sind knochenhart. Franziska Kündiger, Radio Brocken, Tundersleben.
4: Und das ist die gute Nachricht aus Sachsen-Anhalt. Schülerinnen und Schüler der Magdeburger Förderschule Hand in Hand bekommen bald bessere Räume zum Lernen und zum Toben. Die Schule bekommt 7 Millionen Euro aus dem Infrastruktur-Sondervermögen für die Sanierung von Schulgebäude und Sporthalle. Dorothee Oster, Radio Brocken, Magdeburg.
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0: Es liegen mehrere Gegenstände auf der A36 Richtung Bernburg bei Wernigerode Nord in der Baustelle auf der linken Spur. Außerdem Vollsperrung auf der B6 in beiden Richtungen ist dicht zwischen Trinum und Kleinwürknitz. Da hat es einen Unfall gegeben, es wird aufgeräumt jetzt schon. Die Blitzer B100 Richtung Halle, kurz hinter der Europachaussee. In Blankenburg-Herzogstraße, was ist denn jetzt los? Herzogstraße steht zur Stadt auswärts. In Halle auf der Heidestraße Richtung Döhlau. Und zwischen Rübeland und Wendefurt wird direkt auf der Rapodetalsperre geblitzt. 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

0: Schönen guten Abend und guten Appetit. Radio Brocken ist auch beim Abendessen mit dabei. Oder beim Abendbrot? Die große Frage heute, stirbt das klassische Abendbrot so richtig mit Stulle aus, weil viele Leute einfach nur noch kochen? Andi aus Gardelegen sagt ja.
1: Also das traditionelle Abendbrot, denke ich mal, ist schon lange Geschichte. Denn in der heutigen Zeit wird ganz anders gegessen wie vor 20 Jahren.
0: Und viele halten dagegen. Evi aus Barndorf sitzt gerade noch bei ihrer Schnitte. Anja aus Halle auch. Und auch der Franz aus Magdeburg.
2: Wir essen immer Brot. Es heißt ja nicht umsonst Abendbrot.
0: So, hat er recht. In was auch immer sie gerade reinbeißen, ob es die Bämme ist oder doch der Nudelauflauf. Hauptsache Radio Brocken ist dabei. Mit der besten Musik für Sachsen-Anhalt. Schönen Feierabend und schmecken lassen.

0: Schönen Abend Ihnen.
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0: Wir schauen zusammen aufs Radio Brocken Wetterradar. Ja, der Abend und auch die Nacht noch richtig schön trocken. Das bei herbstlichen Tiefstwerten zwischen 13 und 8 Grad. Morgen starten wir dann aber wieder mit viel Sonne. Im Tagesverlauf dann mehr Wolken mit dabei. Bleibt aber weitestgehend trocken bei maximal 26 Grad. Kühler wird es dann wieder ab Freitag. Da sind dann auch ein paar mehr Regenwolken mit unterwegs bei maximal 21 Grad.
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12: Es ist 19 Uhr. Ich bin Florian Klaus. Guten Abend. Der Konflikt zwischen Volkswagen-Management und Arbeitnehmerseite spitzt sich zu. Der Autobauer hat den Großteil seiner Tarifverträge gekündigt. Zur Begründung hieß es, dass wegen des hohen Kostendrucks verschiedene Regelungen geändert werden sollten. Der IG Metall zufolge könnte es zum Beispiel um eine Regel gelten, die Beschäftigten die Wahl zwischen mehr freien Tagen oder mehr Geld lässt. Mehr als 14,5 Millionen Menschen nutzen das Deutschland-Ticket. Ab Januar müssen sie dafür mehr bezahlen. Wie es aus dem zuständigen Koordinierungsrat hieß, soll der Preis von 63 Euro auf 66,80 Euro steigen. Zum ersten Mal ist der Abopreis mithilfe einer bestimmten Formel berechnet worden.

0: Dadurch sollte politischer Streit über die Höhe vermieden werden. Wir bleiben beim Geld. Rekordpreise an den Tankstellen haben das Leben in Deutschland im September so stark verteuert wie seit fast 3 Jahren nicht mehr. Die Inflationsrate kletterte laut Statistischem Bundesamt auf 3,3%. Lea Matschulat berichtet.
1: Die Lage im Nahen Osten macht sich weiter im Portemonnaie der Menschen bemerkbar. Insgesamt mussten Verbraucher im September für Kraftstoffe und Haushaltsenergie fast 15% mehr zahlen als ein Jahr vorher. Und je länger die Energiepreise hoch sind, umso größer ist das Risiko, dass auch andere Preise steigen. Denn auch Transport und Kühlung von Lebensmitteln wird dadurch teurer. Immerhin, der neue Tankrabatt dürfte die Verbraucherpreise in den kommenden Monaten etwas dämpfen.
0: Im Streit um die Landtagsausschüsse in Sachsen-Anhalt hat die AfD nachgegeben. Die Ausschüsse werden jetzt doch aus 11 Abgeordneten bestehen, nicht aus 12, wie die AfD wollte. Der Unterschied ist entscheidend. Bei 12 Sitzen hätte die AfD 6 Sitze besetzen können. Das hätte wohl immer wieder zu Pattsituationen geführt. Mehrere Fraktionen hatten schon angekündigt, in dem Fall vors Landesverfassungsgericht zu ziehen. Am Dienstag kommt der neue Landtag in Magdeburg zum ersten Mal zusammen. 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
3: Einen wunderschönen Mittwochabend. Ich hoffe, Sie starten jetzt in den Feierabend hinein, sind auf dem Weg nach Hause und dazu legen wir jetzt mit richtig cooler 90er-Mucke nach.

aus der Kategorie Lieblingssongs. Vanessa Amorosi und Absolutely Everybody. Ne kleiner Zungenbrecher am Abend hier bei Radio Brocken. Absolutely. Ich hoffe, Sie haben einen entspannten Abend. Im Saalekreis vielleicht doch ein bisschen angespannter als sonst, denn in Braunsbetra wurden da heute bei Bauarbeiten an der Bahnlinie gleich 2 Weltkriegsbomben gefunden. Die sollen dann auch schon morgen früh entschärft werden. Ab 8 Uhr wird dann da nämlich evakuiert. Zur Sicherheit in einem Radius von 500 Metern bis 9 müssen da alle Anwohner, die das betrifft, aus ihren Häusern raus. Teilweise kann das da auch den Bahnverkehr beeinträchtigen morgen früh. Also wenn Sie da als Pendler unterwegs sind, gerne vorher nochmal mit ein bisschen Zeitpuffer die aktuellen Meldungen der Bahn online checken. Und welchen Bereich das in Braunsbetra genau betrifft, das lesen Sie auch gerne nochmal nach auf radiobrocken.de. Da haben wir Ihnen alle Infos draufgepackt zur Bombenentschärfung morgen früh in Braunsbetra. Hoffen wir, dass das alles gut über die Bühne geht und Sie schnell wieder nach Hause können. Haben Sie jetzt erstmal noch einen schönen Abend und das weiter mit Ihren Lieblings-80ern hier bei Radio Brocken. Jetzt Survivor, Eye of the Tiger.

0: Ja, nach so richtig sommerlichen 27 Grad heute in Sachsen-Anhalt ist das ja eigentlich auch ganz schön, wenn sich das abends wieder abkühlt. Hier ist Radio Brocken, haben Sie einen guten Mittwochabend und ich freue mich mit Ihnen gleich auf Tracy Chapman und was ganz aktuelles, super coole Nummer von Alex Warren, Fever Dream, gleich hier bei uns bei Radio Brocken um kurz nach 7:30.
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2: Wir schauen aufs Wetter für Sachsen-Anhalt. Ja, am Abend ist es dann doch wieder relativ herbstlich hier in Sachsen-Anhalt. Tiefstwerte in der Nacht zwischen 13 und 8 Grad. Morgen tagsüber dann aber wieder Sommerfeeling bei maximal 26 Grad. Wir starten mit Sonne, im Tagesverlauf dann wieder mehr Wolken. Die halten sich dann vor allen Dingen am Freitag. Da ist teilweise dann auch Regen dabei bei wieder etwas kühleren 21 Grad maximal.
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sagt ja selbst von sich, dass sie eher ein bisschen schüchtern ist. Ne? Das ist natürlich mit so einer krassen Karriere dann doch eher schwierig. Tracy Chapman, Talking About a Revolution, hat ja in ihrer Karriere nicht nur Musik gemacht, sondern ist auch sozial total engagiert. Das ist die beste Musik für Sachsen-Anhalt hier für Sie bei Radio Brocken. Und das ist Lost Frequencies. Are You With Me? Viel Spaß. 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

0: Irene Cara, tanzt mit Ihnen rein in den Feierabend. Hier ist Radio Brocken. Haben Sie es schön, vielleicht ja gerade auch mit der Family, schön beim Armbrot, ne? 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Schenken wir Ihnen nämlich jeden Mittwoch coole Events. Und heute durfte Nancy aus Magdeburg ran, wollte sich gerne zum hallischen Oktoberfest auf die Familienwiese quizzen. 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

0: Hier ist Radio Brocken, haben Sie einen schönen Mittwochabend und ich freue mich gleich mit Ihnen auf diese coole Nummer von Jennifer Rush. Passt doch in diese Herbstlichkeit heute Abend hinein. The Power of Love, Gianna Nannini gleich auch noch mit am Start und was richtig Cooles Aktuelles. Ist ja bei Social Media total durch die Decke gegangen. Turn the lights off, hört wir gleich zusammen und das um kurz nach 8 hier bei Radio Brocken.
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2: Ich bin Jugendbildungsreferent in Rossbach. Ich mag Bilderbücher mit ihren geistreichen und witzigen Geschichten. Nach meiner Überzeugung sind die übrigens nicht nur für Kinder, sondern auch für Erwachsene. Das merkt man, wenn man sie mit einem Kind gemeinsam anschaut. Ein berühmtes Bilderbuch heißt »Weißt du eigentlich, wie lieb ich dich hab?« Sehr anrührend und mit der wichtigsten Botschaft, die es gibt. Denn was kann es als Gegenargument gegen die Liebe geben? Nichts, wenn man seine Menschlichkeit nicht preisgeben will. Liebe, nicht Liebelei. Da sind wir uns sicher einig, ist das Größte, was diese Welt in den menschlichen Herzen zu bieten hat. Auch wenn es manche lächerlich machen und mit männlicher Härte und Gefühlskälte beeindrucken möchten. Alpha-Males und Co. Bitte nicht. Vor allem nicht als Vorbild für die jungen Menschen. Neulich habe ich ein Interview mit der Aktivistin Luisa Neubauer gelesen, die uns die Liebe zur Erde, zur Schöpfung ans Herz legen möchte. Sie sagt da mit einem kindlichen, nicht kindischen Blick, diese Welt sagt jeden Tag, hab mich lieb, ich hab dich lieb. Und auf die Frage, für welche drei Dinge es sich zu leben und zu kämpfen lohnt, sagt Luisa Neubauer, die eigenen Kinder, das Kind, das man mal war, und die Kinder, die irgendwann von dieser Erde leben sollen. Warum also sollten wir unseren Tag eigentlich nicht so leben, als würden wir mit einem Kind ein Bilderbuch aufschlagen?
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0: Das Radio-Brocken-Wetterradar zeigt am Abend und in der Nacht nur einige lockere Wolken. Das bei Tiefstwerten zwischen 13 und 8 Grad in der Nacht. Morgen starten wir dann wieder mit viel Sonne. Im Tagesverlauf ziehen dann immer mehr Wolken mit dazu. Das bei maximal 26 Grad. Der Freitag dann wieder etwas frischer, wenn man 21 Grad noch frisch nennen möchte. Dazu mehr Wolken. Teilweise sind dann auch einige Schauer mit dabei.
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3: Es ist 20 Uhr. Ich bin Florian Klaus. Guten Abend. Wer mit dem Deutschland-Ticket Bus oder Bahn fährt, der muss ab nächstem Jahr tiefer in den Geldbeutel greifen. Ab dem 1. Januar soll das bundesweit gültige Ticket 66,80 Euro im Monat kosten. Also fast 4 Euro mehr als jetzt. Mittlerweile ist es schon die dritte Erhöhung. Als das Ticket im Mai 2023 eingeführt wurde, kostete es noch 49 Euro. Die Bahn muss ihren Plan für die Modernisierung der Strecke Halle-Eichenberg ändern. Größere Bauarbeiten zwischen Eisleben und Sangerhausen, die eigentlich für nächstes Jahr geplant waren, verschieben sich um rund ein Jahr. Grund ist, dass die Strecke nächstes Jahr zusätzlich als Umleitung für die Verbindung Hannover-Berlin gebraucht wird. Die aktuelle Totalsperrung zwischen Angersdorf und Blankenheim soll Ende Januar enden. Danach bleibt die Strecke 2027 befahrbar, im Regionalverkehr wird es aber trotzdem Einschränkungen geben. Volkswagen hat fast alle seine Tarifverträge gekündigt. Aus Sicht des Unternehmens müssten verschiedene Regelungen wegen des Kostendrucks angepasst werden, teilte der Autohersteller mit. Die IG Metall sprach von einem üblen Foul an der Belegschaft, das nicht hingenommen werde. Ihr zufolge könnte unter anderem eine Regel betroffen sein, die den Beschäftigten die Wahl zwischen zusätzlichen freien Tagen oder mehr Geld gibt. Die Fußball-Bundesliga der Frauen hat den Verkauf ihrer TV-Rechte gestartet. Erstmals eigenständig, ohne den DFB. Zur Debatte steht dabei, ob ein revolutionäres Playoff-Modell für Meisterschaft und Aufstieg eingeführt werden. Meister Bayern München und Vizemeister Wolfsburg wehren sich dagegen. Was jetzt schon feststeht, die Montagsspiele fallen weg. 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
0: Kommen Sie gut durch den Mittwochabend, ja, und wir nehmen das heute mal mit dem Feierabend so richtig wörtlich, ne? Die nächste Nummer, die ist sehr, sehr cool, kann man auf jeden Fall schön packen.

0: Ach ja, ne? Lieblings-80er auf dem Ohren, Feierabend genießen, das zusammen mit Radio Brocken. 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
1: Ja, Kastanien sammeln und Spekulatius essen bei 27 Grad, das hat schon was. Ne? Haben Sie einen schönen Mittwochabend. Ich hoffe, Sie haben den Tag heute gut überstanden. Genießen jetzt die etwas kühleren Temperaturen. Dazu die beste Musik für Sachsen-Anhalt. Hier bei uns gleich mit am Start Lily Allen und ein 80er von Alphaville, Big in Japan. Hier bei uns um kurz nach 8:30. Wir schauen aufs Wetter für Sachsen-Anhalt. Da sind heute Abend und auch in der Nacht nur einige lockere Wolken mit unterwegs. Das bei Tiefstwerten zwischen 13 und 8 Grad. Morgen dann wieder mehr Sonne überm Land bei sommerlichen 26 Grad maximal. Aber da ziehen auch schon so einige Wolken mit auf. Die halten sich dann über Freitag. Der wird dann wieder etwas kühler bei maximal 21 Grad und dazu auch mehr Wolken und Regenwolken über Sachsen-Anhalt.
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wurde vor einigen Jahren schon mal mit einem Award als schlecht gekleidetste Person ausgezeichnet. Also ehrlich, ne? Lily Allen, not fair. Hier für Sie bei Radio Brocken. Es ist schon verrückt, was es so für Auszeichnungen gibt und auf einige könnte man dann doch eher verzichten. Auszeichnung für die beste Musik für Sachsen-Anhalt bekommen Sie ja hier bei uns jetzt mit diesem Lieblings-80er Talk Talk It's My Life hier bei Radio Brocken.

0: Was sehr cooles Aktuelles hier für Sie bei Radio Borken. Cover You von Michael Schulte, damit einem schönen Mittwochabend, an dem Sie vielleicht auch endlich mal wieder, ja, fürs Gefühl analoges Fernsehen geschaut haben, ne? Denn der Vorabendserien-Gott hat uns 90er-Kinder erhört. Ricky Marquardt ist back bei GZSZ, also gute Zeiten, schlechte Zeiten. Oli P. durfte wieder in seine alte Rolle schlüpfen, ja, und so nach einigen Jahren im alten Job zurück. Das hat schon was.
1: Also es fühlte sich alles so natürlich an, wie wieder am Eingangsbereich zu stehen, am Empfangen. Also alleine vor dem Studio zu parken, weil ich halt hier schon so oft und so lange in meinem Leben geparkt habe. Aber es ist halt schon sehr lange her. Aber trotzdem war es so ein Gefühl von, ah ja, natürlich parke ich hier und gehe da jetzt rein. Weil das habe ich doch früher auch schon so oft gemacht. Aber im Studio stehen natürlich jetzt andere Kulissen. Es haben sich Sachen geändert. Also es ist ganz komisch. Also es ist viel Gewohntes, aber auch ganz viel Neues, also auf allen Ebenen.
0: Ach ja, da werde ich auch nochmal zur GZSZ-Guckerin. Ne? Heute Abend lief ja die erste Folge mit Ricky, morgen gibt es dann noch eine. Ja, und wer weiß, wie es dann erstmal weitergeht. Ihnen auf jeden Fall noch einen schönen Abend, das weiterhin mit der besten Musik für Sachsen-Anhalt hier bei Radio Brocken. Jetzt Merci, Never Be The Same Again.

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0: Hier ist Radio Brocken, einen schönen Mittwochabend und den genießen Sie weiter mit der besten Musik für Sachsen-Anhalt. Gleich mit dabei 80er Mucke von John Parr. St. Elmo's Fire, die Bee Gees gleich auch noch mit am Start und was Aktuelles gleich für Sie von Hunter X. Golden. Und das gibt's gleich hier bei uns in voller Länge. Ich freue mich drauf um kurz nach 9 hier bei Radio Brocken.
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0: Wir schauen zusammen aufs Radio Brocken Wetterradar. Ja, der Abend und auch die Nacht noch richtig schön trocken. Das bei herbstlichen Tiefstwerten zwischen 13 und 8 Grad. Morgen starten wir dann aber wieder mit viel Sonne. Im Tagesverlauf dann mehr Wolken mit dabei. Bleibt aber weitestgehend trocken bei maximal 26 Grad. Kühler wird es dann wieder ab Freitag. Da sind dann auch ein paar mehr Regenwolken mit unterwegs bei maximal 21 Grad.
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5: Es ist 21 Uhr. Ich bin Florian Klaus. Guten Abend. Das Deutschland-Ticket kostet ab Januar 66,80 Euro. Das hat der zuständige Koordinierungsrat auf einer heutigen Sitzung entschieden. Das Ticket wird demnach fast 4 Euro im Monat teurer.

0: Thomas Bremser berichtet.
1: Mit 9 Euro im Monat hat alles angefangen vor 4 Jahren. Mit dem Billigticket wollte die Ampel damals die hohen Energiepreise auffangen nach dem Beginn des Ukraine-Kriegs. Danach einigten sich Bund und Länder auf einen Monatspreis von 49 Euro. Seitdem ist der Preis immer weiter angestiegen. Der neue Abo-Preis wurde diesmal erstmals mit Hilfe einer Formel berechnet, die sich unter anderem orientiert an den Kosten für Personal und Energie.
0: In Braunsbedra im Saale-Kreis sind wieder 2 Fliegerbomben aus dem Zweiten Weltkrieg gefunden worden. Sie liegen an einer Brückenbaustelle der Deutschen Bahn an der Landstraße. Morgen früh wird entschärft. Es gilt dann ein Sperrradius von 500 Metern um den Fundort. Dafür muss der Verkehr auf der L178 umgeleitet werden. Auch im Nahverkehr kann es Einschränkungen geben. Die Evakuierung beginnt um 8 Uhr. Erst vorige Woche gab es in Braunsbedra eine Entschärfungsaktion. Ein großes Sparprogramm hatte Volkswagen schon angekündigt. Jetzt hat der Autobauer einen Großteil seiner Tarifverträge gekündigt. Unter anderem die Konkurrenz aus China hat den Druck auf VW enorm erhöht, hieß es zur Begründung. Darum sollten Regeln angepasst werden. Die IG Metall und der Betriebsrat haben Widerstand angekündigt. Betriebsratschefin Cavallo rechnet mit einer heftigen Auseinandersetzung zum Jahreswechsel. Am 2. Spieltag der Fußball-Champions League der Frauen ist jetzt der FC Bayern in Lissabon gefordert. Benfica ist mit einem Sieg bei Juventus Turin gut in die Ligaphase gestartet. Für den FC Bayern hatte es im ersten Spiel gegen Manchester City nur ein Unentschieden gegeben. Parallel spielt jetzt noch Lyon gegen Chelsea. 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
3: Ein schönen Mittwochabend bei Ihnen zu Hause, noch unterwegs im Auto oder auch in der Spätschicht. Wir sind an Ihrer Seite. Das mit ganz viel Lieblingsmucke. Jetzt ein cooler 80er von John Parr.

Schönen Mittwochabend mit Radio Brocken. Ja, und wir sind ja offiziell in einer Feiertagswoche. Am Wochenende, besser gesagt am Samstag, ist Tag der Deutschen Einheit. Für einige damit ein Wochenende wie jedes andere auch. Für andere, die ja oft am Samstag auch arbeiten müssen, heißt es dann auch endlich mal frei. Ne? Zumindest die Geschäfte bleiben ja dann zu. Und wir basteln deswegen schon mal an der richtigen Partymucke für ihr Wochenende mit der besten Musik für Sachsen-Anhalt. 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

0: Ein schönen Mittwochabend, das weiter mit der besten Musik für Sachsen-Anhalt. Hier bei Radio Brocken gleich was richtig Schönes zum in die Nacht hineinschwärmen. Berlin und Take My Breath Away, was Aktuelles gleich auch mit am Start von Chris de Sorondi. Hören Sie gleich hier bei uns um kurz nach 9:30.
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0: Wir schauen aufs Wetter für Sachsen-Anhalt. Ja, am Abend ist es dann doch wieder relativ herbstlich hier in Sachsen-Anhalt. Tiefstwerte in der Nacht zwischen 13 und 8 Grad. Morgen tagsüber dann aber wieder Sommerfeeling bei maximal 26 Grad. Wir starten mit Sonne, im Tagesverlauf dann wieder mehr Wolken. Die halten sich dann vor allen Dingen am Freitag. Da ist teilweise dann auch Regen dabei bei wieder etwas kühleren 21 Grad maximal.
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Legendärer Soundtrack zum Film Top Gun, Take My Breath Away, Berlin. Hier für Sie bei Radio Brocken haben Sie einen schönen Mittwochabend. Das jetzt gemeinsam mit Bruno Mars, Locked Out of Heaven.

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Kleine 90er-Party jetzt bei Ihnen in der Spätschicht mit DJ Bobo hier bei Radio Brocken. Geht's durch den Mittwochabend. Habt es schön, egal ob nach dem SCM-Spiel noch unterwegs in Magdeburg, entspannt zu Hause oder auch im Spätdienst. Wir sind an Ihrer Seite, ne, für einen extra entspannten Abend. Und ich glaube, so ganz entspannt ist der für einige Anwohner in Braunsbedra nicht. Da wurden ja heute Nachmittag bei Arbeiten an der Bahnlinie zwei Weltkriegsbomben gefunden. Die sollen dann morgen entschärft werden. Ab 8 Uhr wird dann evakuiert zur Sicherheit in einem Radius von 500 Metern. Bis 9 müssen dann alle Anwohner, die das betrifft, aus ihren Häusern raus sein. Teilweise kann das auch den Bahnverkehr morgen früh betreffen. Also wenn Sie da regelmäßig als Pendler unterwegs sind, einfach vorher nochmal die App checken, ob es da irgendwelche aktuellen Meldungen gibt und welchen Bereich das genau betrifft. Das schauen Sie jetzt schon mal gerne nach. Bei uns auf radiobrocken.de haben wir Ihnen da alle Infos draufgepackt zur Bombenentschärfung morgen früh in Braunsbedra. Hoffen wir, dass morgen alles gut läuft und Sie vor allen Dingen auch schnell wieder nach Hause kommen, wenn Sie das betrifft. Jetzt erstmal noch einen guten Abend. Das jetzt mit Home, das ist Glockenbach und Tom Walker hier für Sie bei Radio Brocken.

0: Radio Brocken ist hier an ihrem Mittwochabend und das gleich mit einer richtigen Power-Hymne aus den 90ern von den Four Non Blondes. What's up, gleich in voller Länge, ein 80er von Rick Astley und was Aktuelles gleich für Sie von Disturbed. The Sound of Silence können wir zum Mittwochabend ganz gut gebrauchen, ne? Und das gleich in voller Länge hier ab 10 bei Radio Brocken. Das Radio-Brocken-Wetterradar zeigt am Abend und in der Nacht nur einige lockere Wolken. Das bei Tiefstwerten zwischen 13 und 8 Grad in der Nacht. Morgen starten wir dann wieder mit viel Sonne. Im Tagesverlauf ziehen dann immer mehr Wolken mit dazu. Das bei maximal 26 Grad. Der Freitag dann wieder etwas frischer, wenn man 21 Grad noch frisch nennen möchte. Dazu mehr Wolken. Teilweise sind dann auch einige Schauer mit dabei.
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2: Es ist 22 Uhr, ich bin Christian Lang. Mehr als 14,5 Millionen Menschen nutzen das Deutschland-Ticket. Ab Januar müssen sie dafür mehr bezahlen. Wie es aus dem zuständigen Koordinierungsrat hieß, soll der Preis von 63 Euro auf 66,80 Euro steigen. Zum ersten Mal ist der Abo-Preis mit Hilfe einer bestimmten Formel berechnet worden. Dadurch sollte politischer Streit über die Höhe vermieden werden. Im Streit um die Landtagsausschüsse in Sachsen-Anhalt hat die AfD nachgegeben. Die Ausschüsse werden jetzt doch aus 11 Abgeordneten bestehen, nicht aus 12, wie die AfD wollte. Der Unterschied ist entscheidend. Bei 12 Sitzen hätte die AfD 6 Sitze besetzen können. Das hätte wohl immer wieder zu Pattsituationen geführt. Einige Fraktionen hatten schon angekündigt, in dem Fall vor das Landesverfassungsgericht zu ziehen. Am Dienstag kommt der neue Landtag in Magdeburg zum ersten Mal zusammen. Wer keine Kinder hat, muss ab Januar wohl mehr für die Pflegeversicherung zahlen. Das Bundeskabinett hat die umstrittene Pflegereform gebilligt. Die Zusatzbeiträge für Kinderlose sollen damit von 0,6 auf 0,9% steigen. Daneben hat das Kabinett auch beschlossen, dass Attacken auf Busfahrer, Zugbegleiter, Polizisten und Klinikpersonal künftig schärfer bestraft werden sollen. Bei dem mutmaßlichen Angreifer einer Fly-Dubai-Maschine, die von Dubai nach Tel Aviv unterwegs war, soll es sich um einen Einzeltäter handeln. Das berichtet ein israelischer Sender unter Berufung auf Sicherheitskreise. Nach Angaben von Ministerpräsident Netanyahu hatte einer der Piloten mit einem Messer auf seinen Kollegen eingestochen. Er habe offenbar versucht, das Flugzeug zum Absturz zu bringen. 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
0: Kommen Sie gut durch den Mittwochabend, ne? Und in der Spätschicht, da ist es ja immer so ein bisschen ruhiger als tagsüber. Und das genießen wir jetzt gemeinsam mit Disturbed und The Sound of Silence.

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Der super sympathische Rick Astley hier für Separadio Brocken, Together Forever. Damit geht's durch Ihren Mittwochabend. Ja, und was ist gerade so Ihre Feierabendserie oder Show, die Sie einfach so durchbinschen? Ich bin mal wieder bei The Taste, dieser Kochsendung, hängen geblieben. Find das ja so Hammer, wie vielfältig einfach Kochen ist. Ne? Das Problem ist nur, bei solchen Sendungen bekommt man natürlich auch immer Hunger. Also das ist irgendwie dann auch nicht immer so günstig. Aber mega gut essen kann man ja zum Glück auch hier bei uns in Sachsen-Anhalt, genauer gesagt im Harz bei Robin Peach. Er wurde jetzt erst bei den Rolling Pin Awards unter die 100 besten Köche Deutschlands gewählt. Ne? Und das Besondere bei diesem Award, er wird quasi aus der Szene an die Köche und Köchinnen der Szene verliehen. Also hat irgendwie auch nochmal so eine ganz besondere Ehre, die so ein Preis mit sich bringt. Und ich finde, es wird Zeit, dass Robin jetzt auch mal als Gastjuror bei The Taste auftaucht. Also ich bin ready. Ich sag Bescheid, wenn ich ihn dort entdecke. Ich hoffe, ich habe Ihnen jetzt auch noch ein bisschen Appetit gemacht, ne? So ein kleiner Late-Night-Snack. Gönnen Sie sich jetzt noch dazu die beste Musik für Sachsen-Anhalt. Jetzt für Sie hier bei Radio Brocken. Yes, Owner of a Lonely Heart.

0: Hier ist Radio Brocken an Ihrem Mittwochabend. Ich hoffe, Sie haben das schön. Und auch wenn der Tag eher heute so Kategorie Abhaken war, gibt's gleich von uns die Hymne dazu, besser gesagt von Daniel Pauter. Bad Day gleich hier bei uns, genauso wie Taylor Dane um kurz nach 10:30. Wir schauen aufs Wetter für Sachsen-Anhalt. Da sind heute Abend und auch in der Nacht nur einige lockere Wolken mit unterwegs. Das bei Tiefstwerten zwischen 13 und 8 Grad. Morgen dann wieder mehr Sonne über dem Land bei sommerlichen 26 Grad maximal. Aber da ziehen auch schon so einige Wolken mit auf. Die halten sich dann über Freitag. Der wird dann wieder etwas kühler bei maximal 21 Grad. Und dazu auch mehr Wolken und Regenwolken über Sachsen-Anhalt.
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Daniel Powter hier für Sieberradio Brocken. Ne? Der Kanadier hat ja nach seinem Mega-Erfolg Bad Day noch 3 weitere Alben veröffentlicht. Nichts kam aber an diesen Erfolg ran. Fällt so ein bisschen unter die Kategorie One-Hit-Wonder. Al Corey hat's gleich ganz clever gemacht und hat sich mehrere Standbeine aufgebaut, ist berühmt geworden. Als Schauspieler beim Denver Clan mit der Musikkarriere hat's dann auch noch geklappt. Square Rooms jetzt hier für Sieberradio Brocken.

Nochmal richtig Power zum Start in die Mittwochnacht. Bibi Rexha und Faithless mit New Religion. Ganz aktuell hier für Sie am Start bei Radio Brocken. Das ist die beste Musik für Sachsen-Anhalt. 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
4: Es ist 23 Uhr. Ich bin Christian Lang. Außenminister Wadefuhl zeigt sich erleichtert über den Ausgang des versuchten Entführungsfalls auf einem Fly-Dubai-Flug von Dubai nach Tel Aviv. Alle Passagiere waren aus Israel. Der Minister spricht von einem schweren Angriff auf die zivile Luftfahrt. Gleichzeitig lobt er die Tapferkeit des Piloten und der Passagiere, die einen Absturz in letzter Sekunde verhindert haben. Das Deutschland-Ticket kostet ab Januar 66,80 Euro. Das hat der zuständige Koordinierungsrat auf einer Sitzung heute entschieden. Das Ticket wird um fast 4 Euro im Monat teurer. Bei der Einführung vor 4 Jahren hat das Deutschland-Ticket 9 Euro gekostet. Mit dem Billigticket wollte die Ampel damals die hohen Energiepreise auffangen nach dem Beginn des Ukraine-Krieges. Ein großes Sparprogramm hat Volkswagen schon angekündigt. Jetzt hat der Autobauer die meisten seiner Tarifverträge gekündigt. Der Grund dafür, die Konkurrenz aus China hat den Druck auf VW enorm erhöht. Darum sollten Regeln angepasst werden. Die IG Metall und der Betriebsrat haben Widerstand angekündigt. Schauen wir zum Fußball. Nico Schlotterbeck hat sich wieder verletzt. Das hat der DFB mitgeteilt. Der BVB-Spieler hat eine Außenbahnverletzung im rechten Knöchel. Bundestrainer Jürgen Klopp.
5: Nico ist in Aufwärmübung einfach umgeknickt, ohne Gegner, wobei ja gar keine Gegner da waren, aber auch kein Mitspieler, weil er hat da irgendwie einen Einfluss gehabt und haben wir direkt Bilder gemacht und er ist raus für morgen. Alle weiteren Informationen macht wahrscheinlich mehr Sinn, wenn es die medizinische Abteilung der entweder Verein oder eben auch unsere rausgibt. Ja, aber einfach unglücklich.
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1: Es ist 0 Uhr, ich bin Christian Lang. Tanken soll ab heute wieder billiger werden. Seit heute gilt der zweite Tankrabatt in diesem Jahr. Bis zum Jahresende werden die Energiesteuern auf Benzin und Diesel gesenkt. Unterm Strich um knapp 17 Cent pro Liter. Claudia Wächter berichtet.
2: Tanken ohne Frustattacken, das wünschen sich wohl viele, zumal es im September an der Zapfsäule so teuer war wie nie. Und die Mineralölwirtschaft verspricht, wir geben den Rabatt auch sofort weiter. Die Frage ist allerdings, ob das 1:1 passiert. Viele, auch der ADAC, vermuten, dass wieder einmal ein Teil verpufft. Und Kritiker sagen vom Rabatt würden auch Gutverdiener profitieren. Der sei also ungerecht.
1: Bei dem mutmaßlichen Angreifer einer Fly-Dubai-Maschine, die von Dubai nach Tel Aviv unterwegs war, soll es sich um einen Einzeltäter handeln. Das berichtet ein israelischer Sender unter Berufung auf Sicherheitskreise. Nach Angaben von Ministerpräsident Netanyahu hatte einer der Piloten mit einem Messer auf seinen Kollegen eingestochen. Er habe offenbar versucht, das Flugzeug zum Absturz zu bringen. Wer keine Kinder hat, muss ab Januar wohl mehr für die Pflegeversicherung zahlen. Das Bundeskabinett hat die umstrittene Pflegereform gebilligt. Die Zusatzbeiträge für Kinderlose sollen damit von 0,6 auf 0,9% steigen. Daneben hat das Kabinett auch beschlossen, dass Attacken auf Busfahrer, Zugbegleiter, Polizisten und Klinikpersonal künftig schärfer bestraft werden sollen. Mehr als 14,5 Millionen Menschen nutzen das Deutschland-Ticket. Ab Januar müssen sie dafür mehr bezahlen. Wie es aus dem zuständigen Koordinierungsrat hieß, soll der Preis von 63 Euro auf 66,80 Euro steigen. Zum ersten Mal ist der Abopreis mit Hilfe einer bestimmten Formel berechnet worden. Dadurch sollte politischer Streit über die Höhe vermieden werden. 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
1: Es ist 1 Uhr, ich bin Christian Lang. Seit Mitternacht gilt erneut ein Tankrabatt. 3 Monate lang werden die Energiesteuern auf Benzin und Diesel gesenkt. Das macht 16,7 Cent pro Liter aus. Ob die Ersparnis komplett bei den Autofahrern ankommt, ist noch nicht klar. Die Tankstellen müssen ihre Preise nicht zwingend senken. Erwartet wird aber, dass viele Tankstellen ihre Preise frühzeitig anpassen. Außenminister Wadefuhl hat sich erleichtert über den Ausgang des gewaltsamen Vorfalls im Cockpit eines Fly-Dubai-Flugs geäußert. Der Flieger war auf dem Weg von Dubai nach Tel Aviv. Er habe mit großem Schrecken von dem versuchten Entführungsfall des Flugzeugs erfahren.
2: Wir sind alle das tiefste erschrocken, dass ein derartig schrecklicher Anschlag auf eine mit israelisch besetzte Maschine versucht wurde. Es ist der Tapferkeit des Piloten und weiterer Passagiere zu verdanken, dass dieser Absturz in letzter Sekunde verhindert werden konnte.
1: Der Bundesgerichtshof beschäftigt sich heute mit einer Preiserhöhung für Amazon Prime in Deutschland. Die Verbraucherzentrale NRW ist dagegen vorgegangen und war vor Gericht erfolgreich. Das Landgericht und das Oberlandesgericht Düsseldorf erklärten eine Klausel zur Preisanpassung für unwirksam. Amazon legte dagegen Revision in Karlsruhe ein. Ob es heute schon ein Urteil gibt, ist unklar. Nico Schlotterbeck hat sich schon wieder verletzt. Das hat der DFB mitgeteilt. Der BVB-Spieler hat eine Außenbandverletzung im rechten Knöchel. Bundestrainer Jürgen Klopp.
3: Nico ist in Aufwärmübung einfach umgeknickt, ohne Gegner, wobei ja gar keine Gegner da waren, aber auch kein Mitspieler, weil er hat da irgendwie einen Einfluss gehabt und haben wir direkt Bilder gemacht und er ist raus für morgen. Alle weiteren Informationen macht wahrscheinlich mehr Sinn, wenn es die medizinische Abteilung der entweder Verein oder eben auch unsere rausgibt. Ja, aber einfach unglücklich.
1: Die deutsche Fußballnationalmannschaft spielt heute Abend ab 20.45 Uhr in München gegen Serbien. 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